0: Bevor beraten wird, ist aber noch NATO-Generalsekretär Rutte zu Gast in der Kabinettssitzung. Hier wird es wohl um die Verteidigung gehen. Altkanzlerin Merkel hat ihr offizielles Porträt für die Galerie im Kanzleramt vorgestellt. Das Gemälde eines deutsch-französischen Künstlers wurde zunächst im Berliner Bode-Museum enthüllt und soll im Oktober als Leihgabe ins Kanzleramt kommen. Das Bild zeigt Merkel im Stehen mit blauem Blazer vor goldbraunem Hintergrund. Der US Supreme Court hat entschieden, dass Bundesstaaten Transmädchen und Frauen vom Frauen- und Mädchensport ausschließen dürfen. Begründet wurde das mit Sicherheit und fairem Wettbewerb. Ein Richter verwies auf körperliche Unterschiede zwischen Männern und Frauen. US-Präsident Trump begrüßte das Urteil als großen Sieg. München ruft zum Wassersparen auf. Wegen anhaltender Hitze und gestiegenem Verbrauch hat die Stadt Notmaßnahmen beschlossen. 10 besonders wasserintensive Zierbrunnen werden abgeschaltet, weitere 56 laufen kürzer. Die Münchner sollen außerdem auf Gartenbewässerung, Poolbefüllung und Autowaschen verzichten. Die Trinkwasserversorgung ist laut Oberbürgermeister Krause aber gesichert. Bleibt Julian Nagelsmann Fußball-Bundestrainer? Die Entscheidung darüber wird der DFB wohl erst nach der Rückkehr des Teams nach Deutschland verkünden. DFB-Präsident Neuendorf.
1: In den kommenden Tagen haben wir deswegen besprochen, werden wir uns zusammensetzen. Wir werden gemeinsam darüber sprechen, warum es uns nicht gelungen ist, unser Potenzial abzurufen, was durchaus vorhanden ist, warum wir den Erwartungen nicht gerecht geworden sind, die Fußball-Deutschland an uns hat, die wir an uns selber haben. Und ich glaube, wir können nach so einem Turnier nicht einfach zur Tagesordnung übergehen.
0: Und zum Tennis. In Wimbledon ist Alexander Zverev nach einem 4-Satz-Sieg gegen den Belgier Alexander Bloks in die zweite Runde eingezogen. Es ist jetzt 2:15. Vom Vollmond sehen wir heute Nacht nicht viel, denn immer wieder sind Schauer und Gewitter unterwegs, die sich gen Morgen immer weiter verstärken. Die Tiefstwerte 19 bis 15 Grad. Tagsüber dann also Heavy Metal am Himmel, gen Nachmittag guckt auch mal die Sonne hervor. Dann geht's rauf auf 18 Grad in den Alpentälern und 27 Grad am Untermain. Im Moment liegen uns keine Störungsmeldungen vor. Allen unterwegs eine gute und vor allem sichere Fahrt.
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1: Ich bin Joshua Heise. In Berlin geht es heute heiß her. Die Spitzen von Union und SPD wollen ihr Reformpaket finalisieren. Die Eckpunkte: Steuerentlastungen für kleine und mittlere Unternehmen, Arbeitsmarktreformen, Rente, Gesundheit und Pflege. Bevor beraten wird, ist aber noch NATO-Generalsekretär Rütte zu Gast in der Kabinettssitzung. Hier wird es wohl um die Verteidigung gehen. Altkanzlerin Merkel hat ihr offizielles Porträt für die Galerie im Kanzleramt vorgestellt. Das Gemälde eines deutsch-französischen Künstlers wurde zunächst im Berliner Bode-Museum enthüllt und soll im Oktober als Leihgabe ins Kanzleramt kommen. Das Bild zeigt Merkel im Stehen mit blauem Blazer vor goldbraunem Hintergrund. Das waren die Nachrichten um 12:30.

0: Vom Vollmond sehen wir heute Nacht nicht viel, denn immer wieder sind Schauer und Gewitter unterwegs, die sich gen Morgen immer weiter verstärken. Die Tiefstwerte 19 bis 15 Grad. Tagsüber dann also Heavy Metal am Himmel, gen Nachmittag guckt auch mal die Sonne hervor. Dann geht's rauf auf 18 Grad in den Alpentälern und 27 Grad am Untermain.
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1: Es ist 3 Uhr, ich bin Joshua Heise. Ab heute heißt die Unterstützung für Langzeitarbeitslose nicht mehr Bürgergeld, sondern Grundsicherung. Und das heißt, es treten deutlich schärfere Regeln für die Bezieher in Kraft. Uli Reitinger berichtet.
2: Wer zumutbare Arbeit ablehnt, Fördermaßnahmen abbricht oder wiederholt Termine beim Jobcenter versäumt, muss mit drastischen Leistungskürzungen rechnen bis hin zur kompletten Einstellung aller Zahlungen. Außerdem muss ab jetzt jeder, der mehr als 15.000 Euro Vermögen angespart hat, dieses Geld zum Leben nutzen. Bislang galt im ersten Jahr eine Grenze von 40.000 Euro.
1: Vor dem Koalitionsausschuss appellieren die beiden großen Kirchen an die Bundesregierung, Entwicklungshilfen nicht zu kürzen. Wer heute beim Wohle der Menschen spare, zahle morgen für Krisen, Konflikte und Instabilität, heißt es in einem Schreiben, das dem Redaktionsnetzwerk Deutschland vorliegt. Lagen die Ausgaben für Entwicklungshilfe 2022 noch bei 13,8 Milliarden Euro, sollen ab nächstem Jahr nur noch 9,5 Milliarden Euro zur Verfügung stehen. Bei uns ist die Hitzewelle erstmal vorbei, jetzt rollt sie auf die Nordostküste Nordamerikas zu, auch auf New York. Dafür richtet die Metropole Abkühlräume und Sprühventilatoren ein. Bürgermeister Mamdani sprach vom möglicherweise zweitheißesten Tag in der Geschichte von New York und warnte vor der lebensbedrohlichen Hitze. Am Wochenende feiern die USA ihren 250. Unabhängigkeitstag. Tagestouristen in Salzburg aufgepasst. Ab heute ist die Innenstadt für Autos von außerhalb gesperrt. Stattdessen sollen große Parkplätze am Stadtrand genutzt werden, teilt die Stadt mit. Wer sein Auto dort abstellt, kann für 7,50 Euro ein ÖPNV-Tagesticket für bis zu 5 Personen kaufen. Die Stadt will mit dem Schritt den regelmäßigen Stau in der Innenstadt eindämmen. Es sollte das Comeback des Jahres werden. Jetzt ist Tennislegende Serena Williams schon in der ersten Runde von Wimbledon ausgeschieden. Die 44-Jährige verlor in ihrem ersten Einzelauftritt seit knapp 4 Jahren gegen die Australierin Maya Joint in 3 Sätzen. Im Doppel tritt Williams noch mit ihrer Schwester Venus an. Es ist jetzt kurz nach 3. Vom Vollmond sehen wir heute Nacht nicht viel, denn immer wieder sind Schauer und Gewitter unterwegs, die sich gen Morgen immer weiter verstärken. Die Tiefstwerte 19 bis 15 Grad. Tagsüber dann also Heavy Metal am Himmel, gen Nachmittag guckt auch mal die Sonne hervor. Dann geht's rauf auf 18 Grad in den Alpentälern und 27 Grad am Untermain. Im Moment liegen uns keine Störungsmeldungen vor. Allen unterwegs eine gute und vor allem sichere Fahrt.
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1: Ich bin Joshua Heise. Ab heute heißt die Unterstützung für Langzeitarbeitslose nicht mehr Bürgergeld, sondern Grundsicherung. Und das heißt, es treten deutlich schärfere Regeln für die Bezieher in Kraft. Uli Reitinger berichtet.
2: Wer zumutbare Arbeit ablehnt, Fördermaßnahmen abbricht oder wiederholt Termine beim Jobcenter versäumt, muss mit drastischen Leistungskürzungen rechnen bis hin zur kompletten Einstellung aller Zahlungen. Außerdem muss ab jetzt jeder, der mehr als 15.000 Euro Vermögen angespart hat, dieses Geld zum Leben nutzen. Bislang galt im ersten Jahr eine Grenze von 40.000 Euro.
1: Vor dem Koalitionsausschuss appellieren die beiden großen Kirchen an die Bundesregierung, Entwicklungshilfen nicht zu kürzen. Wer heute beim Wohle der Menschen spare, zahle morgen für Krisen, Konflikte und Instabilität, heißt es in einem Schreiben, das dem Redaktionsnetzwerk Deutschland vorliegt. Lagen die Ausgaben für Entwicklungshilfe 2022 noch bei 13,8 Milliarden Euro, sollen ab nächstem Jahr nur noch 9,5 Milliarden Euro zur Verfügung stehen. Das waren die Nachrichten um halb. Vom Vollmond sehen wir heute Nacht nicht viel, denn immer wieder sind Schauer und Gewitter unterwegs, die sich gen Morgen immer weiter verstärken. Die Tiefstwerte 19 bis 15 Grad. Tagsüber dann also Heavy Metal am Himmel, gen Nachmittag guckt auch mal die Sonne hervor. Dann geht's rauf auf 18 Grad in den Alpentälern und 27 Grad am Untermain.
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1: Es ist 4 Uhr, ich bin Joshua Heise. Alles neu macht der Juli, auch bei Online-Bestellungen. Ab heute fällt die Zollausnahmeregelung für Pakete unter einem Wert von 150 Euro weg. Pro Warengruppe in der Sendung werden jetzt pauschal 3 Euro berechnet. Ein Beispiel, ich bestelle 3 T-Shirts und ein Kinderspielzeug, dafür muss ich Einfuhrgebühren von 6 Euro zahlen. Mit der Regelneuerung will die EU Billiganbieter wie Shein oder Temu zurückdrängen. Rente, Steuern, Gesundheit, Pflege. Die Bundesregierung will diese Woche das große Reformpaket festziehen. Dazu gibt es allerdings noch einige Streitthemen, die heute im Koalitionsausschuss Thema werden. Tanja Wagner berichtet.
2: Bei der Rente ist sich Schwarz-Rot weitgehend einig. Die Vorschläge der Rentenkommission sollen vollumfänglich umgesetzt werden. Und bei der Gesundheitsreform sollen die ersten Gesetze schon bis Jahresende fix sein. Streit gibt es dagegen noch bei den Themen Steuern und Arbeitszeit. Die SPD will kleinere Einkommen entlasten und dafür Gutverdiener ab 100.000 Euro und Erben stärker zur Kasse bitten, was die Union in der vorgeschlagenen Form ablehnt.
1: Alle 6 Monate wechselt der EU-Ratsvorsitz, so auch heute. Mit dem 1. Juli hat Irland den Posten von Zypern übernommen. Das Land mit dem Ratsvorsitz ist verhandlungsführend bei zahlreichen Ministertreffen, so auch bei den anstehenden Gesprächen über den EU-Haushalt 2028 bis 2034. Weitere brisante Themen sind der Kinderschutz im Netz sowie die Reform des EU-Emissionshandelssystems. In der Nähe einer Augsburger Mülldeponie ist eine Spornschildkröte entdeckt worden. Woher das 50 cm lange und 30 Kilo schwere Reptil kommt, ist bislang unklar. Es wurde in die Tierklinik Gessertshausen gebracht, bis der Besitzer ausfindig gemacht wurde. Die Spornschildkröte ist die größte Landschildkrötenart Afrikas und lebt in der Sahelzone südlich der Sahara. Die Entscheidung, das WM-Tor von Jonathan Tah zurückzunehmen, war laut FIFA-Chefschiri Pierluigi Collina legitim. In einer Mitteilung schreibt er, Schiedsrichter seien angewiesen worden, besonders auf Situationen zu achten, in denen Angreifer, Gegenspieler oder Torhüter gezielt behindern. Genau das habe der deutsche Nationalspieler Waldemar Anton bei Paraguays Torwart getan. Durch die Aberkennung flog Deutschland letztendlich aus dem 16. Finale. Es ist jetzt 4:15. Heute überqueren uns teils kräftige Regenfälle und Gewitter. Am Nachmittag folgt ein Mix aus Wolken, Sonne und ein paar Schauern und Gewittern. Die Temperaturen erreichen 18 Grad in den Alpentälern und bis zu 27 Grad am Untermain. Von morgen bis Sonntag ist es oft recht sonnig und zum Teil windig. Einzelne Schauer erwarten uns in der Nacht auf Freitag sowie am Sonntag im Osten. Im Moment liegen uns keine Störungsmeldungen vor. Allen unterwegs eine gute und vor allem sichere Fahrt.
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1: Ich bin Joshua Heise. Alles neu macht der Juli, auch bei Online-Bestellungen. Ab heute fällt die Zollausnahmeregelung für Pakete unter einem Wert von 150 Euro weg. Pro Warengruppe in der Sendung werden jetzt pauschal 3 Euro berechnet. Ein Beispiel, ich bestelle 3 T-Shirts und ein Kinderspielzeug, dafür muss ich Einfuhrgebühren von 6 Euro zahlen. Mit der Regelneuerung will die EU Billiganbieter wie Shein oder Temu zurückdrängen. Rente, Steuern, Gesundheit, Pflege. Die Bundesregierung will diese Woche das große Reformpaket festziehen. Dazu gibt es allerdings noch einige Streitthemen, die heute im Koalitionsausschuss Thema werden. Tanja Wagner berichtet.
2: Bei der Rente ist sich Schwarz-Rot weitgehend einig. Die Vorschläge der Rentenkommission sollen vollumfänglich umgesetzt werden. Und bei der Gesundheitsreform sollen die ersten Gesetze schon bis Jahresende fix sein. Streit gibt es dagegen noch bei den Themen Steuern und Arbeitszeit. Die SPD will kleinere Einkommen entlasten und dafür Gutverdiener ab 100.000 Euro und Erben stärker zur Kasse bitten, was die Union in der vorgeschlagenen Form ablehnt.
1: Das waren die Nachrichten um 5:30. Heute überqueren uns teils kräftige Regenfälle und Gewitter. Am Nachmittag folgt ein Mix aus Wolken, Sonne und ein paar Schauern und Gewittern. Die Temperaturen erreichen 18 Grad in den Alpentälern und bis zu 27 Grad am Untermain. Von morgen bis Sonntag ist es oft recht sonnig und zum Teil windig. Einzelne Schauer erwarten uns in der Nacht auf Freitag sowie am Sonntag im Osten.
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1: Es ist 5 Uhr, ich bin Joshua Heise. Ab heute kann man die Steuererklärung mit nur einem Klick erstellen. Die entsprechende App ist allerdings erstmal nur für ledige und kinderlose Arbeitnehmer sowie für Rentner und Pensionäre nutzbar. Uli Reitinger berichtet.
2: Wer mitmachen will, muss sich nur bei der Mein Elster Plus App anmelden. Dann schickt das Finanzamt eine fertige Steuererklärung für das Jahr 2025 mit den Daten, die der Behörde bereits vorliegen. Wenn einem das alles so passt, reicht ein Klick, um die Steuererklärung einzureichen. Man kann sie bei Bedarf aber auch noch anpassen.
1: Um Mitternacht ist der Tankrabatt ausgelaufen und das sorgt in der Opposition für Unmut. Die Regierung lasse Millionen Menschen sowie kleine und mittlere Unternehmen im Regen stehen, kritisierte Linken-Fraktionsvorsitzende Reicheneck bei T-Online. Der Grünen-Politiker Al-Wazir fügte hinzu, dass der Tankrabatt schon vor 4 Jahren nicht klug gewesen sei und schlug eine Senkung der Stromsteuer für alle vor. Die EU hat das Zollversprechen an US-Präsident Trump umgesetzt und erhebt ab sofort keine Zölle mehr auf Industriegüter und Hummer aus den USA. Für bestimmte andere Produkte gelten zudem günstigere Importgebühren oder Kontingentregeln. Im Gegenzug wird auf EU-Waren in den USA ein Pauschalzollsatz von 15% erhoben. Sollte Trump dagegen verstoßen, soll die Änderung ausgesetzt werden. US-Präsident Trump hat vor den Zwischenwahlen im November einen Parteitag der Republikaner angekündigt, und zwar für den 9. und 10. September in Dallas, Texas. Aktuell haben die Republikaner in beiden Kongresskammern eine knappe Mehrheit. Sollten die Demokraten mindestens eine Kammer zurückholen, könnte Trump nicht mehr so leicht durchregieren. Der Münchner Agrarkonzern BayWa bekommt mehr Zeit für seine Sanierung. Das Unternehmen hat sich mit seinen Großaktionären darauf geeinigt, den Konzern bis 2030 neu aufzustellen. 2 Jahre länger als bisher geplant. BayWa will sich dabei auf sein Kerngeschäft konzentrieren, nämlich die Belieferung von Landwirten mit Betriebsmitteln und Technik, aber auch auf Agrarhandel und Baustoffe. Es ist jetzt 5:15.
3: Dankeschön. Das Mainwelle-Wetter. Bayreuth 19, Gefrees 17 und Bischofsgrün 18 Grad. Heute wird's erstmal ziemlich regnerisch, auch mit Gewittern. Am Nachmittag dann allerdings auch mal bisschen Sonne. Und wir schauen gleich noch auf die Straßen. Da sieht's gut aus. Blitzer haben wir auch noch keine. Habt ihr doch schon was? Gerne melden. 0170 99 07000.
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4: Die Nachrichten um 17:30 gibt's von mir. Ich bin Franziska Horn. Schönen guten Morgen. Heute um Mitternacht ist der Tankrabatt ausgelaufen. Die Maßnahme der Bundesregierung sollte Steuern senken und die Autofahrer damit entlasten. Experten befürchten, dass die Spritpreise dadurch wieder deutlich ansteigen. Tankstellenbesitzer Thomas Neugebauer aus Neudrossenfeld beobachtet, dass viele Autofahrer jetzt nochmal die Gelegenheit nutzen und ihr Auto volltanken.
5: Wir haben jetzt zum Beispiel 1,99 oder 1,95 im Diesel. Ich würde auf jeden Fall sagen, wir sind bei 2,20 Euro oder so. Das ist schon heftig und deswegen war er auf jeden Fall sinnvoll. Ich finde es schade, dass er nicht so weiter bleibt.
4: An den Zapfsäulen dürfte sich der ausgelaufene Tankrabatt erst heute um 12 Uhr bemerkbar machen. Denn weiterhin gilt die Regel, dass die Spritpreise nur einmal pro Tag erhöht werden dürfen. Immer um die Mittagszeit. Die Elektrifizierung der Franken-Sachsen-Magistrale ist wieder auf Pause. Im Februar noch hatte Bayerns Verkehrsminister Bernreiter erklärt, er gehe davon aus, dass bis Ostern die Planungsverträge unterzeichnet sind. Bei der jüngsten Planungskonferenz mit Vertretern von Bundesverkehrsministerium, Eisenbahnbundesamt und Deutscher Bahn in Fulda ist die Einleitung nächster Planungsschritte laut dem Kurier erneut vertagt worden. Betroffen ist der Abschnitt von Nürnberg nach Schnabelweid. Damit kommt die Elektrifizierung noch nicht einmal in die Entwurfsplanung. Und das, obwohl sich der Haushaltsausschuss des Bundestags im November letzten Jahres eindeutig für eine Fortführung ausgesprochen hatte. Die Begründung lautet, die dringend notwendige Sanierung des bestehenden Bahnnetzes habe Vorrang. Für mehr stehe nicht genug Geld zur Verfügung. Jeden Morgen überqueren viele Kinder die Ampel am Eckersdorfer Zeltdach. Damit alle sicher in die Schule kommen, sucht die Gemeinde für das kommende Schuljahr noch dringend Schulweghelfer. Wer sich ehrenamtlich engagieren möchte, sollte einmal pro Woche oder alle 14 Tage im Wechsel Zeit haben. Die Schulweghelfer sind morgens zwischen 7.20 Uhr und 7.50 Uhr im Einsatz. Es gibt eine Einweisung durch die Polizei. Außerdem bekommen alle Freiwilligen eine Warnweste und ein Warnschild. Die Gemeinde Eckersdorf bittet darum, diesen Aufruf auch an Großeltern, Bekannte oder Freunde weiterzugeben. Wer Interesse hat, soll sich bitte im Rathaus melden. Die Infos dazu stehen auf meinwelle.de. Und da steht auch alles andere nochmal zum Nachlesen. Und ein kleiner Blick aufs Wetter. Heute Vormittag erstmal ziemlich viel Regen und Gewitter. Am Nachmittag dann ein bisschen mehr Sonne. Generell bleibt's ähnlich warm wie gestern. Also viel wärmer, viel kälter wird's auch nicht. Und die nächsten Tage ist es dann recht sonnig, aber auch bisschen windiger. Und es wird auch bisschen wärmer. Guten Morgen auf die Straßen, da sieht's gut aus, freie Fahrt für euch, Blitzer auch noch keine unterwegs. Habt ihr doch schon was? Dann gerne her damit, 0170 99 07000.
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10: Es ist 6 Uhr, ich bin Angela Kress. Online-Shopping für Waren aus Ländern außerhalb der EU wird teurer. Denn die Ausnahmeregel, dass für Waren im Wert von unter 150 Euro keine Zollgebühren anfallen, fällt weg. Uli Reitinger berichtet.
11: Darüber hinaus verlangen einige Paketdienste eine Servicepauschale für die Zollanmeldung, wenn der Absender, also zum Beispiel der chinesische Hersteller, das nicht schon erledigt hat. So kommt man gerade bei billigen Artikeln schnell in einen Bereich, wo sich die Bestellung nicht mehr lohnt. Die EU und die Bundesregierung wollen so die Flut an Billigimporten ausländischer Online-Plattformen wie Temu eindämmen.
10: In Berlin geht es heute heiß her. Die Spitzen von Union und SPD wollen ihr Reformpaket finalisieren. Die Eckpunkte: Steuerentlastungen für kleine und mittlere Unternehmen, Arbeitsmarktreformen, Rente, Gesundheit und Pflege. Bevor beraten wird, ist aber noch NATO-Generalsekretär Rütte zu Gast in der Kabinettssitzung. Hier wird es wohl um die Verteidigung gehen. Noch nie sind die Weltmeere an der Oberfläche zum Sommerbeginn so warm gewesen wie in diesem Jahr. Am Stichtag hat das EU-Klimaprogramm Copernicus Temperaturen von rund 21 Grad gemessen. Der Rekord sei aber zu erwarten gewesen, da das natürliche Wetterphänomen El Niño den Effekt verstärke. Wärmere Meere erhöhen etwa das Risiko für Überschwemmungen, betont Copernicus. Erneuerbare Energien sind in Deutschland auf dem Vormarsch. Nach neuesten Zahlen haben sie im ersten Halbjahr 58% des Stromverbrauchs gedeckt, 3% mehr als im Vorjahreszeitraum. Der Chef des Zentrums für Sonnenenergie und Wasserstoffforschung Steiß betonte, der Ausbau der Erneuerbaren sei das schärfste Schwert im Kampf gegen den Klimawandel. Frankreich steht nach einem 3:0-Sieg gegen Schweden im Achtelfinale der Fußball-Weltmeisterschaft. Zuvor hatte bereits Norwegen den Sprung in die nächste Runde geschafft mit einem 2:1 gegen die Elfenbeinküste. Und laut FIFA-Chef Schiri Collina war die Aberkennung des WM-Tors von Jonathan Tah regelkonform. Durch die Aberkennung kam es zum Elfmeterschießen, was Deutschland verlor. Es ist jetzt kurz nach 6.
12: Einen schönen guten Morgen heute in der Früh, zum Teil noch Schauer. So um 5 Uhr kamen die Gewitter und es bleibt nass bis mindestens Mittag. Immer wieder Regen, Schauer und schönes, abgekühltes Wetter. Durchatmen für uns und für die Natur. Die Aussichten sind dann wieder ganz anders, nämlich ab heute Nachmittag schon gelegentlich freundlich und dann tagelang lässige 25 Grad ungefähr.
3: Der Main-Wille-Service mit einem Blick auf die Straßen. Obacht auf der B2 kreuzen Richtung Bayreuth. Hier ist eine Person zu Fuß auf der Landstraße unterwegs und nur sehr schwer zu erkennen. Also wenn ihr unterwegs seid zwischen Kreuzen und Bayreuth, dann bitte besonders vorsichtig fahren. Blitzer haben wir aktuell noch keine gemeldet. Wenn ihr was entdeckt, sagt uns gern Bescheid. WhatsApp ins Studio 0170 99 0 7000.
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12: Vor 24 Stunden waren wir alle noch im Schockzustand.
3: Ja!
12: Wir standen regelrecht neben uns. Manch einer hat das Arbeiten gar nicht mehr richtig hinbekommen.
3: Ich glaube auch, vielleicht schafft es jeder noch mal kurz vor Pimmelkron einfach abzufahren, dann könnt ihr euch das Ganze sparen. Das ist so gemein, ne? Das ist so gemein.
12: Meine Mama hat mich total zusammengeschissen, dass ich dich das so quasi ja. in die Falle gelegt habe und dann nochmal, also ich meine.
3: Und ich glaube auch, vielleicht schafft es jeder nochmal kurz vor Pimmelkron einfach abzufahren, dann könnt ihr euch das Ganze sparen.
12: Pimmelkron!
3: Willst du es nochmal machen?
12: Andrea Kreuzer Pimmelkron! Das ist ein bisschen wie bei Kindern im Kindergarten. Sie hat Pimmelkron!
3: Ja, so ist es.

0: Sprit, Preis, Bremse. Guten Morgen, 13 Minuten nach 6. Der Tankrabatt ist weg.
1: Heute 12 Uhr ist offiziell Schluss und wir warten schon alle drauf. Dann geht's wieder nauf mit die Preise.
0: Zum Teil waren die Schlangen an den Tankstellen heftig, zum Teil in Bayreuth und der Region der Sprit ausverkauft. Joshua Zagmakidis war dabei.
2: Aileen, hast du nochmal voll gemacht, jetzt schnell?
3: Nicht wirklich.
2: Warum nicht?
3: Weil ich heute früh getankt habe.
2: Ah, schlau. Also noch zum günstigen Preis.
3: Ja.
2: Louis, das heißt, die Mama hat Geld gespart, dann gibt's noch ein Geschenk. Was hast du in deiner Hand?
4: Ja, Fußballpäckchen.
2: Du hast quasi das Geld reinvestiert, was du heute Morgen gespart hast.
3: Ja, ins Kind.
2: Und in Fußballpäckchen. Und da ist auch schon der Nächste. Wie heißt du?
5: Pascal, grüß dich.
2: Und wie viel hast du gerade reingetankt?
5: 50 Euro.
2: Tut weh.
5: Schmerzt.
2: Warum hast du nicht heute Morgen getankt? Da war es noch günstiger.
5: Naja, da muss ich halt noch ein bisschen mehr. Wenn du ein bisschen mehr Geld verdienst, damit ich noch ein bisschen mehr tanken kann.
2: Wie doll tut es weh, dass der Sprit wieder teurer wird?
5: Naja, für den Geldbeutel, das halt wie.
2: Zählst du auch so ein bisschen mit beim Fahren? Noch einen Kilometer? Mir tut es manchmal, also aua.
5: Naja, also so unbedingt draufmerken durch, dann haben wir das nicht.
2: Dann jetzt ab zur Kasse.
5: Ab zur Kasse.
2: Ich habe deinen Blick beobachtet auf hier die Tankanzeige. Das tut schon weh, oder?
3: Heftig.
2: Moment, ich halte mein Mikro hier durchs offene Fenster. Wen habe ich vor dem Mikro?
3: Corinna.
2: Hallo Corinna, wie viel hast du getankt gerade?
6: Dass das Auto voll ist, ich habe noch einen langen Weg vor mir.
2: Und ab morgen wird es noch teurer, wie findest du das?
6: Böse, zu Hause, ich habe ein E-Bike, dann fahre ich mit dem E-Bike.
2: Das ist günstiger.
6: Ja, muss.
0: Also jetzt war es am Abend schon teurer.
1: Mhm.
0: Ne? Und jetzt wird es heute ja um 12 Uhr, das ist ja die Superregel.
1: Die Superregel.
0: So, um 12 Uhr wird es dann nochmal teurer. Experten sagen, das könnte nochmal zwischen 20 und 30 Cent ausmachen.
1: Oh oh.
0: Denn während der Rabatt nicht vollständig zum Teil weitergegeben wurde, lass mich raten, wird natürlich der Nicht-Rabatt Hammer 1:1 gleich wieder draufkaut.
1: Der ist natürlich sofort da, also alle, die jetzt heute vor der Arbeit nochmal Zeit haben, lieber schnell nochmal tanken, gell?
0: 1. Juli, Ende Tankrabatt.

0: Rock, Sad und Dangerous. Bam. Um 5 Uhr kam nochmal ein Gewitter, fast überall in Bayreuth und der Region. Jetzt kommen ergiebig Schauer runter bis mindestens Mittag. Dann ein paar Tage ruhiges Wetter, nicht ganz so heiß. 22 bis 26 Grad. Lage auf den Straßen aktuell, Andrea?
1: Viel Regen bedeutet natürlich auch überschwemmte Straßen. Aktuell Problem Eckersdorf B22 in Richtung Heufeld, kurz nach Bußbach. Da ist die Fahrbahn komplett überschwemmt, also fahrt bitte vorsichtig. Aquaplaning, großes Thema heute Morgen.

0: 6.23 Uhr, guten Morgen, die Main wieder hier in 7 Minuten, Nachrichtenupdate.
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0: zum Beispiel auch Wahnsinn, Justin Timberlake live. Also es ist wirklich Wahnsinn gewesen. Ich hoffe, ihr habt euch ein paar schöne Konzert-Highlights für 2026 rausgesucht. Allein auf der Seebühne wird noch extrem viel los sein. Jetzt kommt das Wichtigste vom heutigen Tag. Es ist der 1. Juli und Franzi Horn hat die Nachrichten.
1: Schönen guten Morgen. Ab heute geht die Steuererklärung mit nur einem Klick. Das funktioniert über die App Elster Plus. Das Finanzamt stellt eine fertige Steuererklärung zur Verfügung mit den Daten, die bereits vorliegen. Wenn das alles so passt, reicht ein Klick. Andernfalls kann man sie vorher auch noch anpassen. Vorerst ist die App nur für ledige und kinderlose Arbeitnehmer sowie für Rentner und Pensionäre nutzbar. Und die Spitzen von Union und SPD wollen heute ihr Reformpaket finalisieren. Unter anderem Steuerentlastungen für kleine und mittlere Unternehmen, Arbeitsmarktreformen, Rente, Gesundheit und Pflege.
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1: Heute um Mitternacht ist der Tankrabatt ausgelaufen. Die Maßnahme der Bundesregierung sollte Steuern senken und die Autofahrer damit entlasten. Experten befürchten, dass die Spritpreise dadurch wieder deutlich ansteigen. Tankstellenbesitzer Thomas Neugebauer aus Neudrossenfeld beobachtet, dass viele Autofahrer jetzt nochmal die Gelegenheit nutzen und ihr Auto volltanken.
3: Wir haben jetzt zum Beispiel 1,99 oder 1,95 im Diesel. Ich würde auf jeden Fall sagen, wir sind bei 2,20 Euro oder so. Das ist schon heftig und deswegen war er auf jeden Fall sinnvoll. Ich finde es schade, dass er nicht so weiter bleibt.
1: An den Zapfsäulen dürfte sich der ausgelaufene Tankrabatt erst heute um 12 Uhr bemerkbar machen. Denn weiterhin gilt die Regel, dass die Spritpreise nur einmal pro Tag erhöht werden dürfen. Immer um die Mittagszeit. In den Freibädern ist bei der Hitze am vergangenen Wochenende viel los gewesen. Für das Personal ist es an solchen Tagen schwerer, den Überblick zu behalten. Einige Freibäder lassen Kinder deshalb nur noch ohne Begleitung rein, wenn sie sicher schwimmen können. Sie brauchen also mindestens das Bronzeabzeichen. Das Seepferdchen reicht nicht mehr aus. Der Bezirksvorsitzende der DLRG Oberfranken, Christian Dörres, hält von dieser Regelung nichts. Er argumentiert, dass auch Menschen mit geringeren Schwimmkenntnissen den Zugang ins Freibad haben sollten. Im Gegensatz zu Badeseen seien Freibäder deutlich sicherer, weil es dort immer eine Aufsicht gibt, die im Ernstfall schnell eingreifen kann. Auch mit Schwimmabzeichen sollte jeder seine Grenzen kennen und sich nicht überschätzen. Sommerzeit ist Open-Air-Zeit. Passend dazu läuft auf der Naturbühne im Klumpertal bei Pottenstein bereits seit 2 Wochen die Saison der Faustfestspiele. Auch heuer stehen wieder zahlreiche Klassiker wie der Faust 1 oder der Pottensteiner Teufelspakt auf dem Spielplan. Und heute Abend wird es die erste Premiere der Saison geben. Das Stück Der Wirrwarr, Geschäftsführer Uwe Vogel.
4: Es ist eine sehr turbulente Verwechslungskomödie, wo es drunter und drüber geht. Auch da haben wir also ganz viele lustige Charaktere dabei, die den ganzen Abend eigentlich eine Lachsalve nach der anderen wahrscheinlich erzeugen wird. Turbulent und lustig ist für uns immer wichtig.
1: Für einige Vorstellungen gibt es auch noch Tickets. Der komplette Spielplan und der Link zum Vorverkauf stehen auf meinwelle.de.
0: Immer super, immer schön und vor allen Dingen da unten atmosphärisch mit dem kleinen Biergarten im Klumpertal. Einfach toll, die Faustfestspiele. Lieben Gruß an euch, toll, was ihr da aufzieht. Jetzt kommt das Wetter. Auch schön, Mensch. Heute in der Früh richtig Abkühlung. So gegen 4 und 5 kamen die großen Gewitter in Bayreuth und der Region mal mehr, mal weniger. Aber auf jeden Fall regnet es jetzt fast überall. Es hat abgekühlt und es bleibt auch erstmal so. Heute Nachmittag wieder ein bisschen Sonne und dann ein paar Tage bis übers Wochenende lässiger Sommer. Deutlich unter 30 Grad.
5: Der Mainwelle Service, wir schauen auf die Straßen. Der Mario hat eine WhatsApp geschickt. Obacht, A9.

0: Richtung Nürnberg, kurz vor der Ausfahrt Himmelkron. Da löst sich die Fahrbahnmarkierung vom Asphalt ab und liegt in großen Bündeln auf der Straße. Also fahrt bitte vorsichtig. Außerdem Vorsicht auch geboten. Viel Regen, viel Aquaplaning, überschwemmte Straßen, so auch auf der B22 Eckersdorf Richtung Hollfeld. Kurz nach Busbach, da ist die Fahrbahn aktuell fast komplett überschwemmt. Dann schauen wir noch auf die Blitzer. Haben wir tatsächlich auch gerade einen reinbekommen. Bayreuth-Friedrich-Ebert-Straße, stadteinwärts bei der Schule. Da wird er gerade aufgebaut. Vielen Dank fürs Melden. 0170 99 0 7000, wenn noch was ist.
1: Gute Fahrt.
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1: Ich hab's gerade gehört, die Franzi hat's gesagt und es muss auch stimmen. Die ganz einfache Steuererklärung online digital kommt.
0: Toll!
1: Du musst nichts machen, du schaust dir die an und wenn die passt, schickst sie ab. So.
0: Na super!
1: Ich bin überhaupt nicht bereit, das irgendwie zu kommentieren,
0: nee.
1: Das Haar in der Suppe zu suchen. Wenn das so ist, sau cool.

0: Was es alles gibt. Phishing-Mails, Cyber-Trading, Love-Scamming und alles hat nur eine einzige Gemeinsamkeit. Sie hauen uns übers Ohr, sie betrügen uns und sie ziehen uns das Geld aus der Tasche. Und zwar mittlerweile zum Teil mit KI so perfide, dass wir es nicht checken.
1: Es ist wirklich verrückt.
0: Aber gleich kommt das Aktenzeichen dagegen. Aktenzeichen BT.

0: Womack and Womack mit Teardrops auf Radio Mainwelle. Cyber Trading.
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0: Was ist das eigentlich? Cyber Trading. Benny von der Kripo Bayreuth.
2: Runtergebrochen ist es eine Betrugsmasche, die nur im Internet stattfindet und dort abzielt auf Investitionen, die mit Aktien, Kryptowährung oder anderen Devisen zu tun hat. Der ganze Modus operandi findet dann meist in der digitalen Welt statt, heißt im Internet über soziale Medien, soziale Netzwerke und dergleichen.
3: Wir kennen es alle, viele schauen online mal, wie sie ihr Geld am besten anlegen können und landen dann auf solchen Betrugsseiten. Wer dann seine Kontaktdaten dort angibt, wird oft schnell von einem angeblichen Broker angerufen und in ein Gespräch verwickelt. Die erste Investition liegt dann oft so bei 250 Euro. So auch in dem Fall, an den sich Benny erinnert. Wie geht's dann weiter mit der Masche?
2: Meistens werden den Geschädigten dann Kurse vorgegaukelt, dass diese vermeintliches Investment, dass das jetzt sehr hohe Gewinne abstößt und dadurch das Opfer dann animiert, weiter einzuzahlen. In diesem Fall ging das dann über mehrere Monate, bis das Opfer knapp 200.000 Euro investiert hatte. Und den Tätern, denen wurden dann die 200.000 Euro quasi auf verschiedene Konten transferiert.
3: Wahnsinn!
0: Und knapp 200.000 Euro. Wenn die Betroffenen den Gewinn dann gern haben möchten, dann wird's schwierig. Dann gibt's Druck, dann gibt's Probleme. Die Täter verlangen dann angebliche Gebühren für die Auszahlung. Alles wieder Betrug.
2: In dem vorliegenden Fall war das dann auch der Abbruch vor dem Kontakt zu dem Täter. Er wurde dann nicht mehr erreicht und dann kam der Geschädigte zu uns und hat eben diesen Betrug zur Anzeige gebracht.
3: Damit ist die Masche aber nicht immer vorbei. Oft ist der Kontakt dann monatelang oder sogar jahrelang weg und dann melden sich die Täter wieder. Dabei geben sie sich oft als Anwalt aus und behaupten, sie könnten das Geld jetzt zurückholen.
0: Das ist doch unfassbar.
3: Crazy!
2: Dahingehend belehren wir jeden Geschädigten, dass das eintreffen kann. Leider in diesem Fall auch. Und tatsächlich, trotz der Belehrung, ist es dann wieder zu einer Transaktion gekommen im mittleren fünfstelligen Bereich. Und als dann nach Wochen der Geschädigte ja auch gemerkt hat, dass da nichts mehr zurückkommt und das auch wieder eine Betrugsgeschichte ist, kam er dann wieder zu uns.
0: Die geben sich erst als Broker aus, wollen dein Geld und dann Jahre später als Anwalt gegen den Broker.
3: Das der dich dann wieder rettet. Ja.
0: Das ist wirklich Wahnsinn. Wie kann man sich sinnvoll schützen? Thema gleich.

0: 3:45 vorbei. Wie kann man sich schützen?
1: 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Eine starke Aktion von Sparkasse Bayreuth, Polizei Oberfranken und Radio Mainwelle.
0: Das Wichtige bei dieser Serie ist ja, dass wir euch sagen, wie ihr euch schützen könnt und vor allen Dingen, wann es soweit ist, dass man stutzig werden sollte.
2: Wenn man wirklich dazu sich dann entschlossen hat, das Geld zu investieren, dann ist diese Einstiegsschwelle von 250 Euro sehr typisch. Also das ist meistens so dieser Erstbetrag, den die Täter fordern für das erste Investment und den dann auch die Geschädigten bereit sind zu überweisen. Also diese 250 Euro, wenn die irgendwie auftauchen, dann sollten eigentlich die Leute dann schon ein bisschen die Ohren spitzen.
3: Und was ist noch merkwürdig?
2: Was natürlich auch absolut auffällig ist, diese vermeintlichen Broker, die sind nie telefonisch erreichbar. Man kann die nie zurückrufen. Wenn man sie zurückruft, meistens ist die Nummer blockiert oder man erreicht die einfach telefonisch nicht, bekommt aber dann einen Rückruf. Oder die Täter schreiben per WhatsApp, ich bin gerade unpässlich oder im Urlaub oder je nachdem, welche Legende sie halt verwenden.
0: Ja, so ein Schmarrn. Und dann sollst all deine Daten natürlich irgendwo eintippen. Tut das nicht.
2: Sobald sie den Verdacht haben, dass sie auf einen Betrug reingefallen sind, da ist jede Polizeidienststelle Ansprechpartner, da können sie vorstellig werden und ihr Anliegen vorbringen oder sagen, ich habe den Verdacht, das, und da werden wir ihnen auch dementsprechend unterstützend unter die Arme greifen und auch dann, falls sich herausstellt, dass es wirklich ein Betrug ist, werden wir da auch dementsprechend ermitteln.
0: Benny von der Polizei sagt, wichtig ist sofort reagieren. Am Anfang kannst du den Tätern vielleicht noch irgendwas nachweisen, später dann gar nicht mehr. Und gerne sofort melden, wenn euch Ähnliches passiert ist. Wir brauchen hier echte Fälle. 0170 99 07000.

0: Mike and the Mechanics over my shoulder. Ich merke schon wieder, wie ich heute bereit bin zu lächeln. Draußen ist es abgekühlt. Ich habe mich wieder beruhigt nach meinem kleinen WM-Schock. Ich hoffe, es geht euch ähnlich. Es hilft ja alles nichts.
1: Jetzt sind wir
0: raus. Ja, und der Tankrabatt ist auch rum. Aber wir lassen uns jetzt mal die Laune nicht vermiesen. Und falls ihr immer noch die Mundwinkel traurig habt, hey, los geht's. Heute machen wir's. Ob das mein neuer Lieblingssong ist?

0: ist alles KI.
1: Das ist alles Fake.
0: Nichts davon ist echt.
1: Nichts.
0: Kann man jetzt so einen Song trotzdem im Radio spielen? Sagt's mir, gleich kurz nach 7. Der ganze Song und das ganze verrückte Internetphänomen dahinter.
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6: Handwerk in der Krise. Ein Schreinermeister in Wunsiedel steht kurz vor der Schließung seines Betriebs, da ungewöhnliche Aktivitäten die Arbeit erschweren. Dinge verschwinden oder bewegen sich von selbst. Hintergründe finden Sie auf luisenburg-aktuell.de.
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6: Wunsiedel. Wilde Sexpartys erschüttern das Fichtelgebirge. Aufgeflogen ist die Organisation, als ein junges Paar zufällig mit einer Reifenpanne vor der Location liegen blieb. Hintergründe finden Sie unter luisenburg-aktuell.de.
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1: Es ist 7 Uhr, ich bin Angela Kress. Um Mitternacht ist der Tankrabatt ausgelaufen. Millionen Menschen würden jetzt im Regen stehen gelassen, kritisierte etwa linken Politikerin Reichineck bei T-Online. Die Preise für Sprit waren schon gestern teils kräftig gestiegen. Nach Angaben des ADAC verzeichnete Diesel mittags im Schnitt ein Plus von 3,5 Cent pro Liter im Vergleich zum Vortag, trotz sinkender Ölpreise. Das Bundeskartellamt will Preisanstiege genau prüfen. Bei Flügen aus Deutschland wird ab heute weniger Ticketsteuer fällig. Flughäfen und Airlines klagen immer wieder über hohe Steuern und Gebühren und die vergleichsweise langsame Erholung der Branche nach der Corona-Pandemie. Ronny Thorau berichtet.
2: Als Gegenmaßnahme senkt Deutschland nun die Ticketsteuer. Pro Flug macht das je nach Entfernung zwischen 2,50 Euro und 11,40 Euro aus. Die Flugbranche findet das viel zu wenig. Umweltschützer dagegen sprechen von einem klimapolitischen Fehlanreiz. Für Flugreisende bleibt die Frage, ob die Airlines die gesenkte Ticketsteuer überhaupt weitergeben.
1: 6 Tage nach dem verheerenden Erdbeben in Venezuela ist ein 3-jähriges Kind lebend aus den Trümmern geborgen worden. Das schrieb die jordanische Polizei auf X. Die Zahl der Toten stieg unterdessen auf über 1.900. Tausende Menschen werden noch immer vermisst. Die Gewalt gegen Polizeibeamte in Bayern hat einen neuen Höchststand erreicht. 2025 wurden laut Innenministerium so viele Polizistinnen und Polizisten bei Angriffen verletzt wie noch nie seit Beginn der statistischen Aufzeichnung 2010. Details will Innenminister Herrmann heute bekannt geben. Auch 2024 war die Zahl bereits hoch. Im Schnitt wurden jeden Tag 8 Beamte im Dienst verletzt. Mexiko hat es ins Achtelfinale der Fußball-Weltmeisterschaft geschafft mit einem 2:0-Sieg gegen Ecuador. Zuvor hatten am Abend und in der Nacht bereits Frankreich und Norwegen den Sprung in die nächste Runde geschafft. Und die deutsche Fußballnationalmannschaft hat ihr WM-Quartier verlassen. Der DFB will die Gründe für das frühe Ausscheiden in den kommenden Tagen analysieren. Auch ob Julian Nagelsmann Chefcoach bleibt, ist noch unklar. Es ist jetzt 7:15.
3: So, hier ist das Mainwetter. Schönen guten Morgen. 18 Grad in Kries, 19 Grad in Weidenberg, 16 Grad Ahorntal. Andrea Kreuzer glücklich. Glücklich, ja. Ob der Werte unter
4: toll.
3: 20 Grad.
4: Toll, oh, so schön. Und diese Regenluft, oh, es ist so toll.
3: Durchschnaufen. Heute ist es nass bis Mittag, Nachmittag. Dann kommt ein bisschen Sonne raus und die nächsten Tage sind dann etwas fresher, nicht ganz so schwülwarm, 20 bis 26 Grad. Aber Achtung, das mit dem Regen ist hier und da auch ein Problem.
4: Ja, wir haben hier und da auch überschwemmte Straßen, zum Beispiel die B22 Eckersdorf in Richtung Hollfeld bei Busbach. Da bitte unbedingt aufpassen. Dann auch ein Problem auf der A9 Richtung Nürnberg. Viel Wasser und hier hat sich die Fahrbahnmarkierung auf Höhe Himmelkron abgelöst. Da liegen jetzt die ganzen Batzen auf der Straße, also fahrt bitte vorsichtig. Und es staut sich auch zwischen Markt Czorgas und Bad Wenneck-Himmelkron aktuell 2 Kilometer Stau. Eine Viertelstunde müsst ihr länger einplanen, also fahrt bitte vorsichtig. Aquaplaning ist heute Morgen ein großes Thema, unbedingt aufpassen. Geblitzt wird in Bayreuth in der Friedrich-Ebert-Straße, stadteinwärts an der Schule. Danke fürs Bescheid geben und wenn ihr noch was entdeckt, sagt gern Bescheid. Jederzeit melden 0170 99 07000.
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3: Einen schönen guten Morgen. 24 Stunden danach haben wir uns alle beruhigt, oder?
4: Ja.
3: Wir haben es überstanden.
4: Verdaut.
3: Ja, wir können die Schals wieder einpacken. Die Fähnlein müssen weg. Mein Gott, dann machen wir halt weiter.
4: Ist
3: dann
4: halt jetzt so.
3: Wenn wir uns über einen Sieg der deutschen Mannschaft bei der WM nicht mehr freuen können, dann freuen wir uns über das, was uns das Internet bringt. Zum Beispiel den hier. Der Song ist komplett KI, aber er ist einfach so cool.
4: Schon schön.
3: Wirklich. Gleich gibt's den Song in voller Länge und dann auch die Antwort auf die Frage, warum hype den alles und warum ist der im Internet so crazy?
4: Warum drehen alle durch?
3: Warum? Was ist mit diesem Ding? Ja, und dann müsst ihr entscheiden, ihr entscheidet es, ob wir einen komplett von der KI entwickelten Song dann tatsächlich hier in Heavy Rotation im Radio spielen.
4: Schafft er es in die Mainwelle-Playlist?
3: Ich entscheide das nicht, ihr entscheidet es. Das machen wir im WhatsApp-Kanal, okay? Bis gleich.

0: Gleich kommt ein Song. Schönen guten Morgen, hier ist die Mainwelle. Dessen Interpret heißt
1: Bill Steidler.
0: Naja, das stimmt nicht ganz, ne?
1: Nee. Weil
0: der hat eigentlich nur ein paar Prompts gemacht.
1: Genau, der hat nur die KI damit beauftragt.
0: Ein paar Prompts eingegeben und dann kam leider ein 80s Soundalike. Arschgeiler Song raus. Spielen wir den oder spielen wir nicht? Thema gleich im Mainwecker.

0: Guten Morgen. 7:15 Uhr, das Mainwecker-Team hier. Andrea Kreuzer.
1: Und Bernd Rasser.
0: Holt die echten Streicher, Violinen, die großen Instrumente raus. Denn wir haben eine Radiopremiere zu feiern.
1: Ja!
0: Wir haben einen neuen Song für euch. Das, was jetzt gleich on air geht, ist ein unfassbarer Ohrwurm. Und heißt Puerto Rico Song. Problem ist nur, ja, gleich kommt die Premiere. Aber, Andrea, das Ding ist nicht echt.
1: Nein, es ist alles fake. Der Internet-Comedian Bill Steitler aus den USA hat einfach einen Text in die KI getippt und sich gewünscht, wie das Lied klingen soll. Und die KI hat dann einfach ein Lied rausgehauen. Und das ist es jetzt.
0: Ist quasi so Reiseinfluencer, ist unterwegs in der Welt, war in Puerto Rico.
1: Ja.
0: Und hat sich gedacht, da machen wir mal einen Song draus.
1: Ja.
0: Und jetzt könnt ihr gerne auf Instagram nachschauen, ne? Und gerne auch im WhatsApp-Kanal mal meine Performance. Ne?
1: Unbedingt.
0: Jetzt machen alle mit, alle singen das Lied. Es gibt sogar einen eigenen Tanz. Alle wollen dieses Lied, im Internet zumindest. Und die Frage ist, wollt ihr es auch im Radio? Also nochmal, so ungefähr klingt's, ne? Ich finde einfach, wie ein arschgeiler 80er.
1: Schon, oder?
0: Ich bin total geflasht.
1: Gute Laune.
0: Ich lieb's brutal. Und ja, also mich würde jetzt einfach interessieren, ist es für euch jetzt ein Problem? Weil es halt einfach fake, ne? Oder? Oder kommt jetzt die Premiere eines Songs, der es wirklich in die Mainwelle-Playlist schafft, weil er einfach gut ist, völlig egal, ob er echt ist oder ob er KI ist. Ladies and Gentlemen, hier ist mein absoluter Lieblingsohrwurm momentan. Hier kommt Sexboy Billy mit dem Puerto Rico Song.

0: Das ist er. That's the guy, ich lieb's. So, jetzt abstimmen im WhatsApp-Kanal. Soll das Ding in die Playlist? Ja oder nein? Und in der Stunde spielen wir gleich nochmal.
1: Auf jeden Fall gerne auch eine WhatsApp schicken. Sollen wir ihn spielen oder

0: Wow, unbedingt aufpassen. Es ist zum Teil heftig nass draußen mit Aquaplaning. In Bayreuth in der Innenstadt schüttet es momentan. Und die neuesten Blitzer, Andrea?
1: In Bayreuth steht einer Friedrich-Ebert-Straße stadteinwärts bei der Schule.
0: Ganz lässig, ganz easy rein in den, was haben wir heute? Mittwoch. 1. Juli.
1: Ja, oh Gott,
0: Ende
1: stimmt.
0: Vom Tankrabatt.
1: Das erste halbe Jahr ist vorbei.
0: Super schnell gegangen.
1: Wahnsinn.
0: Bist du wegen Schaust des Juli.
1: Zack.
0: Wahnsinn.

0: Einen wunderschönen guten Morgen mit Faith No More, I'm easy.
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1: Guten Morgen, es ist 7.30 Uhr, hier ist die Mainmitte. Alles, was wichtig ist, jetzt in den Nachrichten mit Franzi Horn.
2: Schönen guten Morgen. Online-Shopping für Waren aus Ländern außerhalb der EU wird teurer. Bisher sind für Waren im Wert von 150 Euro keine Zollgebühren angefallen. Diese Ausnahmeregelung fällt jetzt aber weg. Mit der Regelneuerung will die EU Billiganbieter wie Shein oder Temu zurückdrängen. Und ab heute geht die Steuererklärung mit nur einem Klick. Das funktioniert über die App Elster Plus. Das Finanzamt stellt eine fertige Steuererklärung zur Verfügung, mit denen die Daten bereits vorliegen. Wenn alles so passt, reicht ein Klick, andernfalls kann man sie vorher auch noch anpassen. Vorerst ist die App nur für ledige und kinderlose Arbeitnehmer sowie für Rentner und Pensionäre verfügbar. Cybertrading. Diese Betrugsmasche ist besonders gemein, kommt aber auch hier in der Region immer wieder vor. Aber was ist das genau? Benny von der Kripo Bayreuth.
3: Runtergebrochen ist es eine Betrugsmasche, die nur im Internet stattfindet und dort abzielt auf Investitionen, die mit Aktien, Kryptowährung oder anderen Devisen zu tun hat. Der ganze Modus operandi findet dann meist in der digitalen Welt statt, heißt im Internet über soziale Medien, soziale Netzwerke und dergleichen.
2: Betrüger geben sich dabei auf verschiedenen Internetseiten als seriöse Broker aus. Sie geben vor, das Geld der Betroffenen zu vermehren. Doch in Wahrheit stehlen sie das ganze Geld. Benny hat noch ein paar Tricks, wie man die Betrüger erahnen kann. Sie sind telefonisch nicht erreichbar und meistens verlangen sie als erste Investition 250 Euro. Bei der Zahl sollte man stutzig werden. Und noch ein ganz wichtiger Hinweis: persönliche Daten sollte man nicht an Internetseiten weitergeben, die einem komisch vorkommen. Die Elektrifizierung der Franken-Sachsen-Magistrale ist wieder auf Pause. Im Februar noch hatte Bayerns Verkehrsminister Bernreiter erklärt, er gehe davon aus, dass bis Ostern die Planungsverträge unterzeichnet sind. Bei der jüngsten Planungskonferenz mit Vertretern von Bundesverkehrsministerium, Eisenbahnbundesamt und Deutscher Bahn in Fulda ist die Einleitung nächster Planungsschritte laut dem Kurier erneut vertagt worden. Betroffen ist der Abschnitt von Nürnberg nach Schnabelweit. Die Begründung lautet, die dringend notwendige Sanierung des bestehenden Bahnnetzes habe Vorrang, für mehr stehe nicht genug Geld zur Verfügung. Jeden Morgen überqueren viele Kinder die Ampel am Eckersdorfer Zeltdach. Damit alle sicher in die Schule kommen, sucht die Gemeinde für das kommende Schuljahr noch dringend Schulweghelfer. Wer sich ehrenamtlich engagieren möchte, sollte einmal pro Woche oder alle 14 Tage im Wechsel Zeit haben. Die Schulweghelfer sind morgens zwischen 7.20 Uhr und 7.50 Uhr im Einsatz. Es gibt eine Einweisung durch die Polizei, außerdem bekommen alle Freiwilligen eine Warnweste und ein Warnschild. Die Gemeinde bittet darum, diesen Aufruf auch an Großeltern, Bekannte oder Freunde weiterzugeben. Wer Interesse hat, soll sich bitte im Rathaus melden. Mehr Infos dazu gibt's auf meinwelle.de.
0: Franziska Horn mit den Nachrichten. Jetzt bist du quasi Chefin vom Dienst. Du machst Nachrichten, du bist doch relativ jung im Team, du machst es toll, ich freue mich, und in deinen Nachrichten kommt die Franken-Sachsen-Magistrale vor. Ja. Als ich so jung war wie du, 2002 war ich bei der Mainwelle, war CVD, hab mich gefreut, neue Nachrichten, und es kam vor die Franken-Sachsen-Magistrale. Und als du vor einigen Wochen gesagt hast, die Franken-Sachsen-Magistrale wird endlich elektrifiziert, wie ich vor fast 25 Jahren, habe ich es dir sogar geglaubt.
2: Ich habe es auch geglaubt.
0: Ja, da schaust du mal, schau, was wir für Trottel sind.
2: Es ist so wirklich Wahnsinn.
0: Das kannst du dir nicht ausdenken. Und dann wundern die sich, dass wir da nichts mehr zutrauen. Wow, es ist echt unglaublich. Es ist echt unglaublich. Jetzt kommt das Mainwelle-Wetter. Es ist aktuell richtig nass in der Bayreuther Innenstadt. Viel Regen, aber auch drumrum. Bis rauf ins Hofer Land, rüber nach Bamberg, ist aktuell viel Gewitterschauer. Das geht heute den ganzen Tag so, bis mindestens Nachmittag. Dann kommt die Sonne raus und dann werden es ein paar verlässlich, nicht mehr ganz so heiße, aber schöne Sommertage bis zum Wochenende.
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0: Fahrplanung, überschwemmte Straßen, ihr müsst vorsichtig fahren. Wir haben tatsächlich schon einige Unfälle. A9 Richtung Nürnberg, zwischen Münchberg Süd und Gefrees, ungesicherte Unfallstelle, aktuell zwei Fahrstreifen blockiert. Da müsst ihr also Obacht geben. Staut sich auch schon ordentlich zurück. 6 Kilometer Stau momentan. 20 Minuten braucht ihr da länger. Und es hat auch noch gekracht auf der A9 Richtung Berlin. Auf Höhe Trockau zwischen Pegnitz und Bayreuth Süd. Hier momentan auch 1 Kilometer Stau. Gut 15 Minuten müsst ihr mehr einplanen. Geblitzt wird in Neuhof Richtung Speichersdorf. Da hat uns der Patrick gerade Bescheid gegeben. In Bayreuth in der Friedrich-Ebert-Straße. Stadteinwärts bei der Schule. Und Hollfeld Richtung Eichenhüll, kurz vor der Senke, da hat der Andreas Bescheid gegeben. Dankeschön. Wenn noch was ist, Staus, Blitzer, jederzeit gerne melden. 0170 99 0 7000.
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2: Ich befürchte ja, dass das eine totale Gwarf-Diskussion ist und die sich ganz schnell überholen wird. Aber sie ist ausgebrochen und wir sind ja eigentlich schuld, ja. Weil wir haben das Ding angespielt. Ne, hier, das hier. Der Puerto Rico Song. Alles KI. Alles fake.
0: Alles nicht, nicht echt. Spielen.
2: Spielt man nicht, spielt man nicht. Alles fake. Ja, aber leider. Leider ist das irgendwie gut.
0: Gute Laune.
2: Das ist leider irgendwie gut.
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2: Im MyMittel WhatsApp-Kanal läuft eine Umfrage. Sollen wir dieses Lied einfach nur, weil es gut ist, weil es weltweit ein Internetphänomen ist, weil alle Videos dazu machen und es lieben, weil es einen Sommer-Vibe hat, den man doch eigentlich braucht, gerade in dieser komischen Zeit. Sollen wir es spielen im Radio, ja oder nein? Und es ist total witzig, Leute, wirklich. Ganz viele Menschen schreiben und alle, wirklich alle sagen, hä, das Ding ist cool, klingt gut, ich mag das gern. Aber ganz viele sagen auch, ich würde es trotzdem nicht spielen. Es hat ein Störgefühl. Also der Marcel schreibt, guten Morgen, liebes MyMittel-Team. Vielleicht lieber nicht in die Playlist den Song. Ich verbinde gute Songs mit Emotionen, mit Künstlern, mit echten Menschen. Zu wissen allein, dass der Song fake ist, löst irgendwas in mir aus. Aber er klingt wirklich gut, wie ein typischer 80er, 90er. Er klingt wirklich gut. Tja. Viele Grüße, Marcel.
0: Die Sonja hat auch geschrieben, sie mag das Lied tatsächlich, also es gefällt ihr richtig gut. Aber wenn wir den jetzt im Radio spielen, dann unterstützen wir natürlich auch diese KI-Sache.
2: Ja.
0: Und dann ist es vielleicht für die echten Künstler wieder ein bisschen blöd.
2: Ich will es nur sagen, es gab Leute, die haben damals gesagt, man sollte nichts googeln, man sollte lieber in die Bibliothek gehen. Es gab Leute, die sagen, man stirbt, wenn man mit der Eisenbahn fährt, wegen der Geschwindigkeit. Und es gibt Leute, die sagen, wir müssen für immer Diesel fahren. Ich befürchte, dass nichts davon passieren wird. Und ehrlicherweise glaube ich leider, wir können da jetzt schon rumdiskutieren, ne? Aber am Schluss wird wahrscheinlich deine WhatsApp-Meinung, die jetzt kommt, die wird wahrscheinlich recht behalten.
0: So schaut's aus.
3: Guten Morgen, liebes Radio MyMittel-Team. Ich finde den KI-Song mega geil. Und Milli Vanilli hat es doch auch geschafft gehabt. Aber wenn sie nichts mehr haben, die Musik war super geil. Also ganz ehrlich, ob der jetzt anders singt oder nicht, die Stimmung kommt rüber, die Freude kommt rüber. Mhm. Und es ist ein geiler Sommersong. Bitte weiterhin spielen. Klasse.
0: So schaut's aus, okay, wenn er doch einfach gut ist.
2: hat schon was. Also, wirklich. Naja. Also auf Instagram und im MyMittel WhatsApp-Kanal könnt ihr ja mit abstimmen. Ich frage sicherheitshalber nach, Nico Santos ist aber echt, oder?
0: Den gibt's ja. Ist ein echter Mensch.
2: Dann spielen wir mal den Nico Santos, dann machen wir erstmal nichts verkehrt. Ne? Solange der Nico Santos noch echt ist, Rooftop so richtig produziert wie früher beim Quincy Jones, spielen wir's.

0: Nico Santos ist echt, aber der Sex by Billy Song, weiß ich nicht. First time in San Juan, me Iho. Aber.
1: Good morning! Das Lied ist absoluter Hammer. Ich habe mein Radio aufgedreht. Das war sowas von geil. Es muss unbedingt überall gespielt werden. Ich wünsche euch einen schönen Tag und macht's gut. Ciao!
2: So schaut's nämlich aus. Die Regina aus Kirchenpingarten, die liebt's. On my first time in Puerto Rico,
0: Malta and Mofongo, Papacito. Jetzt erzähl mir nix. Das ist ein guter Song. Der ist gut.
2: Es ist so. Er macht gute Laune. Er ist super. Nehmen wir ihn doch einfach.
0: Ja. Bist du noch echt, Andrea?
2: Rico. Ich bin noch echt und ich denke, uns beide kann auch die KI niemals ersetzen.
0: Oh, krass. Ganz schön provokante Ansage.
2: Da bin ich mir sicher. Ja. Da bin ich mir sicher.
0: Nee, das stimmt. Das glaube ich auch.
2: Schon, ne?
0: Dich auf jeden Fall nicht.

0: Guten Morgen, der Tankrabatt ist weg.
1: Heute 12 Uhr ist offiziell Schluss und wir warten schon alle drauf. Dann geht's wieder nauf mit die Preise.
0: Zum Teil waren die Schlangen an den Tankstellen heftig, zum Teil in Bayreuth und der Region der Sprit ausverkauft. Joshua Zagmakidis war dabei.
2: Aileen, hast du nochmal voll gemacht, jetzt schnell?
3: Nicht wirklich.
2: Warum nicht?
3: Weil ich heute früh getankt habe.
2: Ah, schlau. Also noch zum günstigen Preis.
3: Ja.
2: Louis, das heißt, die Mama hat Geld gespart, dann gibt's noch ein Geschenk. Was hast du in deiner Hand?
4: Ja, Fußballpäckchen.
2: Du hast quasi das Geld reinvestiert, was du heute Morgen gespart hast.
3: Ja, ins Kind.
2: Und in Fußballpäckchen.
3: Ja.
2: Und da ist auch schon der Nächste. Wie heißt du?
5: Pascal, grüß dich.
2: Und wie viel hast du gerade reingetankt?
5: 50 Euro.
2: Tut weh.
5: Schmerzt.
2: Warum hast du nicht heute Morgen getankt? Da war es noch günstiger.
5: Naja, da muss ich halt noch ein bisschen mehr. Wenn du ein bisschen mehr Geld verdienst, damit ich noch ein bisschen mehr tanken kann.
2: Wie doll tut es weh, dass der Sprit wieder teurer wird?
5: Naja, für den Geldbeutel, das halt wie.
2: Zählst du auch so ein bisschen mit beim Fahren? Noch einen Kilometer? Mir tut es manchmal, also aua.
5: Naja, also so unbedingt draufmerken tue ich dann auch wieder nicht.
2: Dann jetzt ab zur Kasse.
5: Ab zur Kasse.
2: Ich habe deinen Blick beobachtet auf hier die Tankanzeige. Das tut schon weh, oder?
3: Heftig.
2: Moment, ich halte mein Mikro hier durchs offene Fenster. Wen habe ich vor dem Mikro?
3: Corinna.
2: Hallo Corinna, wie viel hast du getankt gerade?
6: Dass das Auto voll ist, ich habe noch einen langen Weg vor mir.
2: Und ab morgen wird es noch teurer, wie findest du das?
6: Böse, zu Hause, ich habe ein E-Bike, dann fahre ich mit dem E-Bike.
2: Das ist günstiger.
6: Ja, muss. Muss.
0: Also jetzt war es am Abend schon teurer.
1: Mhm.
0: Und jetzt wird es heute ja um 12 Uhr, das ist ja die Superregel.
1: Die Superregel.
0: So, um 12 Uhr wird es dann nochmal teurer. Experten sagen, das könnte nochmal zwischen 20 und 30 Cent ausmachen.
1: Oh oh.
0: Denn während der Rabatt nicht vollständig zum Teil weitergegeben wurde, lass mich raten, wird natürlich der Nicht-Rabatt Hammer 1:1 gleich wieder drauf.
1: Der ist natürlich sofort da, also alle, die jetzt heute vor der Arbeit nochmal Zeit haben, lieber schnell nochmal tanken, gell?
0: 1. Juli, Ende Tankrabatt.
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0: Dreiviertel acht vorbei, kurzes Update von den Straßen. Obacht, zwei Unfälle A9 Richtung Nürnberg zwischen Gefrees und Dreieck Bayreuth-Kulmbach. Aktuell 8 Kilometer stockender Verkehr, kann 20 Minuten länger dauern. Und nochmal die A9 Richtung Berlin. Auch hier ist Geduld gefragt. Zwischen Pegnitz und Bayreuth Süd momentan 2 Kilometer Stau. Auch hier müsst ihr gut 20 Minuten mehr einplanen.
1: Jetzt habe ich ein wenig ein Problem. Jetzt haben wir gerade über diesen KI-Song diskutiert. Ja. Ne? Jetzt müssen wir schon wieder diskutieren, weil jetzt kommt der WM-Song.
0: Ach Gott,
1: und eigentlich sind wir ja jetzt nimmer, also WM, also...
0: Das fühlen wir natürlich jetzt eigentlich nimmer
1: ja,
0: so,
1: jetzt,
0: ne?
1: Jetzt müssen wir es halt miteinander fühlen, hilft alles nichts. Hier ist Shakira mit Die Die.

0: Schönen guten Morgen mit Shakira um kurz vor 8, die Meinwelle hier. Und übrigens, wow, wird da viel diskutiert. Jetzt schreibt gerade einer, hey, was ist denn da eigentlich? Der Markus schreibt mit der GEMA. Also,
1: ja, so ist doch die Frage.
0: Wer kriegt denn dort Tantiemen oder was?
1: Ja, wenn das jetzt KI ist.
0: Jetzt pass auf. Unter uns, ich sage euch mal ein Geheimnis. Also, da kriegt ja keiner was.
1: Nee.
0: Und wenn ich auf der Meinwelle hier jetzt so einen Song spiele, so einen KI-Song,
1: ja.
0: Da sparen wir uns richtig Geld.
1: Das ist super.
0: Weißt du, wie viel Geld mir der GEMA gibt?
1: Unfassbar viel Geld, das ist wirklich krass, ja.
0: Ob wir den Puerto Rico Song spielen, entscheidet ihr auf Instagram und im MyMille WhatsApp-Kanal.
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12: Es ist 8 Uhr, ich bin Angela Kress. Was zeichnet eine gute Lebensqualität aus? Die Fähigkeit, den Lebensunterhalt zu bestreiten, hat mehr als die Hälfte der Befragten in Deutschland im sogenannten EU-Barometer gesagt. Dicht gefolgt von körperlicher und geistiger Gesundheit und dem Sozialleben. Über 80% der Menschen hierzulande sagten in der Umfrage des Europäischen Parlaments außerdem, dass sie zufrieden mit ihrer Lebensqualität sind. Noch nie waren die Oberflächen der Ozeane zu Beginn des Sommers so warm. Der Klimadienst Copernicus sagt, das war zu erwarten, aber auch, dass es in den kommenden Monaten wohl weitere Rekorde geben könnte mit weitreichenden Folgen. Claudia Wächter berichtet.
13: Etwa 21 Grad Wassertemperatur haben die Experten gemessen. Grund für die Erwärmung sei der Klimawandel und das Klimaphänomen El Niño, so die Fachleute. Und das bedeutet auch, möglicherweise wird es häufiger Starkregen geben, Sturm und Überschwemmungen.
12: Wer günstige Waren außerhalb der EU bestellt, zahlt künftig Zoll. Bislang galt eine Ausnahme für Lieferungen mit einem Wert von unter 150 Euro. Das gilt jetzt nicht mehr. Pro Warengruppe in der Sendung werden pauschal 3 Euro berechnet. Nach Zahlen der EU-Kommission kamen im vergangenen Jahr 5,9 Milliarden Sendungen mit einem Wert von je unter 150 Euro in Europa an. In alten Smartphones schlummert ein wahrer Goldschatz. Gut eine Tonne des Edelmetalls sei in den schätzungsweise 167 Millionen Althandys enthalten, die in Deutschland ungenutzt in Schubladen liegen. Das hat eine Kurzstudie der Bundesanstalt für Geowissenschaften ermittelt. Die Experten sagen, weltweit werden nur 5-10% aller Altgeräte recycelt. Top-Favorit Frankreich hat bei der Fußball-Weltmeisterschaft mit 3:0 gegen Schweden gewonnen und trifft im Achtelfinale auf Deutschland-Bezwinger Paraguay. WM-Mitgastgeber Mexiko besiegte Ecuador mit 2:0 und muss in der nächsten Runde gegen die Demokratische Republik Kongo oder England ran. Die Norweger gewannen mit 2:1 gegen die Elfenbeinküste. Der nächste Gegner ist Brasilien. Es ist jetzt kurz nach 8.
1: Deutschland-Bezwinger Paraguay. Das ist jetzt, ja, das, ja. So sagt man es ja jetzt.
0: Ja,
1: so
0: ja. Ja, das ist, wenn du auf Wikipedia Deutschland eingibst, ja. Dann kommt immer oben drüber quasi Bundesrepublik, ja. Ne, 80 Millionen Einwohner, ja. Bezwungen von Paraguay.
1: Ganz genau. Und in Paraguay übrigens, habe ich jetzt gestern gelesen, wurde jetzt der 30.06. zum nationalen Feiertag ausgerufen, weil sie uns in der WM besiegen.
0: Das stimmt aber jetzt.
1: Doch, das stimmt.
0: Nein, das stimmt
1: doch
0: nicht.
1: Der Präsident hat den 30.06. jetzt offiziell zum Feiertag gemacht. Ist so. Was soll ich machen? Ich war auch schockiert, aber ich meine, es sei ihnen doch jetzt vergönnt. Jetzt, wenn sie sich doch so freuen.
0: Absolut, ja. Total. 18 Grad in Hollfeld, 19 Grad in Weidenberg und 18 Grad in Eckersdorf. Unter 20 Grad und
1: geil.
0: Immer wieder auch nochmal Regenschauer. Und es kühlt jetzt ein bisschen runter.
1: Oh.
0: Die nächsten Tage ist es dann eigentlich ganz lässig. Wir haben so quasi Sommer, aber eben nicht Hitzesommer. Wir haben so, naja, 23 bis 26 Grad. Tagelang Sonnenschein und die Gewittergefahr sinkt jetzt ab heute Nacht auch.
1: Wir schauen auf die Straßen. Da gab es ein paar Aquaplaning-Unfälle. Ihr müsst besonders vorsichtig fahren, weil wirklich viel Regen runterkam. Obacht auf der A9 Richtung Nürnberg zwischen Markt Schorgast und Dreieck Bayreuth-Kulmbach. Aktuell 4 Kilometer Stau. Gut eine Viertelstunde braucht ihr länger. Dann dauert es auch ordentlich länger auf der A9 Richtung Berlin zwischen Pegnitz und Bayreuth Süd. Kurz vor Trockau hat es gekracht. Aktuell 2 Kilometer Stau. Gut eine halbe Stunde dauert es hier länger. Dann schauen wir noch auf die Blitzer. In Hollfeld Richtung Eichenhöhl in der Senke steht einer. Bayreuth-Friedrich-Ebert-Straße stadteinwärts bei der Schule. Und der Patrick hat noch Bescheid gegeben. Neuhof in Richtung Speichersdorf. Da steht auch noch einer. Wenn ihr noch was habt, Blitzer oder Staus, jederzeit melden. 0170 99 0 7000.
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0: Fühlst du es schon?
1: Die Sommerferien. Ja, ich freue mich schon. 6 Wochen frei.
0: Es gibt für die
1: wird
0: ersten,
1: super.
0: Die haben schon frei, gell? Also die ersten Bundesländer sind schon in den Sommerferien.
1: Bei manchen geht's schon los.
0: Und wir kommen ja dann irgendwann. Ne? Bis dahin müssen wir noch eine Entscheidung treffen.
14: First time in San Juan, me Iho.
0: Ich finde, es ist der Sommerferien-Song.
1: Absolut.
0: Der Hammer-Sommersong. Aber es ist halt fake. Es ist halt fake.
1: Ist nicht echt, ist ein KI-Song.
0: Ja. Spielen oder nicht? Das ist Wahnsinn, ich liebe ihn wirklich sehr.
1: So cool.
0: Also auf Instagram und im WhatsApp-Kanal abstimmen. Fake in Sachen Cybertrading ist gleich Thema in unserer Serie Aktenzeichen BT. Und dieser Song hier ist das absolute Gegenteil von Fake.
1: Oh ja.
0: Gott, ist der echt. Lena Skinner, Sweet Home.

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1: Cybertrading.
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1: Was ist das eigentlich? Cybertrading. Benny von der Kripo Bayreuth.
3: Runtergebrochen ist es eine Betrugsmasche, die nur im Internet stattfindet und dort abzielt auf Investitionen, die mit Aktien, Kryptowährung oder anderen Devisen zu tun hat. Der ganze Modus operandi findet dann meist in der digitalen Welt statt, heißt im Internet über soziale Medien, soziale Netzwerke und dergleichen.
4: Wir kennen es alle, viele schauen online mal, wie sie ihr Geld am besten anlegen können und landen dann auf solchen Betrugsseiten. Wer dann seine Kontaktdaten dort angibt, wird oft schnell von einem angeblichen Broker angerufen und in ein Gespräch verwickelt. Die erste Investition liegt dann oft so bei 250 Euro. So auch in dem Fall, an den sich Benny erinnert. Wie geht's dann weiter mit der Masche?
3: Meistens werden den Geschädigten dann Kurse vorgegaukelt, dass diese vermeintliches Investment, dass das jetzt sehr hohe Gewinne abstößt und dadurch das Opfer dann animiert, weiter einzuzahlen. In diesem Fall ging es dann über mehrere Monate, bis das Opfer knapp 200.000 Euro investiert hatte. Und den Tätern, denen wurden dann die 200.000 Euro quasi auf verschiedene Konten transferiert.
4: Wahnsinn.
1: Und knapp 200.000 Euro. Wenn die Betroffenen den Gewinn dann gern haben möchten, dann wird's schwierig. Dann gibt's Druck, dann gibt's Probleme. Die Täter verlangen dann angebliche Gebühren für die Auszahlung. Alles wieder Betrug.
3: In dem vorliegenden Fall war das dann auch der Abbruch vor dem Kontakt zu dem Täter. Er wurde dann nicht mehr erreicht und dann kam der Geschädigte zu uns und hat eben diesen Betrug zur Anzeige gebracht.
4: Damit ist die Masche aber nicht immer vorbei. Oft ist der Kontakt dann monatelang oder sogar jahrelang weg und dann melden sich die Täter wieder. Dabei geben sie sich oft als Anwalt aus und behaupten, sie könnten das Geld jetzt zurückholen.
1: Das ist doch unfassbar.
4: Crazy!
3: Dahingehend belehren wir jeden Geschädigten, dass das eintreffen kann. Leider in diesem Fall auch. Und tatsächlich, trotz der Belehrung, ist es dann wieder zu einer Transaktion gekommen im mittleren fünfstelligen Bereich. Und als dann nach Wochen der Geschädigte ja auch gemerkt hat, dass da nichts mehr zurückkommt und das auch wieder eine Betrugsgeschichte ist, kam er dann wieder zu uns.
1: Die geben sich erst als Broker aus, wollen dein Geld und dann Jahre später als Anwalt gegen den Broker.
4: Das der dich dann wieder rettet. Ja.
1: Das ist wirklich Wahnsinn. Wie kann man sich sinnvoll schützen? Thema gleich.

0: Daft Punk und Pharrell Williams, Get Lucky. Guten Morgen auf Radio Mainwelle, 20 Minuten nach 8. Wie kann man sich schützen?
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0: Das Wichtige bei dieser Serie ist ja, dass wir euch sagen, wie ihr euch schützen könnt und vor allen Dingen, wann es soweit ist, dass man stutzig werden sollte.
2: Wenn man wirklich dazu sich dann entschlossen hat, das Geld zu investieren, dann ist diese Einstiegsschwelle von 250 Euro sehr typisch. Also das ist meistens so dieser Erstbetrag, den die Täter fordern für das erste Investment und den dann auch die Geschädigten bereit sind zu überweisen. Also diese 250 Euro, wenn die irgendwie auftauchen, dann sollten eigentlich die Leute dann schon ein bisschen die Ohren spitzen.
3: Und was ist noch merkwürdig?
2: Was natürlich auch absolut auffällig ist, diese vermeintlichen Broker, die sind nie telefonisch erreichbar. Man kann die nie zurückrufen. Wenn man sie zurückruft, meistens ist die Nummer blockiert oder man erreicht die einfach telefonisch nicht, bekommt aber dann einen Rückruf. Oder die Täter schreiben per WhatsApp, ich bin gerade unpässlich oder im Urlaub oder je nachdem, welche Legende sie halt verwenden.
0: Ja, so ein Schmarrn. Und dann sollst all deine Daten natürlich irgendwo eintippen. Tut das nicht.
2: Sobald sie den Verdacht haben, dass sie auf einen Betrug reingefallen sind, da ist jede Polizeidienststelle Ansprechpartner, da können sie vorstellig werden und ihr Anliegen vorbringen oder sagen, ich habe den Verdacht, das. Und dann werden wir ihnen auch dementsprechend unterstützend unter die Arme greifen und auch dann, falls sich herausstellt, dass es wirklich ein Betrug ist, werden wir da auch dementsprechend ermitteln.
0: Benny von der Polizei sagt, wichtig ist sofort reagieren. Am Anfang kannst du den Tätern vielleicht noch irgendwas nachweisen, später dann gar nicht mehr. Und gerne sofort melden, wenn euch Ähnliches passiert ist. Wir brauchen hier echte Fälle. 0170 99 07000.

0: das Ding alt im Original. Stumbling in Susie Quattro, Chris Norman. Oh, der ist 70er. Das ist also, der ist Müffeltfeischer. Das ist über 50 Jahre alt, das Ding. Aber war vor 2-3 Jahren nochmal ein echter Sommerhit von Surreal, nochmal schön aufgemischt. Gleich um 8:30. Die wichtigsten Nachrichten mit Franzi Horn.
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1: Schönen guten Morgen miteinander. Servus, Juli, da ist er schon. Ein halbes Jahr schon wieder rum. Wahnsinn. Und heute am 1. Juli gibt es natürlich auch wichtige Nachrichten. Und die hat Franziska Horn.
2: Guten Morgen. Was bedeutet gute Lebensqualität? Die Hälfte der Befragten in Deutschland sagen, es sei die Fähigkeit, ihren Lebensunterhalt zu bestreiten. Danach kommt die körperliche und geistige Gesundheit und das Sozialleben. Über 80% der Befragten hierzulande sind zufrieden mit ihrer Lebensqualität. Und 21 Grad. Die Oberflächen der Ozeane waren zu Beginn des Sommers noch nie so warm wie jetzt. Laut Klimadienst Copernicus ist das wegen dem Klimawandel und dem Klimaphänomen El Niño. Das bedeutet aber auch, dass es möglicherweise häufiger Starkregen, Sturm und Überschwemmungen geben wird.
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2: Heute um Mitternacht ist der Tankrabatt ausgelaufen. Die Maßnahme der Bundesregierung sollte Steuern senken und die Autofahrer damit entlasten. Experten befürchten, dass die Spritpreise dadurch wieder deutlich ansteigen. Tankstellenbesitzer Thomas Neugebauer aus Neudrossenfeld beobachtet, dass viele Autofahrer jetzt nochmal die Gelegenheit nutzen und ihr Auto volltanken.
4: Wir haben jetzt zum Beispiel 1,99 oder 1,95 im Diesel. Ich würde auf jeden Fall sagen, wir sind bei 2,20 Euro oder so. Das ist schon heftig und deswegen war er auf jeden Fall sinnvoll. Ich finde es schade, dass er nicht so weiter bleibt.
2: An den Zapfsäulen dürfte sich der ausgelaufene Tankrabatt erst heute um 12 Uhr bemerkbar machen. Denn weiterhin gilt die Regel, dass die Spritpreise nur einmal pro Tag erhöht werden dürfen. Immer um die Mittagszeit. In den Freibädern ist bei der Hitze am vergangenen Wochenende viel los gewesen. Für das Personal ist es an solchen Tagen besonders schwer, den Überblick zu behalten. Einige Freibäder lassen Kinder deshalb nur noch ohne Begleitung rein, wenn sie sicher schwimmen können. Sie brauchen also mindestens das Bronzeabzeichen. Das Seepferdchen reicht nicht mehr aus. Der Bezirksvorsitzende der DLRG Oberfranken, Christian Dörres, hält von dieser Regelung nichts. Er argumentiert, dass auch Menschen mit geringeren Schwimmkenntnissen den Zugang ins Freibad haben sollten, denn im Gegensatz zu Badeseen seien Freibäder deutlich sicherer, weil es dort immer eine Aufsicht gibt, die im Ernstfall schnell eingreifen kann. Auch mit Schwimmabzeichen sollte jeder seine Grenzen kennen und sich nicht überschätzen, so Dörres. Sommerzeit ist Open-Air-Zeit. Passend dazu läuft auf der Naturbühne im Klumpertal bei Pottenstein bereits seit 2 Wochen die Saison der Faustfestspiele. Auch heuer stehen wieder zahlreiche Klassiker wie der Faust 1 und der Pottensteiner Teufelspakt auf dem Spielplan. Und heute Abend gibt es die Premiere des Stücks Der Wirrwarr. Geschäftsführer Uwe Vogel.
5: Es ist eine sehr turbulente Verwechslungskomödie, wo es drunter und drüber geht. Auch da haben wir also ganz viele lustige Charakteren dabei, die den ganzen Abend eigentlich eine Lachsalve nach der anderen wahrscheinlich erzeugen wird. Turbulent und lustig ist für uns immer wichtig.
2: Für einige Vorstellungen gibt es auch noch Tickets. Der komplette Spielplan und der Link zum Vorverkauf gibt's auf meinwelle.de.
1: Ist toll, gell? Die Faustfestspiele.
6: Super, ja. Wirklich. Immer wieder.
1: Haben wir ja demnächst auch wieder eine große Vorstellung für Hörer und für Kunden. Einfach dranbleiben, das werdet ihr mitbekommen. Und dann machen wir da wieder ein bisschen Show am Abend und ein bisschen Liveband.
6: Wird super.
1: Marmalade, der Kollege Martin Solleck spielt. Oh, das wird auch toll.
6: Mm.
1: Der Biergarten ist so schön, das Klumpertal ist auch, falls es heiß wird, ein bisschen ne, so im Tal, ein bisschen mit Felsen.
6: Oh, das ist eigentlich perfekt, ja.
1: Ja, ist echt ja. Also das ist schon schön, dass die Faustfestspiele seit einigen Jahren jetzt in Pottenstein seine tolle Heimat gefunden haben. Das Wetter die nächsten Tage, wo wir gerade dabei sind. Heute noch zum Teil nass und gewittrig, aber dann, naja, so 20 bis 23 Grad lässiger Sommer. Ich nenne es auch Andreas Lieblingswetter.
6: Ach ja, es ist so schön. Du findest es doch auch schön, jetzt sei doch mal ehrlich.
1: Nee, ich
6: so
1: mag,
6: ein bisschen atmen.
1: Nee, ich mag fast 40 Grad.
6: Gestern war übrigens jemand hier, der Kollege von Hopf,
1: ja.
6: Der Mann, der hat gesagt...
1: Glückwunsch zum Firmenjubiläum an dieser Stelle.
6: Das stimmt, ja. Das stimmt. Der hat sich hier nämlich mal unsere Klima gecheckt und der hat gesagt, er hofft, dass es bald wieder 40 Grad hat. Er ist tatsächlich ein Riesenfan von der Hitze. Das ist doch Wahnsinn.
1: Ja.
6: Ich kann das gar nicht glauben.
1: Vielleicht war der nicht von Hopf, sondern von der Hupf.
6: Das muss so sein. Aber wirklich, er liebt es komplett. Naja, gut, wir schauen auf die Straßen.

0: Aquaplaning hat sich wieder ein bisschen beruhigt nach viel Regen heute Morgen. Sieht's wieder etwas besser aus. Auf der A9 haben wir nur noch die Meldung Richtung Berlin. Zwischen Pegnitz und Bayreuth Süd, da hat's bei Trockau gekracht. Ist aber auch nur noch ein Kilometer Stau. Also so 10 Minuten braucht ihr da noch und dann seid ihr da auch durch. Geblitzt wird dafür ordentlich. Da haben wir einige. Wir starten auf der B470 Wannberg Richtung Pottenstein beim Bushäuschen wird geblitzt.
1: Ich fahr mal mit. Also ich bin jetzt in Pottenstein, jawohl.
0: Ja, okay. Dann in Seidwitz Richtung Kreußen, okay, in ja. Neuhof Richtung Speichersdorf.
1: Oh, das ist in der Nähe, okay.
0: Ja. Ja. Bayreuth haben wir auch einen in der Stadt, Friedrich-Ebert-Straße, Stadt Einwärts bei der
1: zurück.
0: Schule.
1: Okay, ja.
0: Und Hollfeld Richtung Eichenhüll, kurz vor Eichenhüll in der Senke.
1: Ja, da haben wir eigentlich das ganze Sendegebiet durch.
0: Ja.
1: Im Fichtelgebirge steht wahrscheinlich dann.
0: Da aktuell. Fehlt jetzt noch was, ja. Also vielleicht wäre da noch einer.
1: Okay,
0: ja. Wenn den jemand entdeckt, dann gern Bescheid geben. Ja. 0170 99 0 7000.
1: Ich habe kurz mitgerechnet, wenn ihr euch überall dort blitzen lasst mit so 10, 15 drüber, dann seid ihr jetzt so bei knapp 200 Euro.
0: Ja,
1: ne?
0: Super.
1: Aber noch kein Punkt.
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1: Aber das wird alles nicht passieren, denn wir haben die Mainwelle Community über 20.000 Menschen, die uns regelmäßig Staus, Blitzer und Themen melden und die jetzt auch mitentscheiden dürfen, ob ein Song, der eigentlich gar kein Song ist, sondern mal ein Prompt war in der KI, es in die Mainwelle Playlist schafft. Wow, spannend. Diskutiert gerne mit und wir hören uns den Song gleich an.
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1: Also der ist fein nett, gell? Also das ist jetzt der Ray Dalton. Der ist schon echt, ne? Also

0: Daniel Usmi. Wow, was für ein Song, was für ein Typ, Phil Collins, was für eine Band. Das waren halt die 80er, das waren die 90er, das war noch richtig geile Musik.
1: Muss man so sagen. Ja. Früher war richtig super.
0: Ja, früher war immer alles besser, aber jetzt sind wir halt in einer Zeit, jetzt spielen die Radiostationen wohl schon KI-Songs oder was?
1: Was?
0: Naja, diese Entscheidung würden wir nicht alleine treffen.
1: Nein, niemals. Ihr dürft schon mitsprechen.
0: Ganz ehrlich sagen, du willst jetzt aber nicht sagen, dass das Ding nicht gut ist. Komm, ich spiel's euch nochmal.

0: Also Andrea,
1: Wahnsinn.
0: Das ganze Ding ist nicht echt.
1: Nein.
0: Das ist irgend so ein Reiseinfluencer. Wie ist das genau?
1: Also Comedian aus den USA, Bill Steitler, ein Internetstar. Und der hat sich einfach gedacht, ich tippe mal bei der KI einen Text ein, was ich doch gerne hätte für ein Lied. Ne? Bisschen über Puerto Rico, da war ich im Urlaub. Und dann hat die KI einen Song ausgespuckt, der einfach Wahnsinn ist und millionenfach geklickt wird, absolut gehypt auf Social Media. Ja. Also der Bill, der hat es geschafft.
0: Ich wollte gerade sagen, wir haben uns das Ding jetzt nicht einfach so ausgesucht, weil es ein bisschen nach Sommer-Vibe und nach Malmö klingt, sondern es ist ein echt weltweites Phänomen. Millionenfach geklickt, es gibt einen Tanz dazu.
1: Ja.
0: Es gibt Hausfrauen, die tanzen, Opas, die tanzen, Hunde, die tanzen, alle tanzen irgendwie. Es gibt ein Video von mir, ich drehe richtig durch, ne, im Auto. Es ist wirklich, aber es ist auch authentisch, weil ich finde es richtig gut. Und ich verstehe das Störgefühl, dass man sagt, ich will eigentlich keinen KI-Song.
1: Ja.
0: Aber leider, wenn er halt einfach saugut ist, ich weiß nicht. Ihr entscheidet auf Instagram und im WhatsApp-Kanal und wir spielen euch jetzt nochmal in voller Länge. Ein KI-Song, so wie jeder neue Song in voller Länge, ist eh nur 2 Minuten lang.
1: Korrekt.
0: Das haben auch echte Stars mittlerweile gemerkt. Hier ist

0: Soll man spielen? Ja oder nein? Ihr stimmt ab auf Instagram und im MeinWille WhatsApp-Kanal der KI-Song. Die Blitzer, die jetzt kommen, sind echt. Andrea, wo wird geblitzt?
1: Einige haben wir sogar davon. In Seidwitz Richtung Kreußen steht einer. Neuhof Richtung Speichersdorf. Bayreuth Friedrich-Ebert-Straße stadteinwärts bei der Schule. Und Heufeld Richtung Eichenhüll in der Senke haben wir auch noch einen. B470 Wannberg Richtung Pottenstein beim Bushäuschen. Und jetzt ist aber Schluss.

0: Schönen guten Morgen auf Radio Mainwelle. Hier ist das Mainwecker-Team. Ich kann es nicht glauben. Seit fast 30 Jahren diskutieren wir die Elektrifizierung der Franken-Sachsen-Magistrale.
1: Das ist wirklich Wahnsinn.
0: Die Frage, ob da von Nürnberg Richtung Schnabelwald-Bayreuth irgendwann nicht nur die alten Dieselloks, ich erinnere mich an die Neigetechnik-Diskussion, ob nicht nur die alten Dieselloks fahren, sondern endlich elektrifiziert wird. Und jetzt hat man ja im Frühjahr die Entscheidung, ja.
1: Ja.
0: Und jetzt haben wir die offizielle Entscheidung erstmal nein.
1: Mhm.
0: Es fehlt das Geld.
1: Klar.
0: Die Diskussion um die Elektrifizierung der Franken-Sachsen-Magistrale, und das habe ich, glaube ich, in meiner Karriere als Mainwelle-Moderator schon 8000 Mal gesagt, geht also weiter.
1: Juhu!
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0: Sommerbanger. Leider alles Fake, alles KI. Tatsächlich im Radio spielen, wie ihr abgestimmt habt auf Instagram und auf dem WhatsApp-Kanal. Das erfahrt ihr morgen im Mainwecker. Jetzt haben wir es fast geschafft. Wir schließen mit einem wunderschönen Kompliment.
1: Der Markus hat uns gerade geschrieben, ist ihm alles egal mit dem Lied. Hauptsache, ihr zwei bleibt original.
0: Das kannst auch nicht mit der KI, was jetzt kommt. Pfarrer Edmund Krömer mit den Gedanken zum Tag.
2: Ich war auf Seminar in Augsburg. Zum Start gab es eine Vorstellungsrunde. Wer bist du und wo kommst du her? Ich antwortete, ich bin der Edmund Krömer aus Bayreuth. So sagte ich. Denn ich mutmaßte, Mistelgau, den Ort meiner Jugend, oder Bindlach, den Ort meiner Gegenwart, kennt in Augsburg kein Mensch. Runde 2. Warum sollte man dort Urlaub machen? Ich antwortete, Jean-Paul, Richard Wagner, Festspielhaus, Friedrichstraße, Eremitage, Hofgarten, markgräfliches Opernhaus, Markgrafenkirchen, Schloss Fantasie, Fichtelgebirge, Frankenwald, Fränkische Schweiz, Kulmbach, Bamberg, Coburg und auch Nürnberg sind quasi ums Eck. Ich habe dabei ordentlich auf den Putz gehauen und außerdem mir selbst wieder vor Augen geführt, Augsburg ist eine tolle Stadt, es lohnt sich, sie zu besuchen. Aber auch Bayreuth ist eine tolle Stadt, es lohnt sich, dort zu leben. Und als ich nach dem Seminar wieder heimgefahren bin und diese Stadt sah und die Hügel, in die sie eingebettet ist, da fragte ich mich, warum bist du überhaupt weggefahren? Euer Heimat- und rührseliger Edmund Krömer, Pfarrer in Bindlach.

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1: Es ist 9 Uhr, ich bin Angela Kress. Ab heute heißt die Unterstützung für Langzeitarbeitslose nicht mehr Bürgergeld, sondern Grundsicherung. Und das heißt auch, es treten deutlich schärfere Regeln in Kraft. Wer zum Beispiel keine Bewerbungen schreibt, kann sofort für 3 Monate 30% weniger Geld bekommen. Und auch die Regeln für eigenes Vermögen und angemessene Wohnkosten werden strenger. Außerdem gilt ab heute, Online-Shopping für Waren aus Ländern außerhalb der EU wird teurer, denn die Ausnahmeregel, dass für Waren im Wert von unter 150 Euro keine Zollgebühren anfallen, fällt weg, Uli Reitinger berichtet.
2: Darüber hinaus verlangen einige Paketdienste eine Servicepauschale für die Zollanmeldung, wenn der Absender, also zum Beispiel der chinesische Hersteller, das nicht schon erledigt hat. So kommt man gerade bei billigen Artikeln schnell in einen Bereich, wo sich die Bestellung nicht mehr lohnt. Die EU und die Bundesregierung wollen so die Flut an Billigimporten ausländischer Online-Plattformen wie Temu eindämmen.
1: Bei einem Brand in Monschau in der Eifel sind in der Nacht 3 Menschen ums Leben gekommen. Etliche weitere seien verletzt worden, teilte die Polizei mit. Mehrere Medien berichten, dass der Brand in einem Wohnheim für Senioren und Menschen mit geistiger Behinderung ausgebrochen und mittlerweile gelöscht sei. Warum es brannte, ist noch unklar. Gewitter und Starkregen haben in der vergangenen Nacht in einigen Teilen Bayerns für viele Einsätze von Feuerwehr und Polizei gesorgt. Vor allem in Oberbayern, Oberfranken und Unterfranken seien etwa Bäume umgestürzt und Sturmschäden gemeldet worden. Besonders betroffen war den Angaben nach Aschaffenburg. Blitzeinschläge sorgten dort für Probleme im Bahnverkehr und die Kanalisation konnte den vielen Regen nicht fassen. Straßen wurden überflutet. Bei der Fußball-WM hat mit Gastgeber Mexiko das Achtelfinale erreicht. Die Mexikaner setzten sich gegen Ecuador mit 2:0 durch. Der Anpfiff war wegen eines Gewitters um eine Stunde verschoben worden. Zuvor hatte Frankreich gegen Schweden 3:0 gewonnen. Norwegen setzte sich gegen die Elfenbeinküste 2:1 durch. Es ist jetzt 9:15.
3: Ja, ein bisschen Sonnenschein haben wir heute. Ansonsten auch wieder Regen und oder Gewitter. Es ist quasi ewig wechselhaft. Das Ganze bei 20 bis 23 Grad. Immer noch gut zum Lüften. Morgen am Freitag eher Sonne. Dafür ein bisschen mehr Windtemperaturen, aber bei 20 bis 26 Grad. Schauen wir auf die Straßen, auf die A9 Richtung Berlin. Zwischen Münchberg Nord und Hof West eine ungesicherte Unfallstelle auf der mittleren Spur. Dies blockiert Personen auf der Fahrbahn. Es staut sich. Geblitzt wird in Wannberg, B470 Richtung Pottenstein beim Bushäuschen, in Seidwitz Richtung Kreußen, Neuhof Richtung Speichersdorf, Bayreuth Friedrich-Ebert-Straße stadteinwärts bei der Schule und Hollfeld Richtung Eichenhüll, kurz vor Eichenhüll in der Senke. Steht auch noch ein Blitzer. 0170 99 07000. Wenn noch was ist, gerne Bescheid geben.
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3: Schönen Mittwoch. Servus. Starten wir mit einem Klassiker. Ja, oder? Mit Toto und Rosanna. Ja, da grooven wir jetzt ganz entspannt rein in diesen Mittwochvormittag. Servus.

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1: Servus, hier ist die Mainwelle. Am Mittwoch. Servus, liebe Kinder. Aber auch servus, liebe Eltern. Habt ihr schon gewusst, dass Flüssigkeiten hüpfen können? Nicht nur gefrieren oder verdampfen. Da geht noch mehr. Und darum geht's heute bei der Kinderuni.
2: Willkommen sind alle Kinder zwischen 6 und 13 Jahren. Der Eintritt ist frei, Anmeldung ist nicht erforderlich. Wir haben Platz für jeden und wir freuen uns auf sehr, sehr großen Zustrom.
1: 17.15 Uhr heute im Audimax, Teil 2 der Kinderuni. Es geht um fantastische Flüssigkeiten und wo sie zu finden sind. Mathilda von der Grundschule Leineck hat für uns mal den Professor befragt, um was es da geht.
3: Also mich interessiert am meisten fantastische Flüssigkeiten und wo sie zu finden sind. Weil ich sehen möchte, wie die Wände hochklettern können, weil das hat der Professor gesagt, dass der uns das zeigen möchte und wie sie sich in einer Sekunde zu festem Eis machen können.
1: Ein echter Professor und ganz viele Kinder im Audimax.
2: Die Kinderuni ist auf keinen Fall langweilig. Es ist kein Vortrag oder eine langweilige PowerPoint-Präsentation. Es ist so ein Zwischending zwischen Theaterstück und Zaubershow, würde ich sagen.
1: Eine Dreiviertelstunde dauert die Vorlesung. Die Eltern müssen draußen bleiben. Der Audimax gehört nur den Kindern.
2: Für sie ist die Kinderuni tabu. Allerdings gibt es für die Eltern ein ganz tolles Begleitprogramm. Sie können entweder eine Führung oder einen Vortrag besuchen und sind damit auch beschäftigt.
1: 17.15 Uhr geht's los mit der Kinderuni heute am Audimax Uni Bayreuth. Es geht um fantastische Flüssigkeiten und wo sie zu finden sind.

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15: 9:30, damit Zeit für die News. Die gibt's von mir. Ich bin Franziska Horn. Schönen Vormittag. Cybertrading. Diese Betrugsmasche ist besonders gemein, kommt aber auch hier in der Region immer wieder vor. Aber was ist das genau? Benny von der Kripo Bayreuth.
16: Runtergebrochen ist es eine Betrugsmasche, die nur im Internet stattfindet und dort abzielt auf Investitionen, die mit Aktien, Kryptowährung oder anderen Devisen zu tun hat. Der ganze Modus operandi findet dann meist in der digitalen Welt statt, heißt im Internet, über soziale Medien, soziale Netzwerke und dergleichen.
15: Betrüger geben sich dabei auf verschiedenen Internetseiten als seriöse Broker aus. Sie geben vor, das Geld der Betroffenen zu vermehren. Doch in Wahrheit stehlen sie das ganze Geld. Benny hat noch ein paar Tricks, wie man die Betrüger erahnen kann. Sie sind telefonisch nicht erreichbar und meistens verlangen sie als erste Investition 250 Euro. Bei dieser Zahl sollte man stutzig werden. Und noch ein ganz wichtiger Hinweis: Persönliche Daten sollte man nicht an Internetseiten weitergeben.

0: solchen Tagen besonders schwer, den Überblick zu behalten. Einige Freibäder lassen Kinder deshalb nur noch ohne Begleitung rein, wenn sie sicher schwimmen können. Sie brauchen also mindestens das Bronzeabzeichen. Das Seepferdchen reicht nicht mehr aus. Der Bezirksvorsitzende der DLRG Oberfranken, Christian Dörres, hält von dieser Regelung nichts. Er argumentiert, dass auch Menschen mit geringeren Schwimmkenntnissen den Zugang ins Freibad haben sollten. Im Gegensatz zu Badeseen seien Freibäder deutlich sicherer, weil es dort immer eine Aufsicht gibt, die im Ernstfall schnell eingreifen kann. Aber auch mit Schwimmabzeichen sollte jeder seine Grenzen kennen und sich nicht überschätzen, so Dörres. Sommerzeit ist Open-Air-Zeit. Passend dazu läuft auf der Naturbühne im Klumpertal bei Pottenstein bereits seit 2 Wochen die Saison der Faustfestspiele. Auch dieses Jahr stehen wieder zahlreiche Klassiker wie der Faust 1 und der Pottensteiner Teufelspakt auf dem Spielplan. Und heute Abend gibt es die Premiere des Stücks Der Wirrwarr, Geschäftsführer Uwe Vogel.
1: Es ist eine sehr turbulente Verwechslungskomödie, wo es drunter und drüber geht. Auch da haben wir also ganz viele lustige Charakteren dabei, die den ganzen Abend eigentlich eine Lachsalve nach der anderen wahrscheinlich erzeugen wird. Turbulent und lustig ist für uns immer wichtig.
0: Für einige Vorstellungen gibt es auch noch Tickets. Den Link zum Vorverkauf und den kompletten Spielplan gibt's auf meinwelle.de.
2: Ein bunter Mix aus allerlei, das ist das Wetter heute. Auf jeden Fall ein bisschen Sonnenschein, ansonsten auch Regen möglich, beziehungsweise Gewitter. Werte so bei 20 bis 23 Grad. Ähnlich temperiert bleiben wir morgen und übermorgen. Dann mehr Sonnenschein, ein bisschen Wind bei 20 bis 26 Grad. Die A9 Richtung Berlin zwischen Münchberg Nord und Hof West. Ungesicherte Unfallstelle, mittlere Spur blockiert. Es staut sich. Dann noch ein defekter LKW. Auch Richtung Berlin zwischen Papenneck-Himmelkron und Marktschorgas. Da ist die Standspur betroffen. Geblitzt wird in Wannberg, B470 Richtung Pottenstein. In Seidwitz Richtung Kreusen. Neuhof Richtung Speichersdorf. Bayreuth, Friedrich-Ebert-Straße stadteinwärts bei der Schule. Und Heulfeld Richtung Eichenhöhe. Kurz vor Eichenhöhe in der Senke. Auch da ein Blitzer. Fehlt was? Dann sagt Bescheid per WhatsApp-Nachricht 0170 990 7000.
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2: Für alle, die ja ein bisschen Sehnsucht haben, Fernweh, ja, für die der Satz, wir haben Italien zu Hause, vielleicht momentan die Wahrheit ist, macht man doch jetzt Zucchero, Paul Young, senza una donna, buongiorno, ragazzi.

0: Und das war der Mainwecker heute.
1: Oh weh.
2: Oh.
1: Da haben wir richtig heftige Diskussion angestoßen. Darf man einen KI-Song, weil er weltweit viral geht und weil er einfach gut ist? Ich meine, der ist einfach gut. Darf man den im Radio spielen?
2: Das ist die Frage und die beantwortet nur ihr.
3: Good morning! Das Lied ist absoluter Hammer. Ich habe mein Radio aufgedreht. Das war sowas von geil.
1: Ganz viele Menschen schreiben und alle, wirklich alle sagen, hä, das Ding ist cool,
2: sau
1: das
2: cool.
1: Klingt gut, ich mag das gern. Aber ganz viele sagen auch, ich würde es trotzdem nicht spielen. Also der Marcel schreibt, ich verbinde gute Songs mit Emotionen, mit Künstlern, mit echten Menschen. Zu wissen allein, dass der Song fake ist, löst irgendwas in mir aus.
4: Guten Morgen, liebes Radio Mainwelle-Team. Ich finde den KI-Song mega geil. Milli Vanilli hat es doch auch geschafft gehabt. Aber wenn sie nichts mehr haben, die Musik war super geil. Also ganz ehrlich, die ja. Stimmung kommt rüber, die Freude kommt rüber. Mhm. Und es ist ein geiler Sommersong. Bitte weiterhin spielen.
1: Das Ergebnis der Abstimmung gibt's morgen im Mainwecker. Bis dahin, ciao.
2: Bis morgen.

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15: Es ist 10 Uhr, ich bin Angela Kress. Viele junge Erwachsene wohnen noch bei ihren Eltern. 2025 lebten 30% der 25-Jährigen noch im elterlichen Haushalt, wie das Statistische Bundesamt mitteilt. Der Anteil ist damit etwas höher als noch in den vergangenen Jahren. Söhne lebten häufiger noch daheim als Töchter. Erste Ergebnisse des Mikrozensus zeigen auch, mit durchschnittlich rund 24 Jahren ziehen junge Erwachsene aus, früher als im EU-Schnitt. Noch nie waren die Oberflächen der Ozeane zu Beginn des Sommers so warm. Der Klimadienst Copernicus sagt, das war zu erwarten, aber auch, dass es in den kommenden Monaten wohl weitere Rekorde geben könnte mit weitreichenden Folgen. Claudia Wächter berichtet.
16: Etwa 21 Grad Wassertemperatur haben die Experten gemessen. Grund für die Erwärmung sei der Klimawandel und das Klimaphänomen El Niño, so die Fachleute. Und das bedeutet auch, möglicherweise wird es häufiger Starkregen geben, Sturm und Überschwemmungen.
15: Seit Mitternacht ist der Tankrabatt vorbei und das macht sich bemerkbar. An den meisten Tankstellen sind die Preise inzwischen wieder deutlich gestiegen. E10 und Diesel kosteten etwa in großen Städten am Morgen teils über 2 Euro, melden die Portale von ADAC und Tankerkönig. Erhöht werden darf weiter nur einmal pro Tag um 12 Uhr mittags. Der ADAC geht davon aus, dass es in ein paar Stunden deshalb den nächsten Preissprung geben wird. Die Spitzen von Union und SPD kommen heute zu den möglicherweise entscheidenden Beratungen über ihr Reformpaket zusammen. Im Koalitionsausschuss geht es unter anderem um Einschnitte bei der Rente und der Pflege. Alle Beteiligten sind sich einig, dass Reformen nötig sind. Uneinigkeit gab es zuletzt etwa darüber, wie Steuerentlastungen bei kleinen und mittleren Einkommen gegenfinanziert werden sollen. Was für ein Spiel, hieß es nach dem deutschen Fußball-WM-Desaster auf dem X-Account von Bundeskanzler Merz. Viele fragten sich, ob er das gleiche Spiel wie sie gesehen hatte. Jetzt heißt es aus Regierungskreisen, es gab einen Abstimmungsfehler, diese Version hätte nicht verbreitet werden sollen. Deutschland war im 16. Finale im Elfmeterschießen gegen Paraguay ausgeschieden. Es ist jetzt kurz nach 10.
4: Nach den Nachrichten kommt das Wetter. Heute alles dabei zum Juli-Start. Ja, ein bisschen Sonnenschein, aber auch Gewitter möglich. Das Ganze so bei 20 bis 23 Grad. Sonniger dann ab morgen. Erstmal bis rein ins Wochenende, dann so die Werte bei 20 bis 26 Grad. Ein bisschen Wind haben wir allemal auch noch dabei. Lasst uns auf die Straßen schauen, auf die A9 Richtung Berlin zwischen Papenneck-Himmelkron und Marktschorgast. Da ist die Standspur blockiert, da steht ein defekter LKW. Dann haben wir Blitzer B470 Bannberg Richtung Pottenstein beim Bushäuschen. In Seidwitz Richtung Kreuzen wird geblitzt. In Neuhof Richtung Speichersdorf ein Blitzer. Im Bayreuther Stadtgebiet Friedrich-Ebert-Straße stadteinwärts bei der Schule ein Blitzer. Und noch Hollfeld Richtung Eichenhöhl, kurz vor Eichenhöhl in der Senke. Fehlt was, dann freue ich mich über eine WhatsApp-Nachricht. Könnt ihr jederzeit zuschicken.
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4: Einen schönen Mittwoch euch. Danke für die gestrige Beteiligung. Ich habe ja gesagt, ich suche jetzt eine Mannschaft, für die ich bin bei der Weltmeisterschaft. Nachdem wir vorgestern ausgeschieden sind. Da war einiges dabei. Da war einiges Schönes dabei. Ich habe mich gegen den Vorschlag entschieden, der am meisten gemacht wurde, weil ich dachte, nein, das ist dann Mainstream, das möchte ich gar nicht machen. Ich bin jetzt für Norwegen. Die haben wenigstens Spaß, ja? Die Ruderer. Habe ich jetzt auch gesehen, Video im Parlament. Die ganzen Abgeordneten in Norwegen haben auch gerudert. Also, sind ja auch zum Glück weitergekommen gestern gegen die Elfenbeinküste. Mal gucken, im Achtelfinale ist er wahrscheinlich rum, aber bis dahin bin ich im Herzen Norweger.

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1: Servus, einen schönen Mittwoch euch. Heute ist der 1. Juli. Ich möchte euch an dieser Stelle nur auf den meistgesagten Satz des heutigen Tages hinweisen. Der wird sein, habt ihr euer Kärtler dabei? Haben Sie Ihr Kärtler dabei? Ist ja ein neues Quartal, gell? Ist ein neues Quartal. Also, ach ja, wir sind in der zweiten Jahreshälfte. Es ist eigentlich quasi gar nicht mehr lang bis Weihnachten, ne? Der Sommer, der Sommer. Wie lange soll denn das noch gehen, ne? Eigentlich bereiten wir uns jetzt schon schnurstracks auf, was machen wir eigentlich an Heiligabend zu essen? Und, ey, wie verbringt ihr eigentlich Silvester? Das kommt jetzt alles, also die Tage werden auch kürzer, meine Damen und Herren. Ja, bloß nicht drauf verlassen.

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16: 10:30, damit Zeit für die News. Die gibt's von mir. Ich bin Franziska Horn. Schönen Vormittag. Heute um Mitternacht ist der Tankrabatt ausgelaufen. Die Maßnahme der Bundesregierung sollte Steuern senken und die Autofahrer damit entlasten. Experten befürchten, dass die Spritpreise dadurch wieder deutlich ansteigen. Tankstellenbesitzer Thomas Neugebauer aus Neudrossenfeld beobachtet, dass viele Autofahrer jetzt nochmal die Gelegenheit nutzen und ihr Auto volltanken.
17: Wir haben jetzt zum Beispiel 1,99 oder 1,95 im Diesel. Ich würde auf jeden Fall sagen, wir sind bei 2,20 Euro oder so. Das ist schon heftig und deswegen war er auf jeden Fall sinnvoll. Ich finde schade, dass er nicht so weiter bleibt.
16: An den Zapfsäulen dürfte sich der ausgelaufene Tankrabatt erst heute um 12 Uhr bemerkbar machen. Denn weiterhin gilt die Regel, dass die Spritpreise nur einmal pro Tag erhöht werden dürfen. Immer um die Mittagszeit. Die Elektrifizierung der Franken-Sachsen-Magistrale ist wieder auf Pause. Im Februar noch hatte Bayerns Verkehrsminister Bernreiter erklärt, er gehe davon aus, dass bis Ostern die Planungsverträge unterzeichnet sind. Bei der jüngsten Planungskonferenz mit Vertretern von Bundesverkehrsministerium, Eisenbahnbundesamt und Deutscher Bahn in Fulda

0: Naturbühne im Klumpertal bei Pottenstein bereits seit 2 Wochen die Saison der Faustfestspiele. Auch heuer stehen wieder zahlreiche Klassiker wie der Faust 1 und der Pottensteiner Teufelspakt auf dem Spielplan. Und heute Abend gibt es die Premiere des Stücks Der Wirrwarr. Geschäftsführer Uwe Vogel.
1: Es ist eine sehr turbulente Verwechslungskomödie, wo es drunter und drüber geht. Auch da haben wir also ganz viele lustige Charakteren dabei, die den ganzen Abend eigentlich eine Lachsalve nach der anderen wahrscheinlich erzeugen wird. Turbulent und lustig ist für uns immer wichtig.
0: Für einige Vorstellungen gibt es auch noch Tickets. Den Link zum Vorverkauf und den kompletten Spielplan gibt's auf meinwelle.de. Und da gibt's auch alles andere nochmal zum Nachlesen.
2: Was macht das Wetter in Bayreuth und der Region? Heute ist alles dabei. Guckt mal da aufs Regenradar, sieht man immer mal wieder. Schwebt eine Wolke über uns drüber. Gut zum Lüften, ehrlicherweise. Generell der Tag heute bei 20 bis 23 Grad. Morgen und am Freitag mehr Sonnenschein, aber auch mehr Wind. Morgen bis zu 26 Grad, am Freitag so bis 23 Grad möglich. Die A9 Richtung Berlin zwischen Bad Benne-Kimmelkron und Marktschorgast. Da ist die Standspur blockiert, da steht ein defekter LKW. Staut sich ein bisschen zwischen dem Bindelacher Berg und Bad Benne-Kimmelkron. Zeitverlust so 5 bis 10 Minuten. Dann Blitzer in Wannberg Richtung Pottenstein, das ist die B470. In Seidwitz Richtung Kreuzen wird geblitzt. In Neuhof Richtung Speichersdorf. In Hollfeld Richtung Eichenhüll, kurz vor Eichenhüll in der Senke. Und Bayreuth-Friedrich-Ebert-Straße ist auch noch ein Blitzer. Und wenn noch was fehlt, dann sag gerne Bescheid. Am besten mit einer WhatsApp-Nachricht direkt ins Studio.
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2: Teddy Swims jetzt mit Mr. Know-It-All. Schönen Mittwoch, es ist kurz nach 11:30.

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14: Es ist 11 Uhr, ich bin Angela Kress. Mit dem Start in den Juli gibt es auch einige Änderungen. Das Bürgergeld heißt jetzt Grundsicherung und es gibt strengere Regeln beim Bezug. Die Steuererklärung soll mit einem Klick verfügbar sein, allerdings noch nicht für alle. Und seit Mitternacht gilt der Tankrabatt nicht mehr, Claudia Wächter berichtet.
15: Manche befürchten sogar Rekordsprünge nach oben, obwohl die Ölpreise ja im Moment in die andere Richtung gehen. Und die Regierung, die will auch genau prüfen, ob die Mineralölkonzerne eventuell extra Gewinne einsacken. Ab heute Mittag, einmal pro Tag, dürfen die Tankstellen die Preise ja weiterhin erhöhen.
14: Auch wer günstige Mode, Ladekabel oder Spielzeug aus Ländern außerhalb der EU bestellt, muss mit höheren Kosten rechnen. Bislang gab es eine Ausnahme für Lieferungen mit einem Wert von unter 150 Euro. Das gilt jetzt nicht mehr. Die EU und die Bundesregierung wollen mit der neuen Regelung die Flut an Billigimporten ausländischer Plattformen wie etwa Temu eindämmen. In der vergangenen Nacht haben heftige Gewitter und Starkregen in Teilen Bayerns den Einsatzkräften viel Arbeit beschert. Besonders betroffen war nach Angaben von Feuerwehr und Polizei Aschaffenburg. Dort konnte die Kanalisation den Regen nicht mehr fassen, Straßen wurden überflutet. Im Raum Aschaffenburg war am Morgen der Bahnverkehr wegen Blitzeinschlägen vorübergehend lahmgelegt. Die Geburtenrate ist in Deutschland weiter gesunken. Im vergangenen Jahr lag der Wert bei gut 1,3 Kindern und damit um fast 3% niedriger als 2024. Noch niedriger war er nur Mitte der 1990er Jahre. Bei Frauen mit ausländischer Staatsangehörigkeit lag die Geburtenrate zuletzt bei knapp 1,8 Kindern und in Sachsen ist sie im Vergleich der Bundesländer am niedrigsten und in Niedersachsen am höchsten. Der Kölner Dom gehört zu den Top-Touristenattraktionen und ab heute ist Eintritt fällig. Bis zu 12 Euro pro Ticket, Geld, das verwendet werden soll, um das Gotteshaus zu erhalten. So teilte es das Domkapitel mit. Es gibt Ausnahmen, freien Eintritt in den Kölner Dom erhalten Gottesdienstbesucher, Betende und auch an bestimmten Feiertagen kostet es nichts, die Kirche zu betreten. Es ist jetzt kurz nach 11.
3: Ja, ein bisschen Sonnenschein haben wir heute. Ansonsten auch wieder Regen und oder Gewitter. Es ist quasi ewig wechselhaft. Das Ganze bei 20 bis 23 Grad. Immer noch gut zum Lüften. Morgen am Freitag eher Sonne. Dafür ein bisschen mehr Windtemperaturen, aber bei 20 bis 26 Grad. Wir gucken auf die A9 Richtung Berlin zwischen Barbeneck-Himmelkron und Marktschorgast. Standspur blockiert. Da steht ein defekter LKW. Blitzer, Wannberg Richtung Pottenstein, Seidwitz Richtung Kreusen, Neuhof Richtung Speichersdorf, Hollfeld Richtung Eichenhüll, kurz vor Eichenhüll und Bayreuth-Friedrich-Ebert-Straße bei der Schule. Fehlt was? Ich freue mich über eine WhatsApp-Nachricht direkt ins Studio.
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3: Servus, kurz nach 11 ist es und ich lese hier in unserer Tagesübersicht, heute ist internationaler Witzetag. Weiß ich nicht, wie es bei euch ist, ich bin ein ganz fürchterlicher Witzeerzähler. Persönlich würde ich für mich sagen, ich komme da eher über die Situationskomik. Ja, also so Situationen, die man gerade erlebt, dass ich da dann darüber Witze machen kann im Freundeskreis, im Familienkreis. Das geht ganz gut, ich kann jetzt nicht sagen, pass auf, ich hab einen. Aber vielleicht habt ihr einen guten Witz, den ihr auch im Radio erzählen wollen würdet. Immer dran denken, es hören auch Kinder zu. Schickt mir gerne eine Sprachmemo oder eine Textnachricht, wenn ihr eure Stimme jetzt nicht ganz im Radio hören wollt. Dann wird man später ein paar Witze machen, wenn was kommt, ja? Ich weiß nicht. Oder seid ihr Witzerzähler? Also nehmt mich gerne mit auf diese wunderschöne Reise. Yeah.

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1: Einen schönen 1. Juli euch. Ich habe ja vor knapp ein paar Minuten gesagt, heute ist internationaler Witzetag und es kam schon die erste WhatsApp-Nachricht. Sprachnachricht vom Stefan mit PH. Das ist schon mal die lustigere Version. Und er hat mir einen sehr kurzen Witz geschickt. Er hat geschrieben, was ist weiß und versteckt sich hinter einem Baum? Eine schüchterne Milch. Jetzt hätte ich gern so einen Soundeffekt. Lacher habe ich jetzt gar nicht vorrätig, aber Dankeschön für diese Beteiligung heute schon beim internationalen Witzetag. Wenn ihr wollt, beteiligt euch gerne. WhatsApp-Nachricht ins Studio schicken. Ja,

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23: Die Nachrichten um 10:30 gibt's von mir. Ich bin Franziska Horn. Schönen Mittag. Cybertrading. Diese Betrugsmasche ist besonders gemein, kommt aber auch hier in der Region immer wieder vor. Aber was genau ist das? Benny von der Kripo Bayreuth.
24: Runtergebrochen ist es eine Betrugsmasche, die nur im Internet stattfindet und dort abzielt auf Investitionen, die mit Aktien, Kryptowährung oder anderen Devisen zu tun hat. Der ganze Modus operandi findet dann meist in der digitalen Welt statt, heißt im Internet, über soziale Medien, soziale Netzwerke und dergleichen.
23: Betrüger geben sich dabei auf verschiedenen Internetseiten als seriöse Broker aus. Sie geben vor, das Geld der Betroffenen zu vermehren. Doch in Wahrheit stehlen sie das ganze Geld. Benny hat noch ein paar Tricks, wie man die Betrüger erahnen kann. Sie sind telefonisch nicht erreichbar. Und meistens verlangen sie als erste Investition 250 Euro. Bei der Zahl sollte man stutzig werden. Und noch ein ganz wichtiger Hinweis. Persönliche Daten sollte man nicht an Internetseiten weitergeben, die einem komisch vorkommen. Die Elektrifizierung der Franken-Sachsen-Magistrale ist wieder auf Pause. Im Februar noch hatte Bayerns Verkehrsminister Bernreiter erklärt, er gehe davon aus, dass bis Ostern die Planungsverträge unterzeichnet sind. Bei der jüngsten Planungskonferenz in Fulda mit Vertretern von Bundesverkehrsministerium, Eisenbahnbundesamt und Deutscher Bahn ist die Einleitung nächster Planungsschritte laut dem Kurier erneut vertagt worden. Betroffen ist der Abschnitt von Nürnberg nach Schnabelweid. Die Begründung lautet, die dringend notwendige Sanierung des bestehenden Bahnnetzes habe Vorrang. Für mehr stehe nicht genug Geld zur Verfügung. Jeden Morgen überqueren viele Kinder die Ampel am Eckersdorfer Zeltdach. Damit alle sicher in die Schule kommen, sucht die Gemeinde für das kommende Schuljahr noch dringend Schulweghelfer. Wer sich ehrenamtlich engagieren möchte, sollte einmal pro Woche oder alle 14 Tage im Wechsel Zeit haben. Die Schulweghelfer sind morgens zwischen 7.20 Uhr und 7.50 Uhr im Einsatz. Es gibt eine Einweisung durch die Polizei. Außerdem bekommen alle Freiwilligen eine Warnweste und ein Warnschild. Die Gemeinde bittet darum, diesen Aufruf auch an Großeltern, Bekannte oder Freunde weiterzugeben. Wer Interesse hat, soll sich bitte im Rathaus melden. Die Infos dazu stehen auf meinwelle.de. Und da gibt's auch alles andere nochmal zum Nachlesen.
0: Wir gucken aufs Wetter, das sehen wir heute alles, auch mit dem Blick aufs Regenradar. Da kann es nochmal ordentlich nass werden, ansonsten auch sonnige Phasen, Werte so bei 20 bis 23 Grad. Morgen, übermorgen deutlich mehr Sonnenschein, bisschen mehr Wind, Werte gehen morgen hoch auf 26 Grad und Richtung Freitag wieder runter auf 23 Grad. Weiterhin beschäftigt uns die A9 Richtung Berlin zwischen Papenneck-Himmelkron und Marktschorgast. Da ist die Standspur blockiert durch einen defekten LKW. Geblitzt wird in Wannberg Richtung Pottenstein, in Seidwitz Richtung Kreusen, in Neuhof Richtung Speichersdorf, in Hollfeld Richtung Eichenhüll, kurz vor Eichenhüll und dann Bayreuth-Friedrich-Ebert-Straße stadteinwärts an der Schule.
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0: Nichts Besseres als gute Filmmusik. Hier ist Ghostbusters, Ray Parker Jr. Bitteschön.

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0: Sensationell, fantastisch. Vielen herzlichen Dank. Heute ist ja internationaler Witzetag. Ich habe das vorhin erzählt und habe euch gefragt, ob ihr vielleicht on air einen Witz erzählen wollt. Uns wurde gerade einer zugeschickt per WhatsApp-Sprachmemo. Bitteschön.
1: Ein Trabi kommt von der Straße ab, landet in einer Wiese neben einem Kuhfladen. Fragt der Kuhfladen, was bist du denn? Sagt der Trabi, ich bin ein Auto. Lacht der Kuhfladen, ja, wenn du ein Auto bist, dann bin ich eine Pizza.
0: Ja, Christian war das. Ich habe die Sprachnachricht gerade bekommen und ich habe erst gedacht, er meldet eine Verkehrsnachricht. Ne? Ein Trabi kann ja sein, manch einer fährt ja noch rum, dass der im Graben gelandet ist, vor allem bei den Wetterverhältnissen heute. Naja, fantastischer Witz, schickt mir gerne mit einer WhatsApp-Nachricht. Auch euren Witz heute ist Internationaler Witzetag. Lasst uns diesen 1. Juli ein bisschen feiern.

0: In ein paar Minuten ist es 12. Ich wünsche einen schönen Mittwoch.
1: Und das war der Mainwecker heute.
0: Oh weh.
2: Oh.
0: Da haben wir richtig heftige Diskussion angestoßen. Darf man einen KI-Song, weil er weltweit viral geht und weil er einfach gut ist? Ich meine, der ist einfach gut. Darf man den im Radio spielen?
2: Das ist die Frage und die beantwortet nur ihr.
3: Good morning! Das Lied ist absolut der Hammer. Ich habe mein Radio aufgedreht. Das war sowas von geil.
0: Ganz viele Menschen schreiben und alle, wirklich alle sagen, hä, das Ding ist cool,
2: sau
0: das
2: cool.
0: Klingt gut, ich mag das gern, aber ganz viele sagen auch, ich würde es trotzdem nicht spielen. Also der Marcel schreibt, ich verbinde gute Songs mit Emotionen, mit Künstlern, mit echten Menschen. Zu wissen allein, dass der Song fake ist, löst irgendwas in mir aus.
4: Guten Morgen, liebes Radio Mainwelle-Team. Ich finde den KI-Song mega geil. Milli Vanilli hat es doch auch geschafft gehabt. Aber wenn sie nichts mehr haben, die Musik war super geil. Also ganz ehrlich, die ja. Stimmung kommt drüber, die Freude kommt drüber. Mhm. Und es ist ein geiler Sommersong. Bitte weiterhin spielen.
0: Das Ergebnis der Abstimmung gibt's morgen im Mainwecker. Bis dahin, ciao.
2: Bis morgen.

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13: Es ist 12 Uhr, ich bin Angela Kress. Mehr Sicherheit für das Zugpersonal, darauf setzt jetzt die Deutsche Bahn. Ab sofort werden Mitarbeiterinnen und Mitarbeiter auch im Fernverkehr mit Bodycams ausgestattet. Die kleinen Kameras sollen vor allem bei Übergriffen helfen. Fabian Schaffer berichtet.
14: Rund 2000 Beschäftigte im Fernverkehr erhalten die Kameras, darunter Zugbegleiter, Mitarbeitende der Bordgastronomie und der DB Lounges. Die Bodycams werden an der Dienstkleidung getragen, ihre Nutzung ist freiwillig. Die Deutsche Bahn erhofft sich dadurch mehr Sicherheit für Beschäftigte und Fahrgäste.
13: Hotel Mama genießen Söhne etwas länger als Töchter. Im vergangenen Jahr wohnte fast jeder dritte Mann im Alter von 25 Jahren noch zu Hause. Das durchschnittliche Auszugsalter von Frauen und Männern liegt bei gut 24 Jahren. Laut Statistik sind die Einwohner Finnlands innerhalb der EU mit rund 21 Jahren am jüngsten, wenn sie ausziehen, die in Kroatien mit 31,5 Jahren die ältesten. Der Tankrabatt ist um Mitternacht ausgelaufen. Viele befürchten, dass die Spritpreise jetzt wieder sehr deutlich steigen. Parallel dazu meldet der ADAC, dass der Juni der billigste Tankmonat seit Ausbruch des Iran-Kriegs war. Im Schnitt kostete ein Liter E10 1,87 Euro. Das waren gut 11 Cent weniger als im Mai. Und das lag der Einschätzung nach an gesunkenen Ölpreisen durch die Entspannung im Nahen Osten. Starke Regenfälle haben dazu geführt, dass am Münchner Flughafen am Vormittag keine Maschinen abgefertigt worden sind. Von einer vorsorglichen Maßnahme war die Rede in einer Durchsage. Es ist bisher nicht bekannt, wie viele Flüge und Passagiere betroffen waren und sind. Im Moment kommt es nordöstlich von München zu teils starken Regenfällen mit bis zu 35 Litern pro Quadratmeter und Stunde sowie Sturmböen und Hagel. Am Klinikum Chemnitz sind Vierlinge geboren worden. Die Jungs Mio, Matti, Luke und Levi wurden am Montag per Kaiserschnitt geboren, wie das Klinikum mitteilte. Die Frühgeborenen seien wohlauf. Vierlinge sind selten. Auf etwa 600.000 Geburten kommt eine Vierlingsgeburt, deutschlandweit im Schnitt also etwa eine pro Jahr. Es ist jetzt kurz nach 12.
15: Was macht das Wetter in Bayreuth und der Region? Heute ist alles dabei. Guckt mal da aufs Regenradar, sieht man immer mal wieder. Schwebt eine Wolke über uns drüber. Gut zum Lüften, ehrlicherweise. Generell der Tag heute bei 20 bis 23 Grad. Morgen und am Freitag mehr Sonnenschein, aber auch mehr Wind. Morgen bis zu 26 Grad, am Freitag so bis 23 Grad möglich. Servus auf die Straßen, neu reingekommen, die A9 Richtung Berlin, Weidensee ist Pegnitz, eine Abstandsmessung. Dann Wannberg, B470 Richtung Pottenstein beim Bushäuschen, ein Blitzer. In Seidwitz Richtung Kreußen wird geblitzt, in Neuhof Richtung Speichersdorf, kurz vor Eichenhüll, Hollfeld Richtung Eichenhüll in der Senke und im Bayreuther Stadtgebiet Friedrich-Ebert-Straße, stadteinwärts bei der Schule auch ein Blitzer. Und wenn noch was ist, dann sag gerne Bescheid, per WhatsApp-Nachricht.
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15: Servus, Mahlzeit, schönen Mittwoch. Ich muss die ganzen Witze nach und nach abfrühstücken, die ihr mir schickt per WhatsApp. Heute am 1. Juli ist nämlich, das steht in unserer Tagesübersicht, internationaler Witzetag. Ich habe ja über mich schon gesagt, ich bin ein ganz fürchterlicher Witzeerzähler. Ich komme eher über die Situationskomik, meine Damen und Herren. Aber ihr könnt bestimmt super Witze. Ist natürlich blöd, ich muss die vortragen, wenn ihr mir die nur schickt. Und ich kann keine Witze erzählen. Aber gut, Max hat geschrieben. Allerliebste Grüße, Max. Dankeschön, er hat geschrieben, kurzer Witz. Zwei Löwen fressen einen Clown, sagt der eine zum anderen, schmeckt irgendwie komisch.

0: Servus, hier ist die Mainwelle. Am Mittwoch. Servus, liebe Kinder. Aber auch Servus, liebe Eltern. Habt ihr schon gewusst, dass Flüssigkeiten hüpfen können? Nicht nur gefrieren oder verdampfen. Nein. Da geht noch mehr. Und darum geht's heute bei der Kinderuni.
1: Willkommen sind alle Kinder zwischen 6 und 13 Jahren. Der Eintritt ist frei, Anmeldung ist nicht erforderlich. Wir haben Platz für jeden und wir freuen uns auf sehr, sehr großen Zustrom.
0: 17.15 Uhr heute im Audimax, Teil 2 der Kinderuni. Es geht um fantastische Flüssigkeiten und wo sie zu finden sind. Mathilda von der Grundschule Leineck hat für uns mal den Professor befragt, um was es da geht.
2: Also mich interessiert am meisten fantastische Flüssigkeiten und wo sie zu finden sind. Weil ich sehen möchte, wie die Wände hochklettern können, weil das hat der Professor gesagt, dass der uns das zeigen möchte und wie sie sich in einer Sekunde zu festem Eis machen können.
0: Ein echter Professor und ganz viele Kinder im Audimax.
1: Die Kinderuni ist auf keinen Fall langweilig. Es ist kein Vortrag oder eine langweilige PowerPoint-Präsentation. Es ist so ein Zwischending zwischen Theaterstück und Zaubershow, würde ich sagen.
0: Eine Dreiviertelstunde dauert die Vorlesung. Die Eltern müssen draußen bleiben. Der Audimax gehört nur den Kindern.
1: Für sie ist die Kinderuni tabu. Allerdings gibt es für die Eltern ein ganz tolles Begleitprogramm. Sie können entweder eine Führung oder einen Vortrag besuchen und sind damit auch beschäftigt.
0: 17.15 Uhr geht's los mit der Kinderuni heute am Audimax Uni Bayreuth. Es geht um fantastische Flüssigkeiten und wo sie zu finden sind.

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10: 12:30, damit Zeit für die News. Die gibt's von mir. Ich bin Franziska Horn. Schönen Nachmittag. Cybertrading. Diese Betrugsmasche ist besonders gemein, kommt aber auch hier in der Region immer wieder vor. Aber was genau ist das? Benny von der Kripo Bayreuth.
11: Runtergebrochen ist es eine Betrugsmasche, die nur im Internet stattfindet und dort abzielt auf Investitionen, die mit Aktien, Kryptowährung oder anderen Devisen zu tun hat. Der ganze Modus operandi findet dann meist in der digitalen Welt statt, heißt im Internet, über soziale Medien, soziale Netzwerke und dergleichen.
10: Betrüger geben sich dabei auf verschiedenen Internetseiten als seriöse Broker aus. Sie geben vor, das Geld der Betroffenen zu vermehren. Doch in Wahrheit stehlen sie das ganze Geld. Benny hat noch ein paar Tricks, wie man die Betrüger erahnen kann. Sie sind telefonisch nicht erreichbar. Und meistens verlangen sie als erste Investition 250 Euro. Bei der Zahl sollte man stutzig werden. Und noch ein ganz wichtiger Hinweis. Persönliche Daten sollte man nicht an Internetseiten weitergeben, die einem komisch vorkommen. In den Freibädern ist bei der Hitze am vergangenen Wochenende viel los gewesen. Für das Personal ist es an solchen Tagen schwerer, den Überblick zu behalten. Einige Freibäder lassen Kinder deshalb nur noch ohne Begleitung rein, wenn sie sicher schwimmen können. Sie brauchen also mindestens das Bronzeabzeichen. Das Seepferdchen reicht nicht mehr aus. Der Bezirksvorsitzende der DLRG Oberfranken, Christian Dörres, hält von dieser Regelung nichts. Er argumentiert, dass auch Menschen mit geringeren Schwimmkenntnissen den Zugang ins Freibad haben sollten. Im Gegensatz zu Badeseen sind Freibäder deutlich sicherer, weil es dort immer eine Aufsicht gibt, die im Ernstfall schnell eingreifen kann. Aber auch mit Schwimmabzeichen sollte jeder seine Grenzen kennen und sich nicht überschätzen, so Dörres. Jeden Morgen überqueren viele Kinder die Ampel am Eckersdorfer Zeltdach. Damit alle sicher in die Schule kommen, sucht die Gemeinde für das kommende Schuljahr noch dringend Schulweghelfer. Wer sich ehrenamtlich engagieren möchte, sollte einmal pro Woche oder alle 14 Tage im Wechsel Zeit haben. Die Schulweghelfer sind morgens zwischen 7:20 Uhr und

0: Und da gibt's auch alles andere nochmal zum Nachlesen.
1: Ein bunter Mix aus allerlei, das ist das Wetter heute. Auf jeden Fall ein bisschen Sonnenschein, ansonsten auch Regen möglich, beziehungsweise Gewitter. Werte so bei 20 bis 23 Grad. Ähnlich temperiert bleiben wir morgen und übermorgen. Dann mehr Sonnenschein, ein bisschen Wind bei 20 bis 26 Grad. Blitzer-Service, denn sonst ist nichts los auf den Straßen. Zwischen Weidensees und Pegnitz, A9 Richtung Berlin, eine Abstandsmessung. Dann in Wannberg ein Blitzer auf der B470 Richtung Pottenstein. In Seidwitz Richtung Kreusen ein Blitzer. In Neuhof Richtung Speichersdorf. Hollfeld Richtung Eichenhüll, kurz vor Eichenhüll wird geblitzt. Und im Bayreuther Stadtgebiet an der Friedrich-Ebert-Straße steht auch einer. Fehlt was? Freue ich mich über eine WhatsApp-Nachricht.
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1: Es gibt sich. Es funktioniert. Vielen herzlichen Dank für die ganzen Witze, die ihr mir zuschickt heute am Internationalen Witzetag. Kein Witz, der ist tatsächlich immer am 1. Juli. Ich kann tatsächlich aber nur ein paar nicht vorlesen, weil Kinder zuhören. Ihr seid Ferkel. Ja, vor allem du, Stefan. Ich hoffe, er fühlt sich angesprochen. Er schreibt doch selber. Den kann man aus mehreren Gründen jetzt eher nicht im Radio teilen. Ja, stimmt. Aber ich freue mich sehr darüber. Das ist schön. Wir machen jetzt Musik, okay? Olivia Rodrigo, Drop Dead, und ihr schickt vielleicht einen Witz mit FSK 6, ja? Das ist so ungefähr, wenn wir auf dem Niveau bleiben, FSK 6, dann wäre ich sehr zufrieden.

0: Servus, 1. Juli ist, heute ist internationaler Tag des Witzes. Ihr schickt mir gerne per WhatsApp eure Lieblingswitze, präferiert mit einer Sprachnachricht, denn ich bin nicht der allerbeste Witzeerzähler, eher Situationskomik. Ein paar Leute kann ich auch imitieren, beispielsweise Helmut Kohl.
1: Ja, also wir machen jetzt weiter mit dem nächsten Sentence halt.
0: Bringt nur gar nichts mehr die Imitation, weil Helmut Kohl, also die Imitation braucht man wirklich nimmer.

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14: Es ist 13 Uhr, ich bin Angela Kress. Razzia wegen Korruptionsverdacht im Zusammenhang mit der Fußball-EM 2024. Bundesweit wurden zahlreiche Stadtverwaltungen und die DFB-Zentrale in Frankfurt am Main durchsucht, wie eine Sprecherin des LKA in NRW und ein Sprecher des DFB bestätigten. Stadtverwaltungen sollen tausende Tickets zu Vorzugspreisen erhalten haben. Ob und wie sie genutzt wurden, soll ermittelt werden. Für alle Beschuldigten gilt die Unschuldsvermutung. Seit Jahren beklagen Polizisten eine zunehmende Gewaltbereitschaft. Jetzt gibt es neue Zahlen zu im Einsatz angegriffenen und verletzten Polizisten in Bayern. Nach Angaben des Innenministeriums wurden im vergangenen Jahr insgesamt rund 3.200 Beamte verletzt. So viele wie noch nie seit Beginn der Statistik vor gut 15 Jahren. Die Deutsche Bahn verbessert die Sicherheit ihrer Mitarbeitenden und rüstet 2000 von ihnen ab sofort auch im Fernverkehr mit Bodycams aus. Es profitieren Zugbegleiterinnen und Begleiter sowie Beschäftigte der Bordgastronomie und in den DB-Lounges. Bahnchefin Paller reagiert damit auf den tödlichen Angriff auf einen Zugbegleiter im Februar. Es könnte ein langes Treffen werden, wenn in Berlin heute der Koalitionsausschuss zusammenkommt. Rente, Gesundheit, Pflege, die Liste der Reformpläne ist lang. Der Bundesverband der Industrie fordert angesichts der Wirtschaftskrise ein umfassendes Paket. Lea Matschulat berichtet.
15: Die Industrie, Handwerksverbände, Start-ups, sie alle haben seit Jahren vor allem eine Forderung: Bürokratieabbau. Beim Koalitionsausschuss will Schwarz-Rot auch eine Reform der Einkommensteuer voranbringen. Um kleine und mittlere Einkommen zu entlasten, will die SPD unter anderem einen höheren Spitzensteuersatz. CDU und CSU passt das nicht.
14: Trotz eines hohen Bedarfs halten sich deutsche Unternehmen bei Investitionen zurück. In einer aktuellen Befragung der staatlichen KfW-Bank gaben gut 90% der Firmen an, grundsätzlich investieren zu müssen. Aber nur etwas mehr als 60% wollen das in den kommenden 12 Monaten auch tun. Hintergrund sind die angespannte wirtschaftliche Lage und vor allem kleinere Firmen sagen, sie bekommen nur schwer einen Kredit. Es ist jetzt 1:15.
16: nach den Nachrichten kommt das Wetter. Heute alles dabei zum Juli-Start. Ja, ein bisschen Sonnenschein, aber auch Gewitter möglich. Das Ganze so bei 20 bis 23 Grad. Sonniger dann ab morgen. Erstmal bis rein ins Wochenende, dann so die Werte bei 20 bis 26 Grad. Ein bisschen Wind haben wir allemal auch noch dabei. Ein paar Blitzer haben wir. Wir fangen an in Neuhof Richtung Speichersdorf. Dann seitwärts Richtung Kreußen. Wannberg B470 Richtung Pottenstein beim Bushäuschen ein Blitzer. Hollfeld kurz vor Eichenhüll in der Senke ein Blitzer. Eine Abstandsmessung A9 zwischen Weidensees und Pegnitz Richtung Berlin. Und wenn noch was ist, dann eine WhatsApp-Nachricht bitte.
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16: Kurz nach eins ist es. Euch einen wunderschönen Mittwochnachmittag. Ich bin ganz begeistert, ob der Tatsache, dass ihr mir ganz viele Witze zuschickt, heute am internationalen Tag des Witzes. Kein Witz, der ist immer am 1. Juli. Und ich habe ja vorhin auch erwähnt, ich erwähne es gerne wieder, ich bin fürchterlicher Witzeerzähler, eher Situationskomik bei mir. Deswegen machen wir das ja über euch. Ihr erzählt mir die Witze und wir haben eine Sprachnachricht bekommen, eine ganz kurze. Die spiele ich euch schnell vor.
18: Treffen sich eine 0 und eine 8. Sag die Null. Schick mal
16: Güte. Das war der Sohn von der Bianca. Herzlichen Dank dafür. Und einen an schnellen machen wir noch. An ganz schnellen. Martin hat sich gemeldet bei uns.
19: Zwei Polizisten fahren Streife und sehen dabei ein junger Kerl, wie er mit einem Pinguin an der Hand über den Gehsteig läuft. Und fahren drauf zu, steigen aus. Sagt der eine Polizist: Sag ich mal, was war denn das da? Sagt der mal, wir gehen ja spazieren. Sagt der Polizist: Ey, spazieren? Mit einem Pinguin, da geht man in den Zoo. Sagt der mal: Ach ja, das stimmt. Ja, gut, die lassen den weiterlaufen. Nächsten Tag fahren die zwei Polizisten wieder Streife. Sehen sie wieder den Mann mit dem Pinguin in der Hand über den Gehsteig laufen. Fahren wieder drauf zu, steigen wieder aus. Sagt der eine Polizist: Ich habe ihnen doch gestern gesagt, sie sollen mit dem Pinguin in den Zoo. Sagt der Mann: Wollen wir doch. Und heute gehen wir ins Kino.
16: Ja, vielen herzlichen Dank. Schickt mir gerne eine WhatsApp-Nachricht. Ich finde es wirklich gut, wenn ihr Witze erzählt. Die sind auch zumeist radiotauglich. Ich habe ja gesagt, FSK 6 wäre ganz gut. Es hören Kinder zu. Es ist Mittwochmittag. Hallo, Leute.

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1: Der Mittwochnachmittag, wir starten langsam aber sicher in Richtung 13:30. Heute am internationalen Tag des Witzes. Der wird immer gefeiert am 1. Juli und ihr beteiligt euch so rege. Ich krieg die meisten Witze gar nicht mehr unter, ne? Also die Sendung geht ja nur bis 15 Uhr, meine zumindest. Vielleicht hat der nachfolgende Moderator auch Lust, noch ein paar Witze zu erzählen. Bis dahin übernehme ich das stellvertretend und wir haben noch eine Sprachnachricht bekommen.
2: Servus, hier ist der Michel. Ich hätte für dich ein schöner Witz. Und zwar ein schöner Weiher. Da schwimmen drei kleine Entchen. Die schwimmen so in ihren Kreisverkehr und so weiter. Kommen an so einer kleinen Insel vorbei. Da sitzt so ein kleiner Frosch dort und sagt da, und ich bin ein Schwan. Ich bin ein Schwan. Die drei Entler schauen sich so an und denken, der ist so eine ganz... Ganz in Ordnung, der Kerl. Der ist doch kein Schwan, das ist doch ein Frosch. Pass auf, wenn wir so vorbeikommen und der hockt immer noch da und sagt, der ist ein Schwan, dann klären wir den auf. Die schwimmen weiter, kommen wieder an die Stelle, wo der Frosch hockt. Und er sagt immer noch, ich bin ein Schwan, ich bin ein Schwan. Die drei Entler halten an und sagen, ey du bist ein Frosch, du bist grün, du quakst und du bist kein Schwan, du bist ein Frosch. In dem Moment steht der Frosch auf und auf einmal alle drei Entler gleichzeitig, mein lieber Schwan.
1: Dankeschön, Michel, für diesen Witz, falls ihr auch noch einen habt, heute am internationalen Tag des Witzes. Ich bin ja kein Witzeerzähler. Schickt mir gerne eine Sprachnachricht. Da freue ich mich. Vielleicht kriegen wir es noch unter.

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15: Die Nachrichten um 13.30 Uhr, halb zwei. Ich bin Martin Zinner, schönen Mittwoch. Für den Kiosk am Eckersdorfer Zeltdach gibt es einen neuen Mietvertrag. Darüber hat der Gemeinderat in seiner vergangenen Sitzung diskutiert. Über das Ergebnis berichtet die Gemeinde in ihrem aktuellen Mitteilungsblatt. Der Kiosk soll ab sofort Vereinen, Privatpersonen und Kleinunternehmern zur Verfügung stehen. Sie können dort zum Beispiel Waren verkaufen und präsentieren. Allerdings sind nur kurzzeitige Mieten möglich. Dauervermietungen seien nicht vorgesehen, heißt es. Wer den Kiosk mieten will, zahlt pro Tag 50 Euro. An Wochenenden sind es 100 Euro. Örtliche Vereine bekommen 50% Ermäßigung. Der aufgestellte Kiosk ist Teil einer Entwicklungsmaßnahme, die noch weitere Maßnahmen und Vorschläge zur Ortsgestaltung in Eckersdorf vorsieht. Mit einer Kopie seines alten DDR-Führerscheins wollte ein 56-jähriger Autofahrer die Polizei in die Irre führen. Bei einer Routinekontrolle letzte Nacht auf der A9 bei Berg hatten die Polizisten den Führerschein des Mannes verlangt. Bei einer Überprüfung hat sich dann herausgestellt, der Mann hat einen aktuellen Führerschein, der wurde allerdings im Mai beschlagnahmt. Auch die Kopie seines DDR-Führerscheins ist der Mann jetzt los. Außerdem hat er eine Anzeige kassiert. So war die Fahrt des 56-Jährigen an Ort und Stelle zu Ende. Seine Beifahrerin musste das Steuer übernehmen. Sie hatte einen gültigen Führerschein dabei. Wer zwischen Pegnitz und Pottenstein oft fährt, muss ab sofort außenrum. Denn ab heute ist zwischen Willenreuth und Willenberg vollgesperrt. Das meldet das Landratsamt Bayreuth. Grund ist der Ausbau der dortigen Kreisstraße. Der Verlauf und die Höhenlage der Straße wird angepasst und auch ein Geh- und Radweg neu gebaut. Zuerst ist der Bereich zwischen Willenberg und Hart dran. Ab März 2027 dann der zweite Abschnitt zwischen Hart und Willenreuth. Die Zufahrt für Anwohner in Hart ist jeweils entsprechend von der anderen Seite möglich. Die Sperrung soll insgesamt bis Juli 2027, also rund ein Jahr, dauern. Es gibt für Autofahrer eine ausgeschilderte Umleitung. Und alle Nachrichten nochmal zum Nachlesen bei uns auf der Homepage auf meinwelle.de.
3: Wir gucken aufs Wetter, das sehen wir heute alles, auch mit dem Blick aufs Regenradar. Da kann es nochmal ordentlich nass werden. Ansonsten auch sonnige Phasen, Wert ist so bei 20 bis 23 Grad. Morgen, übermorgen deutlich mehr Sonnenschein, bisschen mehr Wind. Werte gehen morgen hoch auf 26 Grad und Richtung Freitag wieder runter auf 23 Grad.
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3: Servus, hallo, heute am internationalen Tag des Witzes und ihr schickt wirklich unfassbar auch tolle Witze. Alexandra hat geschrieben, Lola und Sina reden übers Einschlafen. Da fragt Lola ihre Freundin, hast du keine Einschlafprobleme? Da antwortet Sina, nee, ich zähle bis drei, dann bin ich schon eingeschlafen. Lola ist erstaunt, oh wie toll. Daraufhin sagt Sina, naja, es gibt auch Nächte, da zähle ich bis halb vier. Ich kann keine Witze erzählen, aber Alexandra, ich spüre, dass der sicher gut ankommt bei dir. Im Freundeskreis bestimmt auch. Also gerne eine WhatsApp-Nachricht schicken. Wir machen das noch. Bis 15 Uhr habe ich Sendung, also noch knapp eineinhalb Stunden. Da kriegen wir noch ein paar.

0: Hier ist die Mainwelle Mittwoch. Servus.
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0: Gesucht wird ein Hund namens Dainty. Ist ein sehr ängstlicher, schwarzer Hund mit einem weißen Fleck auf der Brust. Extrem ängstlich, schreiben die Besitzer. Deswegen bitte nicht ansprechen, nicht jagen, keine Einfangversuche. Bitte meldet euch, solltet ihr Dainty den Hund sehen. Jede Info ist wichtig. Vermisst wird er seit dem 26.06. in 91275 Auerbach. Ein Foto von Dainty gibt's auf mainwelle.de.
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0: So, servus, bevor wir mit unserem nächsten Programmpunkt hier weitermachen, ganz schnell ein Witz, heute am Internationalen Tag des Witzes, der wird immer am 1. Juli gefeiert. Ihr schickt mir WhatsApp-Nachrichten, am besten eine Sprachmemo und wir spielen die Witze.
1: Ja, servus, der Hoffmanns Hadi. Ja, ich hätte auch einen Witz, mal einen kurzen, knappen. Skelett geht in eine Kneipe rein und sagt zum Wirt, ja, ich hätte gern ein Bier und einen Wischmopp. Ja, Witz ist aus, ne? Also, servus, Dali.
0: Ja, danke, Harry.

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15: Es ist 14 Uhr, ich bin Dominik Schweiger. Mehr Sicherheit fürs Zugpersonal, darauf setzt jetzt die Deutsche Bahn. Ab sofort werden Mitarbeiterinnen und Mitarbeiter auch im Fernverkehr mit Bodycams ausgestattet. Die kleinen Kameras sollen vor allem bei Übergriffen helfen, Fabian Schaffer berichtet.
16: Rund 2000 Beschäftigte im Fernverkehr erhalten die Kameras, darunter Zugbegleiter, Mitarbeitende der Bordgastronomie und der DB Lounges. Die Bodycams werden an der Dienstkleidung getragen, ihre Nutzung ist freiwillig. Die Deutsche Bahn erhofft sich dadurch mehr Sicherheit für Beschäftigte und Fahrgäste.
15: Wer günstige Mode, Ladekabel oder Spielzeug aus Ländern außerhalb der Europäischen Union bestellt, muss mit höheren Kosten rechnen. Bislang gab es eine Ausnahme für Lieferungen mit einem Wert von unter 150 Euro und die gilt nicht mehr. Die EU und die Bundesregierung wollen mit der neuen Regelung die Flut an Billigimporten ausländischer Plattformen wie etwa Temu eindämmen. Die Bundesregierung prüft, ob die bisherige Grundversorgung der Bevölkerung in Krisensituationen noch ausreicht. Untersucht werden den Angaben nach unter anderem die Bereiche Ernährung oder Gesundheits- und Wasserversorgung. Schwarz-Rot ist auch besorgt, weil in den letzten Jahren zunehmend kritische Bereiche von privaten Unternehmen kontrolliert werden, etwa die Informationstechnologie oder Finanzsysteme. Auch hier soll genauer hingeschaut werden. Ab heute gilt in Bayern der Wassercent. Die Kosten pro Kopf werden auf rund 5 Euro im Monat geschätzt, die Einnahmen auf 80 Millionen. Im Moment läuft die Erhebung, gezahlt werden muss dann ab 2027. Künftig muss jeder, der im Freistaat Grundwasser entnimmt oder verbraucht, eine Abgabe von 10 Cent pro Kubikmeter bezahlen. Unternehmen erhalten eine Freimenge, Landwirte müssen nur für die Felderbewässerung zahlen. Bei der Fußball-WM in Nordamerika wird das Teilnehmerfeld langsam übersichtlicher. Heute stehen die nächsten 16. Finals an. Den Anfang macht Mitfavorit England mit Coach Thomas Tuchel. Ab 18 Uhr unserer Zeit geht's gegen die Demokratische Republik Kongo. Ab 22 Uhr trifft dann Belgien auf Senegal und ab 2 Uhr in der Nacht kämpft Co-Gastgeber USA gegen Bosnien-Herzegowina um den Einzug ins Achtelfinale. Es ist jetzt kurz nach 2.
7: Ja, ein bisschen Sonnenschein haben wir heute. Ansonsten auch wieder Regen und oder Gewitter. Es ist quasi ewig wechselhaft. Das Ganze bei 20 bis 23 Grad. Immer noch gut zum Lüften. Morgen am Freitag eher Sonne. Dafür ein bisschen mehr Windtemperaturen, aber bei 20 bis 26 Grad. Wir schauen auf die Straßen seitwärts Richtung Kreuzen, ein Blitzer. Wannberg Richtung Pottenstein, B470, ein Blitzer am Bushäuschen. Eine Abstandsmessung zwischen Weidensees und Pegnitz, A9 Richtung Berlin. Wenn was fehlt, sag gerne Bescheid mit einer WhatsApp-Nachricht.
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7: Servus, schön, dass ihr mit dabei seid. Es ist kurz nach 2 und wir gucken heute am 1. Juli auf den Internationalen Tag des Witzes. Ja, ich bin jetzt nicht der beste Witzerzähler, das habe ich schon ein paar Mal erzählt. Deswegen freue ich mich über jede Sprachmemo, die ihr schickt, weil ihr beteiligt euch sehr rege an diesem Feiertag. Ferdinand hat uns ein Bild geschickt und jetzt brauche ich all mein schauspielerisches Talent, um euch diesen Witz vorzutragen. Er geht wie folgt: Ein bayerischer und ein ostfriesischer Dachdecker sind gerade beim Dachdecken. Auf einmal rutschen beide ab, aber beide können sich mit Mühe und Not noch an der Dachrinne festhalten. Die Dachrinne knarrt verdächtig, sagt der Ostfriese zum Bayern. Los, los, wir müssen ja beide nicht abstürzen. Da fängt der Bayer an zu singen. An der Nordseeküste. Worauf der Ostfriese dreimal in die Hände klatscht und... Ja, schauspielerisches Talent für diesen Witz erforderlich. Dankeschön auf jeden Fall, Ferdinand. Heute am Internationalen Tag des Witzes. Ja.

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1: Meine sehr verehrten Damen und Herren, Vorsicht, wir verlassen jetzt die Ebene des Witzes und machen tagesaktuellen Humor. Original, wenn man eine Late-Night-Show, dann würde dieser Witz aber zu 100% auftauchen. Heute ist Internationaler Tag des Witzes, für die, die es nicht mitbekommen haben. Und ihr schickt mir ganz viele tolle Witze, vielen herzlichen Dank dafür. Per WhatsApp-Nachricht geht es, bis 15 Uhr auf jeden Fall, noch so lange bin ich im Studio. Danach, was der nachfolgende Moderator macht, vielleicht erzählt er auch noch einen Witz. Eventuell. Auf jeden Fall habe ich diese Sprachnachricht bekommen und wie gesagt, wir kommen jetzt in den Bereich der Satire.
2: Sagt meine Frau zu mir, bitte führe mich mal teuer aus. Kein Problem, sage ich ihr zu ihr. Setze ich ins Auto und ich fuhr sie zur Tankstelle.
1: Ja, Mensch, die Spritpreisbremse ist heute ausgelaufen. Ich habe teilweise Fotos gesehen, da ist man bei 2,30 Euro und drüber hinaus. Zum Lachen ist es jetzt nicht. Der Witz ist gut, fantastisch, aber die Situation wirklich, hei, hei, hei.

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16: Das News-Update um 14.30 Uhr, halb drei. Ich bin Martin Zinner, schönen Nachmittag. Vor knapp zwei Wochen ist ein Flamingo aus dem Tierpark Röhrensee in Bayreuth ausgebrochen. Die Tierrechtsorganisation PETA hat jetzt angekündigt, Strafanzeige bei der Staatsanwaltschaft Bayreuth gegen die Verantwortlichen stellen zu wollen. Hintergrund: Nachdem der Flamingo wieder eingefangen war, hätten die Verantwortlichen die Flügel des Tieres gestutzt. Auch weitere Flamingos sollen auf diese Weise flugunfähig gemacht worden sein, heißt es von PETA. Diese Maßnahme verstoße gegen das Tierschutzgesetz, argumentieren die Tierschützer. Sie fordern, das flugunfähig machen von Vögeln ausnahmslos zu verbieten. Beim sogenannten Flügelstutzen würden die Schwungfedern des Tieres nach einiger Zeit wieder nachwachsen. Dafür müssten die Tiere aber immer wieder eingefangen werden, was erheblichen Stress verursache. Der Flamingo ist am Sonntag vor einer Woche morgens ausgebrochen und hat im Bereich der Universitätsstraße kurzzeitig für Verkehrsbehinderungen gesorgt. Anhänger und Wohnmobile sind auf Urlaubsfahrten oft überladen, da die sehr gefährlich im Straßenverkehr sind und es bei einem Unfall oder einer Panne auch ganz schön teuer werden kann, hat die Polizei jetzt eine Lösung dafür. Christian Reitel, Pressesprecher der Polizei Oberfranken.
13: Die Verkehrspolizei Bayreuth bietet am kommenden Samstag die Möglichkeit an, den Wohnanhänger oder das Wohnmobil kostenlos wiegen zu lassen. Sollte im Rahmen des Aktionstags festgestellt werden, dass das Wohnmobil oder der Wohnanhänger zu schwer ist, werden unsere Kollegen keine Strafzettel ausstellen, sondern nur beratend tätig und geben Tipps, wie man es besser machen kann.
16: Die Aktion findet am Samstag von 9 bis 14 Uhr am Wohnmobilstellplatz bei der Landesgartenschau in Bayreuth statt. Mehr Infos dazu auf meinwelle.de. Die Spielvereinigung Bayreuth hat ihr Mittelfeld verstärkt. Neuzugang ist Janis Latijovic vom Regionalligisten TSG Balingen. Der 27-Jährige soll als Sechser künftig das Spiel der Bayreuther aus der Zentrale lenken. Latijovic bringt viel Erfahrung aus der Regionalliga Südwest und der Oberliga Baden-Württemberg mit. Er gilt als zweikampfstark, spielintelligent und übernimmt gerne Verantwortung. Geschäftsführer Lorenz Rötlingshöfer sagt, nach dem Abgang von Nicolas Andermatt habe man gezielt einen erfahrenen Spieler für diese Position gesucht und in Latijovic genau den richtigen gefunden. Auch Cheftrainer Lukas Kling zeigt sich überzeugt, er bringe genau die Eigenschaften mit, die für das Spielsystem gebraucht würden. Der Spieler selbst freut sich auf die neue Herausforderung und will das Vertrauen des Vereins mit Leistung zurückzahlen. Und alle Nachrichten nochmal zum Nachlesen auf meinwelle.de.
14: Ein bunter Mix aus allerlei, das ist das Wetter heute. Auf jeden Fall ein bisschen Sonnenschein, ansonsten auch Regen möglich, beziehungsweise Gewitter. Werte so bei 20 bis 23 Grad. Ähnlich temperiert bleiben wir morgen und übermorgen. Dann mehr Sonnenschein, ein bisschen Wind bei 20 bis 26 Grad. Hallo, liebe Autofahrer. Die A9 Richtung Berlin zwischen Papenegg, Himmelkron und Marktschorgas. Da brennt ein Fahrzeug.

0: Nürnberg A9 zwischen Bayreuth Süd und Rockau Gegenstände auf der Fahrbahn. Und nochmal die A9 Richtung Nürnberg zwischen Rudolfstein und Bergbad Steben. Ein defektes Fahrzeug in der Baustelle, da ist die rechte Spur blockiert. Wir gucken noch ins Bayreuther Stadtgebiet. Bahnhofstraße, Kreuzung Tunnelstraße, Karl-Schiller-Straße. Da hat's gekracht, mehrere Fahrzeuge verwickelt in diesem Unfall. Auch hier kann's länger dauern. Und dann wird auch noch geblitzt, beispielsweise... Na, es wird nur noch der Abstand gemessen. Entschuldigung. A9 Richtung Berlin, Weidensee ist Pegnitz. Hier nicht zu dicht auffahren. Und gerne melden, wenn was ist. WhatsApp-Nummer ist bekannt.
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0: Es ist kurz nach 3. Servus mit Elton John. Are you ready for love? Geht's hier weiter?

0: Kurz vor drei. Viel Spaß heute an diesem Mittwoch bei der nachfolgenden Sendung. Bei den nachfolgenden Sendungen wir hören uns morgen wieder, versprochen.
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2: Oh weh.
3: Oh oh.
2: Da haben wir richtig heftige Diskussion angestoßen. Darf man einen KI-Song, weil er weltweit viral geht und weil er einfach gut ist? Ich meine, der ist einfach gut. Darf man den im Radio spielen?
3: Das ist die Frage und die beantwortet nur ihr.
4: Good morning, das Lied ist absoluter Hammer. Ich habe mein Radio aufgedreht, das war sowas von geil.
2: Ganz viele Menschen schreiben und alle, wirklich alle sagen, hä, das Ding ist cool,
3: sau
2: das
3: cool.
2: Klingt gut, ich mag das gern, aber ganz viele sagen auch, ich würde es trotzdem nicht spielen. Also der Marcel schreibt, ich verbinde gute Songs mit Emotionen, mit Künstlern, mit echten Menschen. Zu wissen allein, dass der Song fake ist, löst irgendwas in mir aus.
5: Guten Morgen, liebes Radio Mainwelle-Team. Ich finde den KI-Song mega geil. Milli Vanilli hat es doch auch geschafft gehabt. Aber wenn sie nichts mehr haben, die Musik war super geil. Also ganz ehrlich, die Stimmung kommt rüber, die Freude kommt rüber. Mhm. Und es ist ein geiler Sommersong. Bitte weiterhin spielen.
2: Das Ergebnis der Abstimmung gibt's morgen im Mainwecker. Bis dahin, ciao.
3: Bis morgen.

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21: Es ist 15 Uhr. Ich bin Dominik Schweiger. Der Tankrabatt ist ja seit Mitternacht Geschichte und das merken wir an der Zapfsäule auch sofort. Laut ADAC sind die Preise für Benzin und Diesel innerhalb eines Tages um mehr als 13 bzw. 15 Cent pro Liter gestiegen. Teilweise sind die Preissprünge ungerechtfertigt, meinen Experten vom ADAC. Die Konzerne hätten die Preise schon vor dem Auslaufen des Tankrabatts nach oben gezogen, heißt es. Immer mehr Strom wird erzeugt, ohne das Klima weiter zu belasten. Der Anteil der erneuerbaren Energien an der Stromproduktion ist weiter gestiegen. Im ersten halben Jahr lag er bei 58%. Das zeigen Zahlen des Bundesverbands der Energie- und Wasserwirtschaft. Vor allem aus Wind und Sonne ist demnach deutlich mehr erzeugt worden als zuvor. Heute könnte sich entscheiden, wie die größten Reformvorhaben der Bundesregierung aussehen. Union und SPD kommen am Abend zum Koalitionsausschuss zusammen. Auf der Tagesordnung stehen unter anderem Steuerentlastungen, Arbeitsmarktreformen sowie die Zukunft von Rente, Gesundheit und Pflege. Ob es schon heute eine Einigung geben wird, ist offen. Die Beratungen könnten sich bis in die Nacht oder sogar darüber hinausziehen. Millionen kennen seine Stimme, auch wenn viele seinen Namen nicht kannten. Victor Willis, der Leadsänger der Village People, ist mit 74 Jahren gestorben. Das haben die Band und Willis' Ehefrau auf Social Media mitgeteilt. Mit Hits wie YMCA oder Go West wurde die Band Ende der 70er Jahre weltberühmt. Willis starb nach Angaben seiner Familie nach kurzer, schwerer Krankheit. Weniger Übergriffe insgesamt, dafür aber mehr Verletzte. Bayerns Innenminister Herrmann hat neue Zahlen zu Gewalt gegen Polizeibeamte vorgestellt. Oliver Obanke mit den Einzelheiten.
8: Mehr als 18.000 Polizistinnen und Polizisten haben 2025 im Einsatz Übergriffe erfahren, physische wie psychische, und damit etwas weniger als im Vorjahr. Allerdings wurden mehr Polizeibeamte dabei verletzt, insgesamt knapp 3.200. Die Tatverdächtigen sind mit über 80% der Fälle überwiegend Männer und oftmals werden der Übergriffe alkoholisiert.
21: Es ist jetzt kurz nach drei.
17: Und verhofft, bin ich noch da. So. 17 bis 20 Grad sind es heute in Bayreuth und der Region. Falls ihr noch lüften wollt, reißt es einfach auf. Es wird nicht wirklich wärmer. Und heute Nacht 11 Grad, das ist gar zauberhaft, um mal ein bisschen wieder Temperatur reinzubekommen. Das dauert nämlich auch ein Stück, habe ich festgestellt. Ne? Wenn das Gebäude erstmal aufgeheizt ist, dann kriegt man mit einmal Lüften jetzt nicht diese 40 Grad vom vergangenen Wochenende wieder raus. So, wir schauen auf morgen. Sonnenschein, harmlose Wolken, 22 bis 25 Grad. Freitag und übers Wochenende perfekt für die ganzen Festler, die stattfinden. Da sind es so 20 bis 24 Grad. A9 Richtung Berlin. Eine Stunde Zeitverlust, über 7 Kilometer Stau. Zwischen Papenneck-Himmelkron und Marktschorgast läuft ein Feuerwehreinsatz. Da brennt ein Fahrzeug. Die Bergungsarbeiten laufen. Starnspur blockiert, rechte Spur blockiert, mittlere Spur blockiert. Der Stau über alle Spuren zwischen Windlacher Berg und Marktschorgast. Wie gesagt, Zeitverlust eine Stunde, meldet der ADAC. Abfahren wird nichts bringen, höchstwahrscheinlich, denn die Umleitungsstrecken sind auch gut ausgelastet. Dann gucken wir noch auf die A9 Richtung Nürnberg zwischen Rudolfstein und Bergbad Steben. Da steht ein defektes Fahrzeug in der Baustelle, da ist die rechte Spur blockiert. Und vor einer knappen Dreiviertelstunde wurde uns gemeldet, ein Unfall in der Bayreuther Bahnhofstraße, Kreuzung Tunnelstraße. Da kann es noch zu Problemen kommen, da haben wir aber auch keinen aktuellen Stand. Also da könnt ihr uns gerne eine WhatsApp-Nachricht schreiben, 0170 99 07 1000. Eine Abstandsmessung hätte ich noch zwischen Weidensees und Pegnitz, A9 Richtung Berlin. Sonst war's das, wenn noch was fehlt. Wie gesagt, eine WhatsApp-Nachricht, das wäre nett.
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17: Ja, und bis er kommt, bin ich da. Und weil ich so traurig bin, dass er nicht da ist, I wanna dance with somebody. Callum Scott. Whitney Houston. Kurz nach drei ist es. Christian. Come home.

0: Kurzer Hinweis, die B2 ist gesperrt. Deswegen bin ich ein bisschen später jetzt gekommen. Dankeschön an den Kollegen Phil Funfack. Und da haben wir auch schon was für den Verkehr von der Sabine.
1: Hallo, ihr habt gerade die Meldung durchgegeben, Bahnhofstraße, Tunnelstraße, Behinderungen, da ist gar nichts, da stehe ich nämlich gerade im Moment an der Ampel und es ist alles frei, alles wunderbar. Tschüss.
0: Dankeschön, liebe Sabine, auch der Sven hat es eben nochmal per WhatsApp ins Main-Wille-Sendestudio geschickt. So, Wochenende Bürgerfest und da gibt's ein tolles Weinfest im Hof vom Stadtmuseum im Herzen der Bayreuther Innenstadt. Letztes Jahr war, glaube ich, das Burgenland da zu Gast. In diesem Jahr ist natürlich eine Delegation zu Gast aus Annecy, denn wir haben hier 60 Jahre Jumelage, also 60 Jahre Städtepartnerschaft Bayreuth-Annecy. Eine große Delegation kommt am Donnerstagabend hier nach Bayreuth. Naja, dann gibt's das Weinfest hier am Bürgerfest. Die Franzosen, unsere Freunde, feiern mit. Und es gibt auch einen Festakt der Stadt Bayreuth am Freitag im Rathaus. 60 Jahre Jumelage. Und da passt diese tolle Geschichte auch sehr gut dazu. Denn auch die Handwerkskammer für Oberfranken macht schon seit über 60 Jahren einen Lehrlingsaustausch mit Südfrankreich. Und gerade im Moment sind wieder 16 französische Lehrlinge aus verschiedenen Handwerksberufen hier vor Ort in der Region in Betrieben untergebracht. Dazu Corinna Lange von der Handwerkskammer für Oberfranken.
2: Wir suchen schon seit Januar um die 20 Auszubildenden. Es kommt immer darauf an, wie viele wir finden. Aus den Bereichen Bäcker, Konditorei, Metzger, Kfz. Es können auch Friseure mit oder auch Zimmerer haben wir dieses Jahr dabei. Wir bereiten sie darauf vor, für 2 Wochen in einem Handwerksbetrieb mitzuarbeiten.
0: Tolle Sache. Corinna Lange von der Handwerkskammer, sie ist zuständig für dieses Austauschprogramm. Ihrer Meinung nach bringt so eine Lehrlingsreise nur Vorteile mit sich.
2: Naja, auch, dass Europa zusammenwächst und fachlich gesehen, dass die Auszubildenden über den Tellerrand schauen können, mal sehen können, wie es woanders ist, welche Materialien verwendet werden, wie die Arbeitsatmosphäre ist, wie es ist, mit dem Kollegium Sprachbarrieren zu überwinden. Also auch da wächst man persönlich sehr daran. Ja.
0: Dabei ist auch ein Metzgerlehrling oder mehrere Metzgerlehrlinge. Und wo werden die natürlich untergebracht? Bei der Metzgerei Dünkel in Bindlach. Holger Dünkel war nämlich selbst mal Lehrlingsaustausch-Student, so nenne ich ihn mal, damals in Frankreich. Also Holger Dünkel hat damals in jungen Jahren auch diesen Lehrlingsaustausch mitgemacht. Und ich gehe mal davon aus, in einer Metzgerei. Oder war das sogar eine andere Vergangenheit, Holger?
3: Nee, ich habe keine andere Vergangenheit. Ich war selber auch in Frankreich. Ich war in Lessenier und damals auch in einer Metzgerei. Ich möchte jetzt nicht drüber reden, wie viele Jahre das her ist. Ja, aber es war wunderschön und es hat mir wahnsinnig viel gebracht in meinem Leben.
0: Tja, er ist von seinen 2 französischen Gästen begeistert. Jules und Bastien, beide sind 17 Jahre jung, machen ihre Arbeit gut und ihre ersten Eindrücke sind auch mehr als positiv.
4: At work it's like really kindful, peaceful too. I really like the opportunity of doing an exchange in Deutschland.
5: The boss, Olga, is a cool guy. Very differently between France and Germany. France, we worked hard, really hard.
0: So, französische Metzger, die im deutschen Radio Englisch sprechen. Ich übersetze auch nochmal ganz kurz. Also ihnen gefällt natürlich die nette Arbeitsatmosphäre hier in Deutschland, in Bindlach bei Holger Dünkel. In Frankreich ist der Metzgerberuf nochmal viel härter, sagen sie. Und Holger Dünkel, ein überragender Chef. Tolle Geschichte. Vorurteile abbauen, zusammenkommen die Deutschen und die Franzosen. Gute Sache, gerade in diesem Jahr, im Jubiläumsjahr der Jumelage. Die Handwerkskammer für Oberfranken. Seit über 60 Jahren ein Lehrlingsaustauschprogramm mit Südfrankreich. Très bien!

0: 15.24 Uhr, 6 Minuten vor halb vier, das ist die Mainwelle am Mittwochnachmittag. Heute ein ganz besonderer Mensch des Tages. Ich freue mich sehr. Manfred Tümmler. 30 Jahre lang war er Bürgermeister in Pegnitz. Unfassbar, was für eine Legende, eine lebende Legende. Morgen feiert er seinen 80. Geburtstag. Das wird auch Thema sein. Morgen früh im Mainwecker ab 6 Uhr bei Bernd und bei Andrea. Und heute ist er unser Mensch des Tages. Und ja, ich habe auch heute einiges erfahren, was ich auch noch nicht wusste. Mehr dazu um kurz nach halb vier.
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0: Jetzt haben wir genau 3:30 und ich freue mich, im Studio ist Martin Zinner.
1: Schönen Nachmittag.
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0: Ein sehr klangvoller Arbeitgeber, jahrzehntelang hier in Bayreuth, British American Tobacco. Früher hat man gesagt Bad Berg.
1: Bad Berg.
0: Martin, es gibt Neuigkeiten von BAT.
1: Ja, die British American Tobacco plant einen größeren Stellenabbau. Der Konzern möchte etwa ein Fünftel der weltweiten Arbeitsplätze streichen. Wie es von dem Unternehmen heißt, sind etwa 9000 Stellen außerhalb der USA betroffen. Der Standort im Bayreuther Industriegebiet ist davon aber ausgenommen. Das bestätigt die Pressestelle der BAT auf Mainwelle-Nachfrage. Mehrere Medien haben bereits über die Umstrukturierung berichtet. Diese Berichte nehmen aber Bezug auf einen bereits abgeschlossenen Prozess, heißt es. In Bayreuth stellt die BAT Stopf- und Drehtabak her. Außerdem ist ein großes Logistikzentrum dort untergebracht. Den Standort im Industriegebiet gibt es seit 1957. Der Konzern möchte sich durch den Stellenabbau für die Zukunft aufstellen. Für den Kiosk am Eckersdorfer Zeltdach gibt es einen neuen Mietvertrag. Darüber hat der Gemeinderat in seiner vergangenen Sitzung diskutiert. Über das Ergebnis berichtet die Gemeinde in ihrem aktuellen Mitteilungsblatt. Der Kiosk soll ab sofort Vereinen, Privatpersonen und Kleinunternehmen zur Verfügung stehen. Sie können dort zum Beispiel Waren verkaufen und präsentieren. Allerdings sind nur kurzzeitige Mieten möglich. Dauervermietungen seien nicht vorgesehen, heißt es. Wer den Kiosk mieten möchte, zahlt pro Tag 50 Euro. An Wochenenden sind es 100 Euro. Örtliche Vereine bekommen 50% Ermäßigung. Der aufgestellte Kiosk ist Teil einer Entwicklungsmaßnahme, die noch zahlreiche weitere Maßnahmen zur Ortsgestaltung in Eckersdorf vorsieht. Mit einer Kopie seines alten DDR-Führerscheins wollte ein 56-jähriger Autofahrer die Polizei in die Irre führen. Bei einer Routinekontrolle letzte Nacht auf der A9 bei Berg hatten die Polizisten den Führerschein des Mannes verlangt. Bei einer Überprüfung hat sich dann rausgestellt, der Mann hat einen aktuellen Führerschein. Der wurde allerdings im Mai beschlagnahmt. Auch die Kopie seines alten DDR-Führerscheins ist der Mann jetzt erstmal los. Außerdem hat er eine Anzeige kassiert. So war die Fahrt des 56-Jährigen an Ort und Stelle zu Ende und seine Beifahrerin musste das Steuer übernehmen. Die hatte einen gültigen Führerschein dabei.
0: Kurios. Dankeschön, Martin. Wir schauen aufs Mainwelle-Wetter. Heute nochmal so ein Zwischentag, aber es geht ja jetzt aufwärts. Jetzt kommen die schönen Tage, das heißt viel Sonnenschein und es wird nicht allzu heiß, so wie wir es am vergangenen Wochenende zum Beispiel hatten. So wie es jetzt ist, bleibt es eher bewölkt. Es ist windig, erfrischend windig, würde ich mal sagen. Es gibt kaum noch Schauer. Nachts klart es dann länger mal auf bei 11 Grad. Da sieht man dann auch schon die Sterne und morgen haben wir dann Sonnenschein im Wechsel mit harmlosen Wolken. Werte bis 25 Grad, also das ist schon noch mal ein bisschen mehr, als es heute der Fall ist. Aktuell zum Beispiel in Pegnitz 19 Grad, also morgen wird es viel wärmer und viel sonniger, viel schöner. Und Freitag und übers Wochenende ist es dann ohnehin echt schön, also richtig schön. Beim Bürgerfest in Bayreuth oder bei Kicken, um zu helfen, in Weißenstadt, in Bad Weißenstadt. Es wird sonnig, sommerlich bei Werten bis 24 Grad und das kann man auch gut aushalten, also ideal. Der Mainwelle Service. Achtung, die A9 Richtung Berlin. Zwischen Bad Benneck-Himmelkron und Marktschorgast ein Feuerwehreinsatz. Wir haben da Stau, mehr dazu gleich. Da steht ein defektes Fahrzeug, Bergungsarbeiten, Standspur blockiert, rechte Spur blockiert, Spur in der Mitte blockiert, da ist nicht mehr viel. Und deswegen haben wir da jetzt auf der A9 Richtung Berlin zwischen Bayreuth Nord und Marktschorgast aktuell 9 Kilometer Stau. Andere Richtung, also Richtung Nürnberg, da haben wir eigentlich immer was wegen der Baustelle zwischen Marktschorgast und dem Autobahndreieck Bayreuth-Kulmbach, aktuell 2 Kilometer stockender Verkehr. Dann nochmal die A70 Richtung A9, also zwischen Kulmbach-Neudrossenfeld und dem Autobahndreieck Bayreuth-Kulmbach, 1 Kilometer Stau. Und der Daniel schickt eine WhatsApp ins Mainwelle-Sendestudio, ist gerade ein paar Sekunden alt. Vorsicht, A9.

0: Blitzer und oh ja, glücklicherweise den Gallners Christian und der hat einen neuen.
1: Blitzer, wenn man Gefrees Richtung, also an der Ausfahrt nach Berlin. Ich weiß aber nicht, ob er gerade aufgebaut oder abgebaut wird.
0: Dankeschön, wahrscheinlich wird er aufgebaut, den hatten wir noch nicht. Dann haben wir noch einen an der A9 Richtung Berlin, weiter vorne, nämlich Weidensees. Zwischen Weidensees und Pegnitz ein Abstandsmesser auf der Brücke. 0170 99 07000, wenn ihr auch was habt. Dankeschön euch allen, eine gute Fahrt.
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0: Mit Martin Zinner.
3: Schönen Nachmittag.
0: Ich sage jetzt nicht Hallo, schönen Nachmittag. Ich sage einfach mal Glück auf und dann weißt du, wer gleich kommt.
3: Der ehemalige Bengerzer Bürgermeister Manfred Tümmler.
0: Eine lebende Legende.
3: Absolut.
0: Ich war vorhin bei ihm, wir haben schön geredet miteinander, auch eine ganz, ganz tolle Frau, die Sonja. Er ist heute unser Mensch des Tages und es ist klar, dass das nicht in 3 Minuten geht. Das ist nicht möglich. Ne? Damals bei der Verabschiedung, er war ja 30 Jahre Bürgermeister in Pegnitz, haben wir quasi eine Sonntagsstunde gemacht und da liefen genau 2 Musikstücke, weil wir so viel geredet haben.
3: Hatte eine Stunde gereicht? Wollte ich.
0: Na, eigentlich nicht, aber 2 kurze Musikstücke. Ich glaube, so viel Wortanteil und so viel Spannung. Es war ja auch spannend. Es war toll, was er erzählt hat. Man kann ihm ja stundenlang zuhören. Manfred Tümmler, schauen wir mal. Ich bin noch ein bisschen am Schneiden, weil ich recht knapp gekommen bin. Er hat einen ganz, ganz leckeren Espresso mir gemacht. Danke, Manfred, wenn du das jetzt schon hörst. Und ganz leckere Küchle gab's.
3: Ich habe ihn zuletzt in Hof getroffen. Das ist aber schon eine Weile her. Da ging es um ein ganz tolles Projekt. Das war die Pegnitzer Hofbratwurst.
0: Ja.
3: Das war so eine Kooperation zwischen Pegnitz und Hof. Und er eben war da auch mit dabei. Und der Manfred Tümmler hat ja so viele tolle Geschichten zu erzählen. Also du hörst ihm ja auch mega gerne zu.
0: Deswegen
3: also,
0: kam ich ja so knapp zur Sendung. Ja.
3: Ja. Immer schön.
0: Ja. Auf jeden Fall und ist herzlich, bodenständig, ein echter Macher, der auch mal 5 Grad sein lässt, die Ärmel hochgekrempelt hat, viel bewegt hat für Pegnitz und darüber hinaus, er ist unser Mensch des Tages und da ist auch einiges dabei, was ich selbst auch noch nicht wusste, zum Beispiel, dass er in Hof aufgewachsen ist. Ne?
3: Ah,
0: der Liebe wegen nach Pegnitz gekommen, wegen der Sonja. Ne?
3: Schau, wird spannend. Ich auch nicht.
0: Es wird lang, aber spannend.
3: Wir haben
0: gleich.

0: Jetzt kommt ein ganz besonderer Mensch, des Tages um 15.41 Uhr. Er feiert morgen den 80. Geburtstag und ich bin jetzt auch schon ein älterer Knabe, bin seit über 30 Jahren hier bei der Mainwelle und ich habe noch nie jemanden gehört, der irgendwas Schlechtes über ihn gesagt hat. Und immer wenn ich ihn sehe, freue ich mich. Hier ist
1: unser Mensch des Tages. Hier haben die das Sagen, die sonst nicht zu Wort kommen.
2: Also Glück auf, hier ist der Manfred Tümmler aus Pegnitz, geboren in Reau und natürlich in Hof aufgewachsen, wo eigentlich die Familie zu Hause war. Ne? Und meine Frau habe ich kennengelernt, wir beide waren in der Finanzverwaltung gewesen und haben zufällig dann in der Freiheitshalle in Hof, ne, beim Volksfest haben uns dann kennengelernt, weil ich in Neila im Finanzamt war und meine Frau war in Hof im Finanzamt. Und dann ist meine Frau nach Pegnitz wieder zurück in ihre Heimat. Dann habe ich versucht, einen Weg zu finden. Und dann bin ich von Neila nach Bayreuth und von Bayreuth nach Pegnitz. Und von Pegnitz, wie ich dann war, ist das Finanzamt aufgelöst worden. Und so bin ich dann 1973 in die freie Wirtschaft gegangen. 1982 bin ich Bürgermeister geworden in Pegnitz. Mhm. Und das waren dann 30 Jahre bis 2012. Und danach habe ich dann bei der Firma Markgraf für Stiftung und Unternehmen 10 Jahre gewirkt.
0: Manfred, du bist für mich eine absolute Legende. Manfred Tümmler ist ein klangvoller Name, nicht nur in Pegnitz, sondern auch darüber hinaus. Du hast eben gesagt, 30 Jahre Bürgermeister in verschiedenen Gremien, Aufsichtsräten, ehrenamtlich engagiert, in 100.000 Vereinen. Wie ist denn das so als lebende Legende hier in der Region?
2: Also es ist was Wunderbares. Ich war jetzt am Wochenende beim SV Bronn. 80 Jahre ist der SV Bronn geworden. Ich durfte dann auch mit 50 Jahren war ich dabei gewesen und da bin ich geehrt worden. Und da habe ich nochmal darauf hingewiesen, dass ja interessanterweise dein Vater dort in dieser Zeit, wo es gegründet worden ist, auch in Bronn war. Und das hat mich also immer wieder sehr bewegt, dass jemand so intensiv und so stark war. Ja, und das war prima.
0: Das hat mich auch bewegt, dass du ihn erwähnt hast und da hat er sich da oben auf der Wolke sehr gefreut. Und die Leute freuen sich, wenn sie dich sehen. Was waren denn so die Meilensteine für dich als Bürgermeister? Wir müssten ja eigentlich jetzt 10 Stunden hier Interview machen. In aller Kürze, was du geleistet hast für Pegnitz, für die Region, das passt ja in kein Buch rein. Aber was fällt dir jetzt so spontan ein?
2: Ja, spontan etwas, was vielleicht nicht ganz so freundschaftlich war. Das war ein Eingriff im Krankenhaus in Pegnitz. Wir haben ein Stadtkrankenhaus gehabt und heute Gott sei Dank immer noch ein Krankenhaus von Zahnarztkonzern. Und haben wir bis 2005 haben wir unser Haus selbst begleitet, haben es als selbstständiges Unternehmen organisiert. Das war wichtig. Und dann gab es eben einfach etwas Probleme bei den Behandlungen. Da habe ich mich dann auf den Weg gemacht und gesagt, irgendwo sind Grenzen gesetzt. Und am Ende musste ich bis zum Bundesgerichtshof und zugunsten der Stadt Pegnitz hat's entschieden. Und da war ich dankbar gewesen, dass wir dann dieses Haus auch wirklich gut weitergetragen haben. Und das war wichtig.
0: Teil 2 über unseren Menschen des Tages, unser Geburtstagskind Manfred Tümmler. Morgen wird er 80 und groß gefeiert. Ich kann mir vorstellen, da klingelt das Telefon von früh bis spät. Es gibt auch einen Festakt ihm zu Ehren von der Stadt Pegnitz, gemeinsam mit der Jura-Gruppe. Naja, und als 5-Jähriger hatte er ein einschneidendes Erlebnis mit Franz Josef Strauß und seine Leidenschaften, was ihn jetzt beschäftigt, was ihn bewegt. Das alles noch in dieser Stunde bis 16 Uhr. Manfred Tümmler.

0: Der langjährige, legendäre Bürgermeister von Pegnitz ist unser Mensch des Tages, Manfred Tümmler. Morgen wird er 80 Jahre jung, ein echter Macher, ein Politprofi, bodenständig, mit viel Herz, mutig, ein Kämpfer, hemdsärmlich, hat auch mal 5 Grade sein lassen, so ein Beckenbauer-Typ, der auf die Menschen zugegangen ist, der wirklich was bewegt hat und der in jungen Jahren schon geprägt worden ist von einem echten Politstar, und von dem hat er auch einen ganz besonderen Leitsatz.
1: Ja, dankbar rückwärts, mutig vorwärts. Das habe ich später, wie ich schon sehr erwachsen war, ne, habe ich das so richtig aufgenommen, wie ich in der CSU war oder vorher in der Jungen Union. Und da war immer Franz Josef Strauß natürlich ein Mittelpunkt. Und ich, ja, muss wirklich sagen, ich ehre ihn heute noch im ganzen Wesen. Als kleiner Bub in der Burg, ne, mein Onkel dort als Jurist war, im Landratsamt, da waren wir dann beieinander und ich durfte dabei sein und saß beim Franz Josef Strauß auf dem Schoß. Und das habe ich nicht vergessen, aber mich hat es vor allen Dingen sehr bewegt, dass ich viele Themen, die er in die Allgemeinheit hineingebracht hat, ich bin der Überzeugung, dass er wirklich hervorragende Themen nicht nur einfach bringt, sondern er bringt sie wirklich und bringt sie wirklich durch, was notwendig ist und was einfach auch zurückhaltend ist.
2: So wie du es auch immer gemacht hast, jetzt würde ich mal sagen, bist du im Unruhestand. Gibt es denn etwas, was dir gut tut? Was sind denn so deine Hobbys, deine Leidenschaft? Und bestimmt ziemlich die Familie natürlich.
1: Ja, also die Familie, meine Enkelkinder, das auf jeden Fall. Die Familie, das ist eines der wichtigsten Bausteine oder Meilensteine, die wir brauchen eigentlich im Leben. Und das ist nach wie vor so, und dafür bin ich dankbar meiner Frau, meiner Tochter, meinem Schwiegersohn und natürlich meinen Enkelkindern. Und das ist wichtig. Und damit hat man auch eine Stärke im Rückgrat. Und dann, soweit es möglich ist, wird gewandert am Kreimoosweiher und am Hainberg rauf. Da ist dann vor allen Dingen wieder die neue Kraft herbeizuholen, ne, für die Beine, nachdem ich durch einen Unfall eben in Schwierigkeiten gekommen bin. Aber das Hirn ist noch einigermaßen da. Ich hoffe, ich kann es noch weiter begleiten, meine oder das Hirn mich.
0: Gleich Teil 2, Manfred Tümmler, unser Mensch des Tages. Freue ich mich sehr. Gleich geht's weiter mit Manfred Tümmler. So, jetzt geht's weiter erstmal mit Michael Schulte.

0: Manfred Tümmler, unser Mensch des Tages, morgen feiert er den 80. Geburtstag. Er kommt ursprünglich aus Rehau, ist in Hof groß geworden, der Liebe wegen seiner lieben Sonja, eine Pegnitzerin, nach Pegnitz gekommen über ein paar Umwege und er liebt einfach hier die Region. Ja, was schätzt er am meisten hier an der Region?
1: Also das Pegnitz hat mir sehr gefallen. Das hat mich so an meine ursprüngliche Geburtsstadt Rehau immer erinnert, weil das ja doch draußen die Natur war. Die Bauern sind hier, ne? Und das habe ich draußen in Rehau erlebt. Ab dem 10. Lebensjahr bis zum 14. Lebensjahr bin ich immer im Sommer nach Rehau gefahren zu meiner Großmutter. Und da habe ich fast die 6 Wochen lang, war ich immer bei dem Nachbarn, beim Bauern. Das waren also Verwandtschaft und Freundschaft von der Oma. Das war auch noch eine Wagnerei. Und da bin ich immer mit aufs Feld raus, mit die Kühe, ne? Und habe dort mitgemacht, ob das Heu war oder ob das Stroh war oder was wir alles gemacht haben, ne? Und in der Wagnerei, wenn schlechtes Wetter war, wurden die Schlitten gebaut im Sommer. Die Schlitten gebaut, Ski gemacht und Eisstöcke. Und alles drei habe ich hier bei mir oben im Dachboden. Na, immer noch für mich, wenn ich im Dachboden aufgehe, ist es eine große Erinnerung. Aber real ist Pegnitz eben einfach etwas, wo ich sagen kann, ja, das ist auch eine Stadt, in der wirklich ein Leben ist und eine Gemeinschaft ist. Und ich freue mich immer wieder und ich wünsche mir vor allen Dingen, dass man immer noch ein Wirtshaus behält, wenigstens eins, das richtig noch alte Tradition ist, so wie es der Schlappenwirt ist. Und im Schlappenwirt eben einfach wird noch eben einfach geredet über die Interessen der Stadt Pegnitz, über die Interessen des Bürgers. Und da kommt so eine Fühlung raus und das ist herrlich, oder draußen in die Ortschaften noch, wo eine Gaststätte ist. Aber wir erleben ja, dass einige zumachen, ne? Und damit wird schwierig. Und das wünsche ich aber trotzdem, dass es immer wieder mal gelingt, dass irgendwo in der Heimat eine Gaststätte ist, wo man miteinander mit den Bürgern sprechen kann, reden kann und vielleicht sogar etwas machen kann, was ihnen, na, hätten wir das nicht schon länger machen können.
0: Manfred Tümmler, unser Mensch des Tages. Mehr über Manfred Tümmler noch bis 18 Uhr. Und jetzt machen wir erstmal alles, was wichtig ist, aus Bayern, Deutschland und aller Welt.
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3: Es ist 16 Uhr, ich bin Dominik Schweiger. Wind und Sonne liefern in Deutschland so viel Strom wie noch nie. Im ersten Halbjahr kamen nach Hochrechnungen 58% des Stromverbrauchs aus erneuerbaren Energien. Ein neuer Rekord für diesen Zeitraum. Vor allem Windkraft und Photovoltaik legten weiter zu. Bis zum Ziel der Bundesregierung ist es aber noch ein ganzes Stück. Bis 2030 sollen 80% des Stromverbrauchs aus erneuerbaren Energien stammen. Seit heute Nacht ist der Tankrabatt ausgelaufen und das merkt man auch. Der typische Anstieg um 12 war gar nicht so deutlich wie in den letzten Tagen. Trotzdem kosten der Liter Benzin und Diesel wieder deutlich über 2 Euro. Claudia Wächter berichtet.
4: Genau damit hatten viele Autofahrer gerechnet. Eine Überraschung war das also nicht. Und viele sind am späten Vormittag noch einmal schnell an die Zapfsäule gerollt. Zum Last-Minute-Tanken nach dem Motto, mitnehmen was geht. Auch der ADAC hatte einen Preisanstieg vorhergesagt und Tankstellenbetreiber kritisiert. Denn die hatten bereits gestern die Preise erhöht.
3: Der Sparkurs bei Mercedes sorgt jetzt für Gegenwind aus den eigenen Reihen. Die IG Metall ruft Beschäftigte an mehreren deutschen Standorten zu Protesten auf. Auslöser sind neue Sparmaßnahmen des Konzerns. So wird eine tarifliche Sonderzahlung verschoben. Außerdem will Mercedes die Arbeitszeit neu verhandeln, nach dem Motto mehr arbeiten für das gleiche Geld. Dadurch soll der Konzern zukunftsfähig werden, heißt es. Jetzt geht's mit den Temperaturen ja fast wieder. Die Hitzewelle sorgt in Nürnberg aber immer noch für Probleme bei der Straßenbahn. Durch die Hitze hatte sich das Bitumen um die Schienen gelöst und war an den Rädern der Bahnen und den Schienen selbst kleben geblieben. Das muss jetzt erstmal wieder sauber gemacht werden und dabei soll laut VAG Trockeneis helfen. Morgen oder am Freitag soll die Straßenbahn in Nürnberg dann wieder fahren. Hotel Mama bleibt für viele noch länger geöffnet. Rund jeder dritte 25-Jährige in Deutschland hat im letzten Jahr noch bei den Eltern gewohnt. Nach Angaben des Statistischen Bundesamtes waren es rund 30%. Auffällig ist der Unterschied zwischen den Geschlechtern. Männer ziehen deutlich später aus als Frauen. Es ist jetzt kurz nach 4.
0: Dankeschön, wir schauen aufs Main-Wetter, so wie es momentan ist, bleibt. Also es ist ja eher bewölkt. Hier und da kommt auch mal ganz kurz die Sonne durch, wie momentan hier über der Main-Wille in der Funkhauspassage in der Innenstadt von Bayreuth. Ganz selten kann es vielleicht noch mal ein bisschen nass werden von oben. In der kommenden Nacht klart es dann mehr und mehr auf. Da kann man auch mal gescheit durchlüften bei Tiefstwerten nur um 11 Grad. Und morgen dann Sonnenschein und ein paar harmlose Wolken. Und es wird deutlich wärmer, als es heute der Fall ist. Also Petrus packt nochmal 5 Grad drauf. Morgen liegen wir so bei Werten zwischen 22 und 25 Grad. Und genauso schön geht es dann ins Wochenende hinein, ins Bürgerfest-Wochenende. Da ist ja auch noch Kicken, um zu helfen, in Bad Weißenstadt und ein paar andere Veranstaltungen. Also es wird ab morgen immer schöner und es bleibt angenehm warm. Der Main-Wille-Service, hallihallo an alle unterwegs. Wir schauen nochmal auf die A9 Richtung Berlin zwischen Torkau und Bayreuth Süd. Vorsicht, Gegenstände auf der Fahrbahn, auch Menschen auf der Fahrbahn. Dann nochmal die A9 Richtung Berlin zwischen dem Bindlacher Berg und Malchorgast. 5 Kilometer Stau, da verliert ihr ungefähr 20 Minuten. Dann nochmal die A9. Diesmal Richtung Nürnberg, zwischen Malchorgast und dem Autobahndreieck Bayreuth-Kulmbach, also die Baustelle. Da klemmt es auch immer ein bisschen aktuell. 4 Kilometer stockender Verkehr. Und auf der B303 zwischen Bad Benneck-Himmelkron und Bad Benneck aktuell dichter Verkehr, weil da viele halt die A9 verlassen. Dann ein Abstandsmesser bei Weidensees, zwischen Weidensees und Pegnitz auf einer Brücke A9 Richtung Berlin. Und wenn ihr auch noch was habt, bitte melden 0170 99 07000. Dankeschön euch allen, eine gute Fahrt.
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0: Ja, jetzt kommt schon hier und da immer mal die Sonne durch. Es wird schöner, wir steuern aufs Bürgerfest-Wochenende zu, ich habe es eben schon gesagt. Kicken, um zu helfen, mit vielen Promis am Samstag in Bad Weißenstadt und derlei andere Veranstaltungen. Vielleicht wollt ihr aber einfach auch ein bisschen wandern gehen bei dem schönen Wetter. Zum Beispiel auch im Fichtelgebirge. Und im Fichtelgebirge, da ist ja in Bischofsgrün dieses tolle Sportcamp. Haben wir auch schon ausführlich darüber berichtet. Und jetzt an alle Teenager und Kinder. Wenn ihr es kaum erwarten könnt, dass die Sommerferien kommen, wir haben da ein super Angebot für euch gleich hier bei uns auf der Main-Wille. Denn in den Sommerferien machen wir von der Main-Wille da ein cooles Sommercamp. 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Mehr dazu gleich.

0: Also, wenn ich an meine Jungs denke, an den Benjamin und an den Julian, die freuen sich jetzt schon wie verrückt auf die Sommerferien. 6 Wochen mal durchschnaufen. Und ich denke, euren Kindern oder euch, liebe Kinder, wenn ihr jetzt zuhört, geht's ganz genauso. Und wie wär's denn, wenn ihr eine Woche lang mal weg wärt von daheim? Und zwar im wunderschönen Fichtelgebirge. Da gibt's nämlich während der Sommerferien verschiedene Feriencamps. Im Sportcamp des Bayerischen Landessportverbandes. Und wir von der Mainwille machen auch eine Woche mit euch. Das sind dann auch Justus Hampel und zumindest am Anfang auch ich mal kurz mit dabei. Da wird ganz viel lustiges Zeug gemacht. Wir machen viel Sport, spielen viel Fußball, wie man sich anmelden kann. Das hört ihr gleich. Aber jetzt hören wir erstmal Matze Hörer vom BLSV Fußballcamp, vom Sportcamp in Bischofsgrün. Was steckt denn hinter diesem Fußballcamp, das man mit uns von der Mainwille machen kann?
1: Beim Fußballcamp für alle Niveauklassen, alles dabei als Feriencamp, vom blutigen Anfänger bis zum kommenden Profi. Super aufgehoben mit seinen Kumpels, zum Kicken vorbeikommen, mit Top-Übernachtung über einen längeren Zeitraum, über 6 Nächte mit voller Betreuung.
0: Und?
1: Die 6 Wochen Sommerferien sind natürlich eine sehr lange Zeit und da kann man die Kinder auch mal eine Woche hier bei uns parken und die Eltern können natürlich dann auch mal abschalten und auch mal durchstarten.
0: Naja, ist nicht nur für die Kinder cool, sondern auch für die Eltern, ne? Wenn der Sohnemann oder die Tochter einfach mal eine Woche verrammt ist im positiven Sinn. Und es macht unfassbar Spaß in diesem BLSV Sommercamp, in diesem Sportcamp. Da ist ja auch alles komplett modern.
1: Also man kann es nicht mit dem klassischen Schullandheim oder einem Ferienlager mit Blockhütte etc. vergleichen, sondern einfach die Moderne. Wir sind auf dem neuesten Standort, im neuesten Standard auch. Moderne Seminarräume, top ausgebildete Trainer, moderne Küche, von Anfang bis Ende durchgeplant, von der Anfangsbuchungsanfrage bis zur Durchführung, bis zum Buchen des nächsten Aufenthaltes schon wieder.
0: Weil es da ja auch so schön ist, also die Lage ist ja allerbestens.
1: Man muss mal vor Ort gewesen sein, um es wirklich in Bild zu fassen. Also die Lage hier natürlich top, direkt am Ochsenkopf im wunderschönen Fichtelgebirge. Dann, was wir auch vor Ort bei uns bieten können, vom Kunstrasenplatz, Volleyballplatz bis zur Kletterwand, einmal Outdoor mit 18 Meter Höhe und nochmal eine Boulderwand mit 10 Meter Höhe Indoor. Jetzt mit der Eröffnung auch noch ein Freibad in Bischofsgrün, direkt fußläufig 2 Minuten von uns entfernt. Die Lage also top.
0: Also diese Camps gibt's während der gesamten Sommerferien, verschiedene Camps, jeweils eine Woche. Und das Camp mit uns von der Mainwille ist vom 23. bis zum 29. August. Matze, wie läuft die Anmeldung ab?
1: Tatsächlich sehr unkompliziert. Einfach auf die Mainwelle-Internetseite kommen. Da seht ihr die Camps nochmal detailliert beschrieben. Auf den Link klicken, buchen, bestätigen, herkommen, wohlfühlen.
0: Dankeschön, Matze Hörer vom BLSV Sportcamp in Bischofsgrün.

0: Da haben einige nicht schlecht gestaunt. An einem Sonntag spazierte er im Bereich vom Kreuzsteinbad auf dem Ring. Ein Flamingo, ja, war ausgebüxt am Röhrensee und jetzt erstattet die Tierschutzorganisation Peter Anzeige. Gegen wen und ja, warum? Das können wir uns denken, aber die ganze Geschichte. Und was sonst noch wichtig ist, da geht's auch um eine gute Nachricht, was British American Tobacco angeht, BAT. Das alles gleich bei uns um halb in meiner Region, meine Infos mit Martin Zinner.
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18: Paris. Nach einem Mord im Louvre hat der zuständige Ermittler Robert Langdon heute den vorläufigen Ermittlungsbericht bekannt gegeben. Spuren führen dabei auch nach Wunsiedel. Die Bevölkerung findet weitere Hinweise unter luisenburg-aktuell.de.
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0: Gleich eine Minute nach 4:30 und im Studio ist Martin Zinner.
1: Schönen Nachmittag.
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0: Also dieses Unternehmen hat viel für Bayreuth getan. Budberg hieß es früher, jetzt ist es BAT, British American Tobacco. Martin, und da gibt's Neuigkeiten.
1: Ja, die British American Tobacco plant einen größeren Stellenabbau. Der Konzern möchte etwa ein Fünftel der weltweiten Arbeitsplätze streichen. Wie es vom Unternehmen heißt, sind etwa 9000 Stellen außerhalb der USA betroffen. Der Standort im Bayreuther Industriegebiet ist davon aber ausgenommen. Das bestätigt die Pressestelle der BAT auf Mainwelle-Nachfrage. Mehrere Medien haben bereits über die Umstrukturierung berichtet. Diese Berichte nehmen aber Bezug auf einen bereits abgeschlossenen Prozess, heißt es. In Bayreuth stellt die BAT Stopf- und Drehtabak her. Außerdem ist ein großes Logistikzentrum hier untergebracht. Den Standort im Industriegebiet gibt es seit 1957. Der Konzern möchte sich durch den Stellenabbau für die Zukunft aufstellen. Vor knapp 2 Wochen ist ein Flamingo aus dem Tierpark Röhrensee in Bayreuth ausgebrochen. Die Tierrechtsorganisation PETA hat jetzt angekündigt, Strafanzeige bei der Staatsanwaltschaft Bayreuth gegen die Verantwortlichen stellen zu wollen. Hintergrund: Nachdem der Flamingo wieder eingefangen war, hätten die Verantwortlichen die Flügel des Tieres gestutzt. Auch weitere Flamingos sollen auf diese Weise flugunfähig gemacht worden sein, heißt es von PETA. Diese Maßnahme verstoße gegen das Tierschutzgesetz, argumentieren die Tierschützer. Sie fordern, dass Flugunfähig machen von Vögeln ausnahmslos zu verbieten. Beim sogenannten Flügelstutzen würden die Schwungfedern des Tieres nach einiger Zeit wieder nachwachsen. Dafür müssten die Tiere aber immer wieder eingefangen werden, was erheblichen Stress verursache. Der Flamingo ist am Sonntag vor einer Woche morgens ausgebrochen und hat im Bereich der Universitätsstraße kurzzeitig für Verkehrsbehinderungen gesorgt. Wer zwischen Pegnitz und Pottenstein unterwegs ist, muss ab sofort außenrum, denn ab heute ist zwischen Villenreuth und Willenberg vollgesperrt. Das meldet das Landratsamt Bayreuth. Grund ist der Ausbau der dortigen Kreisstraße. Der Verlauf und die Höhenlage der Straße wird angepasst und ein Geh- und Radweg gebaut. Zuerst ist der Bereich zwischen Willenberg und Hart dran, ab März 2027 dann der zweite Abschnitt zwischen Hart und Willenreuth. Die Zufahrt für Anwohner in Hart ist jeweils von der anderen Seite möglich. Die Sperrung soll insgesamt bis Juli 2027, also rund ein Jahr, dauern. Es gibt eine Umleitung über die Bundesstraßen B470 und die B2.
0: Dankeschön, Martin. Wir schauen aufs Mainwetter. So wie es momentan ist, bleibt. Also wir haben immer noch viele Wolken. Ab und zu spitzt schon mal die Sonne durch hier und da. Könnte es auch noch mal nass werden von oben. So ein bisschen tröpfeln, aber das ist eher unwahrscheinlich. Kann aber noch passieren. Spätestens in der kommenden Nacht klart es dann schön auf und dann kann man mal ordentlich durchlüften und durchschnaufen. Tiefstwerte liegen nur um die 11 Grad. Morgen dann Sonnenschein und ein paar harmlose Wolken. Es wird morgen einfach schon schön sommerlich und es wird auch nochmal eine Ecke wärmer. Also angenehm warm bei Werten bis 25 Grad. Und genauso geht's dann ins Wochenende hinein, ins Bürgerfest-Wochenende. Freitag, Samstag, Sonntag. Es wird angenehm schön. Angenehm sommerlich. Der Mainwelle-Service, hallihallo an alle unterwegs. Wir haben eine Meldung von der A9 Richtung Nürnberg. Es hat sich alles ein bisschen entspannt auf der A9, aber 2 Meldungen haben wir noch. Eine Richtung Nürnberg zwischen Markt Schorgast und dem Autobahndreieck Bayreuth-Kulmbach. 1 Kilometer stockender Verkehr, das kann man verschmerzen. Wir wechseln die Richtung, andere Seite zwischen Bindlacher Berg und Bad Bennekemmelkron an der A9 oder auf der A9 aktuell. 1 Kilometer Stau. Dann immer noch ein Abstandsmesser über der A9 zwischen Weidensees und Pegnitz Richtung Berlin. Und wenn ihr auch noch was habt, bitte melden 0170 99 07000.
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0: Mit Martin Zinner.
1: Servus, schönen Nachmittag.
0: Und mit Jimmy Cliff, der Cliff und Jimmy. Wir stimmen uns ein auf die schönen sommerlichen Tage.
1: Absolut.
0: Wie am letzten Wochenende, aber nicht so knüppelheiß. Also freuen wir uns aufs Bürgerfest und auf vieles mehr. Mit Jimmy.

0: Und das war der Mainwecker heute.
1: Oh weh.
2: Oh.
1: Da haben wir richtig heftige Diskussion angestoßen. Darf man einen KI-Song, weil er weltweit viral geht und weil er einfach gut ist? Ich meine, der ist einfach gut. Darf man den im Radio spielen?
2: Das ist die Frage und die beantwortet nur ihr.
3: Good morning, das Lied ist absoluter Hammer. Ich habe mein Radio aufgedreht, das war sowas von geil.
1: Ganz viele Menschen schreiben und alle, wirklich alle sagen, hä, das Ding ist cool,
2: sau
1: das
2: cool.
1: Klingt gut, ich mag das gern, aber ganz viele sagen auch, ich würde es trotzdem nicht spielen. Also der Marcel schreibt, ich verbinde gute Songs mit Emotionen, mit Künstlern, mit echten Menschen. Zu wissen allein, dass der Song fake ist, löst irgendwas in mir aus.
4: Guten Morgen, liebes Radio Mainwelle-Team. Ich finde den KI-Song mega geil. Milli Vanilli hat es doch auch geschafft gehabt. Aber wenn sie nichts mehr haben, die Musik war super geil. Also ganz ehrlich, die ja. Stimmung kommt rüber, die Freude kommt rüber. Mhm. Und es ist ein geiler Sommersong. Bitte weiterhin spielen.
1: Das Ergebnis der Abstimmung gibt's morgen im Mainwecker. Bis dahin, ciao.
2: Bis morgen.

0: weiß nicht, wie ihr noch Lust habt auf Fußball nach dem Ausscheiden der deutschen Nationalmannschaft. Sonntag gibt's ja auch ein Testspiel der Spielvereinigung Bayreuth im Hans-Walter-Wild-Stadion, schon um 13:30 am Bürgerfest Sonntag, 14:30 im Haber-Wie gegen die Spielvereinigung Greuther Fürth. Und morgen ist im Hans-Walter-Wild-Stadion ein ganz besonderes Turnier der Schulen. Dazu der Fachberater für Sport Peter Frank.
1: Also morgen findet das alljährliche Fußballturnier der Grundschulen statt, Bayreuth Stadt und Land, das schon mein Vorgänger, der Wolfgang Mahr, ausgerichtet hat und eingeführt hat. Und alle Schulsieger der ganzen Schulen sind eingeladen. Und dieses Jahr haben wir 16 Mannschaften, die hier im Hans-Walter-Wild-Stadion den Stadt- und Landkreissieger ausspielen.
0: Also da sind wir sehr, sehr gespannt. Stadt und Landkreis, los geht's um 9 Uhr am Vormittag im Hans-Walter-Wild-Stadion. Das Finale ist dann ungefähr so gegen 12 Uhr, 12.15 Uhr. Und Peter, da kann jeder vorbeikommen, also nicht nur die Omas, die Opas, die Onkels, die Tanten und natürlich die Mamas und die Papas, um die Kinder, die Nachwuchskicker anzufeuern.
1: Es sind alle herzlich eingeladen, denn wir haben dieses Jahr nach ein paar Gesprächen und Ideen das Ganze unter das Motto Kicken zu helfen gestellt. Deswegen gibt es in Zusammenarbeit mit dem Staatsinstitut für Förderlehrer, die uns dankenswerterweise unterstützen, ein Kuchenbuffet, Muffins, Verpflegung mit Getränken, Obst natürlich, was für die Sportler immer sehr gesund ist. Denn es spielen ja nicht alle Kinder gleichzeitig. Und wie du gesagt hast, Zuschauer sind im Hans-Walter-Wild-Stadion herzlich willkommen, Eintritt frei. Und es gibt was zu sehen.
0: Da könnte auch mein Kleinster dabei sein, der ist in der 3. Klasse. Also das ist total süß, mit wie viel Ehrgeiz und Leidenschaft da die Kiddies an den Start gehen. Morgen im Hans-Walter-Wild-Stadion. Für den guten Zweck, für Kicken, um zu helfen. Das ist ja dann am Samstag in Bad Weißenstadt. Ganz großes Event, großes Kino. Viel Prominenz kommt nach Bad Weißenstadt einmal mehr, um für Familien zu spielen, die mehrfach schwerbehinderte Kinder haben. Auch der Valentina aus Heinersreuth kommt der Erlös zugute. Peter Frank, Fachberater für Sport, ist auch am Samstag mit am Start. Peter, freue ich mich schon, dich zu sehen. Auf wen freust du dich denn am meisten von den Promis?
1: Ja, eigentlich auf mein ehemaliges großes Vorbild, Klaus Augenthaler, ein begnadeter Libero. Und ich habe vom Wolfgang gehört, er kommt auch. Also das ist mein absoluter Liebling und war das große Zugpferd, dass ich natürlich auch dran teilnehme am Samstag.
0: Schließe ich mich an, der war ja auch schon zweimal dabei. So ein feiner Kerl, der Auge, wie die ganzen Promis, die da kommen. Ich durfte auch seinen 66. Geburtstag moderieren. Also der Auge ist ein Wahnsinn. Und ich freue mich ganz besonders auch auf Hermann Gerland. Der Tiger kommt.
1: Ja, ich hoffe, dass der Tiger uns nicht so schleift, weil er ist ja bekannt für seine Gangart, sodass alle freiwillig laufen, wenn er kommt.
0: Der Tiger ist da, Klaus Augenthaler ist da, Sven Hannawald ist da, viele, viele Promis sind da. Einfach mal gucken auf der Seite von Kicken, um zu helfen und auf der Seite von der Mainwille, mainwille.de. Also, morgen großes Fußballturnier der Grundschulen Bayreuth Stadt und Land, 9 Uhr im Hans-Walter-Wild-Stadion bis etwa so 12:30. Für den guten Zweck, für Kicken, um zu helfen, am kommenden Samstag in Bad Weißenstadt.
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1: Es ist 17 Uhr, ich bin Dominik Schweiger. Rente, Steuern, Gesundheit, Pflege. Die schwarz-rote Bundesregierung will ihr großes Reformpaket auf den Weg bringen. Heute berät der Koalitionsausschuss darüber. Wie lange die Beratungen im Kanzleramt dauern werden, ist völlig offen. Lea Matschulat berichtet aus Berlin.
2: Der Koalitionsausschuss ist auf mehrere Stunden Verhandlung eingestellt und will dann auch erst wieder bei Tageslicht informieren. Das hat Bundeskanzler Merz schon mal angekündigt. Er erwarte einen großen Sprung nach vorn. Für die Modernisierung des Landes gab er sich zuversichtlich. Bei allen Themen haben sich SPD und Union schon auf einiges geeinigt. Die größten Unstimmigkeiten gibt es etwa noch bei Änderungen der Arbeitszeit und einer Reform der Einkommensteuer.
1: Wer heute tankt, merkt das Ende des Tankrabatts sofort im Geldbeutel. Nach Angaben des ADAC kostet ein Liter Super E10 inzwischen im Schnitt 2,15 Euro. Diesel liegt bei 2,11 Euro. Der ADAC kritisiert außerdem, dass viele Mineralölkonzerne die Preise bereits gestern angehoben hätten, also noch vor dem offiziellen Ende des Tankrabatts. Wer günstige Mode, Ladekabel oder Spielzeug aus Ländern außerhalb der Europäischen Union bestellt, muss mit höheren Kosten rechnen. Bislang gab es eine Ausnahme für Lieferungen mit einem Wert von unter 150 Euro, die gilt jetzt nicht mehr. Die EU und die Bundesregierung wollen mit der neuen Regelung die Flut an Billigimporten ausländischer Plattformen wie zum Beispiel Temu eindämmen. Heftige Regenfälle haben sich in Teilen Bayerns auf den Flug- und Bahnverkehr ausgewirkt. Am Vormittag wurde am Flughafen München kurzzeitig die Abfertigung eingestellt. Es gab deswegen Verspätungen. Bereits in der Nacht waren Einsatzkräfte wegen der Unwetter gefordert. Vor allem in Oberfranken, Unterfranken und Oberbayern stürzten Bäume um, Straßen wurden überflutet. Allein in und um Aschaffenburg gab es mehr als 300 Feuerwehreinsätze. Ein vorbereiteter Jubelpost nach dem WM aus. Im Kanzleramt spricht man jetzt von einer Kommunikationspanne. Nach Angaben der Bundesregierung wurde auf X versehentlich ein Beitrag veröffentlicht, der offenbar für einen anderen Spielverlauf gedacht war. Kanzler Merz sei über das Ausscheiden der deutschen Nationalmannschaft enttäuscht, sagte ein Sprecher. In Regierungskreisen war von einem Abstimmungsfehler die Rede. Es ist jetzt kurz nach 5.
3: Es wird schön. Es wird wieder sommerlich, sonnig, aber es wird nicht so heiß wie zum Beispiel am letzten Wochenende. Heute ist nochmal so ein Übergangstag, viele Wolken, es ist recht windig, aber ich finde, das tut ganz gut mal nach der Hitze. Und hier und da könnte es auch noch mal ein bisschen nass werden von oben, aber die Wahrscheinlichkeit ist eher gering. Mehr noch in der kommenden Nacht klart es immer mehr auf. Tiefstwerte liegen dann nur um die 11 Grad. Auch da gibt es mal Abkühlung, da kann man mal ordentlich durchlüften. Morgen dann schon viel Sonnenschein im Wechsel mit harmlosen Wolken. Und es wird morgen auch nochmal eine Ecke milder. Bischofsgrün aktuell 17 Grad, Bayreuth 22. Also Petrus packt da morgen ganz locker nochmal 5 Grad drauf. Und ähnlich schön, sommerlich, sonnig und angenehm warm ist es dann auch am Wochenende, am Bürgerfest-Wochenende hier in Bayreuth. Und zum Beispiel in Bad Weißenstadt ist ja am Samstag auch Kicken, um zu helfen mit viel Prominenz. 12 Uhr Vorspiel, 15 Uhr dann das Hauptspiel mit tollen Promis, die für den guten Zweck spielen. Mehr dazu unter meinwille.de. Der Mainwille-Service, da haben wir eine Meldung von der A9 in Richtung Berlin zwischen dem Bindlacher Berg und Bad Bennekemmelkraun. Aktuell 1 Kilometer Stau. Ein Abstandsmesser zwischen Weidensees und Pegnitz über der A9 auf einer Brücke Richtung Berlin. Also nochmal A9 Richtung Berlin zwischen Weidensees und Pegnitz. Ein Abstandsmesser. Dankeschön an die Steffi, die das eben auch nochmal bestätigt hat. Und wenn ihr auch was habt, bitte melden 0170 99 07000. Dankeschön euch allen, eine gute Fahrt.
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3: Das Bürgerfest steht bevor und wir berichten über alle möglichen tollen Sachen, die da geboten sind. Und auch die Franzosen kommen. Wir haben ja in diesem Jahr 60. Geburtstag der Städtepartnerschaft zwischen Bayreuth. Und an sie, das nennt man dann Schümelage. Die haben ein Weinfest im Hof vom Stadtmuseum in Bayreuth, mitten im Herzen der Bayreuther Innenstadt. Also eine große Delegation aus Anzi kommt am Donnerstagabend. Und dazu passend das nächste Thema, denn momentan sind auch 16 junge Franzosen hier in Bayreuth in der Region. Das sind französische Lehrlinge aus verschiedenen Handwerksberufen. Zwei Metzger-Lehrlinge sind auch dabei aus Frankreich. Zum Beispiel bei Holger Dünkel in der Metzgerei Dünkel in Bindlach. Und auch er hat eine französische Vergangenheit. Thema gleich hier bei uns auf der Mainwelle. Euch einen schönen Mittwochabend. Macht's gut und viel Spaß jetzt mit France Gall. Passt ja auch. Und Glockenbach und Tom Walker mit Home. Schönen Nachmittag.

0: France Gall gleich 17:45 und das passt jetzt zum nächsten Thema, ne? Hört man schon an der Musik. Es geht um Frankreich, am Wochenende ja das Bayreuther Bürgerfest, 60 Jahre Jumelage, Städtepartnerschaft Bayreuth-Annecy. Da gibt es einen Festakt am Freitag von der Stadt Bayreuth im Rathaus. Eine große Delegation aus Annecy kommt am Donnerstagabend und die feiern dann mit uns allen das Bayreuther Bürgerfest. Und passend dazu, auch seit etwa 60 Jahren, gibt es einen Lehrlingsaustausch zwischen der Handwerkskammer für Oberfranken und Südfrankreich. Das bedeutet, jedes Jahr kommen französische Lehrlinge hier nach Bayreuth in die Region. Umgekehrt gehen auch Handwerker von hier rüber nach Frankreich. Und das sind Lehrlinge aus verschiedenen Handwerksberufen. Momentan sind 16 französische Lehrlinge hier vor Ort in der Region. Und Corinna Lang ist die Koordinatorin von der Handwerkskammer und sie ist zuständig für diesen Austausch und sie erklärt uns mal, wie das abläuft.
1: Wir suchen schon seit Januar um die 20 auszubilden. Es kommt immer darauf an, wie viele wir finden. Aus den Bereichen Bäcker, Konditorei, Metzger, Kfz. Es können auch Friseure mit oder auch Zimmerer haben wir dieses Jahr dabei. Wir bereiten sie darauf vor, für 2 Wochen in einem Handwerksbetrieb mitzuarbeiten.
0: Das klingt doch toll, oder? Da kommen die Menschen zusammen und das bringt einen ja auch ein bisschen voran, wenn man im Ausland ist. Und auch Corinna Lange von der Handwerkskammer findet, dass so eine Lehrlingsreise echt nur Vorteile hat.
1: Naja, auch, dass Europa zusammenwächst und fachlich gesehen, dass die Auszubildenden über den Tellerrand schauen können, mal sehen können, wie es woanders ist, welche Materialien verwendet werden, wie die Arbeitsatmosphäre ist, wie es ist, mit dem Kollegium Sprachbarrieren zu überwinden. Also auch da wächst man persönlich sehr daran, ja.
0: Ja, mit dabei ist auch Holger Dünkel, unser Metzger aus Bindlach. Er hat 2 Metzgerlehrlinge bei sich im Moment und auch er hat eine französische Vergangenheit, denn auch er hat einmal mitgemacht bei diesem Lehrlingsaustausch und ich gehe mal davon aus, dass es dann in einer Metzgerei war, oder Holger?
2: Nee, ich habe keine andere Vergangenheit. Ich war selber auch in Frankreich, ich war in Lessigny und damals auch in einer Metzgerei. Ich möchte jetzt nicht drüber reden, wie viele Jahre das her ist. Ja, aber es war wunderschön und es hat mir wahnsinnig viel gebracht in meinem Leben.
0: Bei ihm im Betrieb sind momentan 2 17-jährige Franzosen, also Metzgerlehrlinge aus Südfrankreich, nämlich Jules und Bastien. Und ihre ersten Eindrücke sind natürlich sehr positiv.
3: At work it's like really kindful, peaceful too. I really like the opportunity of doing an exchange in Deutschland.
4: The boss, Holger, is a cool guy. Very differently between France and Germany. France, we worked hard, really hard.
0: Au français? Naja, nee, auf Englisch 2 Franzosen. Im deutschen Radio, sagen wir mal im oberfränkischen Radio, auf Englisch. Ich darf mal ganz kurz übersetzen, ihr habt es mitbekommen, also ihnen gefällt natürlich die nette Atmosphäre hier, auch die nette Arbeitsatmosphäre. In Frankreich ist der Metzgerberuf auch nochmal härter, finden sie. Aber Holger Dünkel ist halt auch ein sehr überragender Chef. Vielleicht lässt das da ein bisschen lockerer angehen. Ich glaube, dass auch Metzger hier in Deutschland keinen einfachen Job haben. Aber eine tolle Geschichte. Ein Lehrlingsaustausch zwischen Bayreuth und Frankreich.

0: Es war ein Sonntag im Bereich vom Kreuzsteinbad, im Bereich von Universität. Da spazierte auf der Universitätsstraße wer? Ein Flamingo. Und jetzt hat die Tierschutzorganisation Peter eine Klage eingereicht. Und was es in dieser Klage gibt, das könnt ihr nachlesen unter meinwille.de. Und was sonst noch wichtig ist in Bayreuth, in der Region, das seht ihr gleich bei uns um halb bei Martin Zinner.
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0: Man at Work, das passt ja auch zu uns. Martin. Martin Zinner jetzt bei uns im Studio mit allem, was wichtig ist. Schön, dass du da bist, Martin.
1: Schönen Nachmittag.
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0: Ja, und Martin, wir starten gleich mit einer guten Nachricht. Es geht um einen klangvollen Namen hier in Bayreuth, jahrzehntelang eines der Unternehmen schlechthin. Damals Budberg, haben alle gesagt, jetzt mittlerweile British American Tobacco, BAT, da gibt es Neuigkeiten.
1: Ja, die British American Tobacco plant einen größeren Stellenabbau. Der Konzern möchte etwa ein Fünftel der weltweiten Arbeitsplätze streichen. Wie es von dem Unternehmen heißt, sind etwa 9000 Stellen außerhalb der USA betroffen. Der Standort im Bayreuther Industriegebiet ist davon aber ausgenommen. Das bestätigt die Pressestelle der BAT auf Mainwelle-Nachfrage. Mehrere Medien haben bereits über die Umstrukturierung berichtet. Diese Berichte nehmen aber Bezug auf einen bereits abgeschlossenen Prozess, heißt es. In Bayreuth stellt die BAT Stopf- und Drehtabak her. Außerdem ist ein großes Logistikzentrum hier untergebracht. Den Standort im Industriegebiet gibt es seit 1957. Der Konzern möchte sich durch den Stellenabbau für die Zukunft aufstellen. Für den Kiosk am Eckersdorfer Zeltdach gibt es einen neuen Mietvertrag. Darüber hat der Gemeinderat in seiner vergangenen Sitzung diskutiert. Über das Ergebnis berichtet die Gemeinde in ihrem aktuellen Mitteilungsblatt. Der Kiosk soll ab sofort Vereinen, Privatpersonen und Kleinunternehmen zur Verfügung stehen. Sie können dort zum Beispiel Waren verkaufen und präsentieren. Allerdings sind nur kurzzeitige Mieten möglich. Dauervermietungen seien nicht vorgesehen, heißt es. Wer den Kiosk mieten will, zahlt pro Tag 50 Euro. An Wochenenden sind es 100 Euro. Örtliche Vereine bekommen 50% Ermäßigung. Der aufgestellte Kiosk ist Teil einer Entwicklungsmaßnahme, die noch zahlreiche weitere Maßnahmen zur Ortsgestaltung in Eckersdorf vorsieht. Anhänger und Wohnmobile sind auf Urlaubsfahrten oft überladen. Das kann sehr gefährlich sein und bei einem Unfall oder einer Panne auch ganz schön teuer werden. Deshalb hat die Polizei jetzt eine Lösung. Christian Reitl, Pressesprecher der Polizei Oberfranken.
4: Die Verkehrspolizei Bayreuth bietet am kommenden Samstag die Möglichkeit an, den Wohnanhänger oder das Wohnmobil kostenlos wiegen zu lassen. Sollte im Rahmen des Aktionstags festgestellt werden, dass das Wohnmobil oder der Wohnanhänger zu schwer ist, werden unsere Kollegen keine Strafzettel ausstellen, sondern nur beratend tätig und geben Tipps, wie man es besser machen kann.
1: Die Aktion findet diesen Samstag von 9 bis 14 Uhr am Wohnmobilstellplatz bei der Landesgartenschau in Bayreuth statt. Die Infos dazu auf meinwelle.de.
0: Dankeschön, Martin. Wir schauen aufs Mainwelle-Wetter. Jetzt scheint schon die Sonne über dem Funkhaus. Also es sind noch ein paar Wolken unterwegs. Es ist auch ein bisschen windig. Aber spätestens in der kommenden Nacht klart es auf. Da wird es auch mal angenehm kühl wieder. Kann man mal durchlüften. Tiefstwerte um die 11 Grad. Und das ist ja ein gutes Zeichen. Denn morgen haben wir schon viel Sonnenschein, ein paar harmlose Wolken. Und es wird insgesamt auch noch mal eine Ecke wärmer. Und sommerlich, sonnig und angenehm mild bei Werten um die 25 Grad haben wir dann ein wunderschönes Bürgerfestwochenende. Und ja auch zum Beispiel in Bad Weißenstadt dann kicken, um zu helfen, 15 Uhr mit viel Prominenz. Also das Wetter passt, egal was ihr vorhabt. Ab morgen wird es schöner und angenehm warm. Der Mainwelle-Service, eben kommt eine WhatsApp vom Bezolz-Thomas hier reingeschneit ins Mainwelle-Sendestudio, die A9 Richtung Nürnberg auf dem Sophienberg. Da oben steht ein LKW, halb auf der Standspur, halb im Graben. Da gab es einen kleinen Unfall. Bitte aufpassen, das ist nicht ungefährlich, weil da ja auch so eine leichte Kurve ist. Dann schauen wir nochmal auf die A9 Richtung Nürnberg. Das ist eben weggeploppt. Also da, wo die Baustelle ist, wo eigentlich immer was ist, ist gerade nichts. Also gute Nachrichten. Dann haben wir noch einen neuen Blitzer. Und zwar, wenn ihr von Gefrees Richtung Autobahnauffahrt A9 fahrt, da wird geblitzt. Dankeschön an den Chris. Und immer noch ein Abstandsmesser über der A9 zwischen Weidensees und Pegnitz Richtung Berlin. Danke an die Steffi fürs Stecken. Wenn ihr auch was zu stecken habt, bitte petzen für den guten Zweck unter 0170 99 07000. Dankeschön euch allen. Eine gute Fahrt.
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0: Mit Martin Zinner.
1: Servus, schönen Nachmittag.
0: Und gleich mit einem gepflegten Glück auf und du weißt, wer kommt.
1: Manfred Tümmler vermutlich,
0: Manfred
1: oder?
0: Tümmler.
1: Der ehemalige Bengerzer Bürgermeister.
0: Ja, 30 Jahre lang legendär. Überall, wo ich hinkomme, wenn ich ihn sehe, freue ich mich. Ich merke aber auch, dass die Menschen sich freuen. Beim Wirtschaftsflinderer, da waren ja ganz viele tolle Gäste. Da gab es minutenlang Standing Ovations. Also ein besonderer Mann. Er feiert morgen den 80. Geburtstag und deswegen ist er schon heute unser Mensch des Tages. Und du weißt, Manfred Tümmler als Mensch des Tages, das geht nicht in 2 Minuten.
1: Das geht, glaube ich, nicht einmal in einer halben Stunde, oder?
0: Genau, wir müssen schnell. Schauen wir mal, wie es hinkriegen. Es wird auf jeden Fall sehr, sehr spannend. Gleich unser Mensch des Tages, Manfred.

0: Mittwochabend hier bei uns auf der Mainwelle, 6:08. Und jetzt kommt ein besonderer Mensch des Tages. Für mich ist er so ein bisschen so ein Franz Beckenbauer-Typ. Ist immer auf die Menschen zugegangen, immer einen lockeren Spruch auf den Lippen und einfach ein ganz, ganz feiner Kerl. Und er hat viel bewegt für Pegnitz und für die ganze Region. Bitte, morgen feiert er seinen 80. Geburtstag. Nehmt euch ein bisschen Zeit, hört zu, es wird spannend. Hier ist
1: unser Mensch des Tages. Hier haben die das Sagen, die sonst nicht zu Wort kommen.
2: Also Glück auf, hier ist der Manfred Tümmler aus Pegnitz, geboren in Rehau und natürlich in Hof aufgewachsen, wo eigentlich die Familie zu Hause war. Na? Und meine Frau habe ich kennengelernt. Wir beide waren in der Finanzverwaltung gewesen und haben zufällig dann in der Freiheitshalle in Hof, na, beim Volksfest, haben uns dann kennengelernt, weil ich im Neiler im Finanzamt war und meine Frau war in Hof im Finanzamt. Und dann ist meine Frau nach Pegnitz wieder zurück in ihre Heimat. Dann habe ich versucht, einen Weg zu finden. Und dann bin ich von Neiler nach Bayreuth und von Bayreuth nach Pegnitz. Und von Pegnitz, wie ich dann war, ist das Finanzamt aufgelöst worden. Und so bin ich dann 1973 in die freie Wirtschaft gegangen. 1982 bin ich Bürgermeister geworden in Pegnitz. Mhm. Und das waren dann 30 Jahre bis 2012. Und danach habe ich dann bei der Firma Markgraf für Stiftung und Unternehmen 10 Jahre gewirkt.
0: Manfred, du bist für mich eine absolute Legende. Manfred Tümmler ist ein klangvoller Name. Nicht nur in Pegnitz, sondern auch darüber hinaus, du hast eben gesagt, 30 Jahre Bürgermeister in verschiedenen Gremien, Aufsichtsräten, ehrenamtlich engagiert, in 100.000 Vereinen. Wie ist denn das so als lebende Legende hier in der Region?
2: Also es ist was Wunderbares. Ich war jetzt am Wochenende beim SV Bronn. 80 Jahre ist der SV Bronn geworden. Ich durfte dann auch mit 50 Jahren war ich dabei gewesen und da bin ich geehrt worden. Und da habe ich nochmal darauf hingewiesen, dass ja interessanterweise dein Vater dort in dieser Zeit, wo es gegründet worden ist, auch in Bronn war. Und das hat mich also immer wieder sehr bewegt, na, dass jemand so intensiv und so stark war. Ja, und das war prima.
0: Das hat mich auch bewegt, dass du ihn erwähnt hast und da hat er sich da oben auf der Wolke sehr gefreut. Und die Leute freuen sich, wenn sie dich sehen. Was waren denn so die Meilensteine für dich als Bürgermeister? Wir müssten ja eigentlich jetzt 10 Stunden hier Interview machen. In aller Kürze, was du geleistet hast für Pegnitz, für die Region, das passt ja in kein Buch rein. Aber was fällt dir jetzt so spontan ein?
2: Ja, spontan etwas, was vielleicht nicht ganz so freundschaftlich war. Das war ein Eingriff im Krankenhaus in Pegnitz.

0: Regnitz, wir haben ein Stadtkrankenhaus gehabt und heute Gott sei Dank immer noch ein Krankenhaus von Zahnarztkonzern. Und haben wir bis 2005 haben wir unser Haus selbst begleitet, haben es als selbstständiges Unternehmen organisiert. Das war wichtig. Und dann gab es eben einfach etwas Probleme bei den Behandlungen. Da habe ich mich dann auf den Weg gemacht und gesagt, irgendwo sind Grenzen gesetzt. Und am Ende musste ich bis zum Bundesgerichtshof. Und zugunsten der Stadt Pegnitz hat es entschieden. Und da war ich dankbar gewesen, dass wir dann dieses Haus auch wirklich gut weitergetragen haben. Und das war wichtig.
1: Ja. Mehr Manfred Tümmler gibt's gleich. Unter anderem hat er ein politisches Vorbild. Als Fünfjähriger saß er bei diesem Vorbild auf dem Schoß. Wer das ist und noch mehr spannende Geschichten von Manfred gleich.

0: Ich kann mir vorstellen, dass da morgen den ganzen Tag das Telefon klingelt. Manfred Tümmler, der langjährige, der legendäre Bürgermeister von Pegnitz, wird morgen 80. Es gibt auch einen Festakt von der Stadt Pegnitz und der Jura-Gruppe Pegnitz, aber wir feiern ihn heute schon mal anlässlich des 80. Geburtstags, ist er ja unser Mensch des Tages und er hat ein politisches Vorbild, er selbst ja ein Macher, ein echter Politprofi, bodenständig, herzlich, mutig, ein Kämpfer, immer hemdsärmlich und so ein bisschen wie Beckenbauer, finde ich, auch auf die Menschen zugegangen, also wirklich einer vom Volk. Und ein Mensch hat ihn schon mit sehr jungen oder in sehr jungen Jahren sehr positiv beeinflusst, nämlich, das hören wir jetzt, ein Politiker, von dem er auch einen Leitspruch mitgenommen hat, nämlich Manfred, was für ein Leitspruch?
1: Ja, dankbar rückwärts, mutig vorwärts. Das habe ich später, wie ich schon sehr erwachsen war, ne, habe ich das so richtig aufgenommen, wie ich in der CSU war. Oder vorher in der Jungen Union. Und da war immer Franz Josef Strauß natürlich ein Mittelpunkt. Und ich muss wirklich sagen, ich ehre ihn heute noch im ganzen Wesen. Als kleiner Bub in der Burg, ne, mein Onkel dort als Jurist war im Landratsamt, da war man dann beieinander und ich durfte dabei sein und saß beim Franz Josef Strauß auf dem Schoß. Und das habe ich nicht vergessen. Aber mich hat es vor allen Dingen sehr bewegt, dass ich viele Themen, die er in die Allgemeinheit hineingebracht hat, ich bin der Überzeugung, dass er wirklich hervorragende Themen nicht nur einfach bringt, sondern er bringt sie wirklich und bringt sie wirklich durch, was notwendig ist und was einfach auch zurückhaltend ist.
2: So wie du es auch immer gemacht hast, jetzt würde ich mal sagen, bist du im Unruhestand. Gibt es denn etwas, was dir gut tut? Was sind denn so deine Hobbys, deine Leidenschaft? Und bestimmt ziemlich die Familie natürlich.
1: Ja, also die Familie, meine Enkelkinder, das auf jeden Fall. Die Familie, das ist eines der wichtigsten Bausteine oder Meilensteine, die wir brauchen eigentlich im Leben. Und das ist nach wie vor so. Und dafür bin ich dankbar meiner Frau, meiner Tochter, meinen Schwiegersohn und natürlich meinen Enkelkindern. Und das ist wichtig. Und damit hat man auch eine Stärke im Rückgrat. Und dann, soweit es möglich ist, wird gewandert am Kreimoosweiher und am Hainberg rauf. Da ist dann vor allen Dingen wieder die neue Kraft herbeizuholen, ne, für die Beine, nachdem ich durch einen Unfall eben in Schwierigkeiten gekommen bin. Aber das Hirn ist noch einigermaßen da. Ich hoffe, ich kann es noch weiter begleiten, meine oder das Hirn mich.
0: Das wünschen wir ihm sehr, mit 5 Jahren auf dem Schoß von Franz Josef Strauß und weshalb er gerne hier lebt, was ihn antreibt und noch ein gepflegtes Glück auf, gibt's gleich von unserem Menschen des Tages, Manfred.

0: Morgen feiert unser Mensch des Tages den 80. Geburtstag, der langjährige legendäre Bürgermeister von Pegnitz, Manfred Tümmler. Eigentlich in Reau geboren, in Hof aufgewachsen, wie wir gehört haben, der Liebe wegen seiner Sonja, eine Pegnitzerin, nach Pegnitz gekommen. Und die Frage ist natürlich, was liebt er hier an der Heimat?
1: Also das Pegnitz hat mir sehr gefallen. Das hat mich so an meine ursprüngliche Geburtsstadt Reau immer erinnert, weil das ja doch draußen die Natur war, die Bauern sind hier, ne? Und das habe ich draußen in Reau erlebt. Ab dem 10. Lebensjahr bis zum 14. Lebensjahr bin ich immer im Sommer nach Reau gefahren zu meiner Großmutter, und da habe ich fast die 6 Wochen lang war ich immer bei dem Nachbarn, beim Bauern. Das waren also Verwandtschaft und Freundschaft von der Oma. Das war auch noch eine Wagnerei, und da bin ich immer mit aufs Feld raus mit die Kühe, ne? Und in der Wagnerei, wenn schlechtes Wetter war, wurden die Schlitten gebaut, im Sommer Ski gemacht und Eisstöcke. Und alles drei habe ich hier bei mir oben im Dachboden. Na, immer noch für mich, wenn ich im Dachboden aufgehe, es ist eine große Erinnerung. Aber real ist Pegnitz eben einfach etwas, wo ich sagen kann, ja, das ist auch eine Stadt, in der wirklich ein Leben ist und eine Gemeinschaft ist. Und ich freue mich immer wieder, und ich wünsche mir vor allen Dingen, dass man immer noch ein Wirtshaus behält, wenigstens eins, das richtig noch alte Tradition ist, so wie es der Schlappenwirt ist. Und im Schlappenwirt eben einfach wird noch eben einfach geredet über die Interessen der Stadt Pegnitz, über die Interessen des Bürgers. Und da kommt so eine Fühlung raus, und das ist herrlich, oder draußen in die Ortschaften noch, wo eine Gaststätte ist. Aber wir erleben ja, dass einige zumachen, ne? Und damit wird schwierig. Und das wünsche ich aber trotzdem, dass es immer wieder mal gelingt, dass irgendwo in der Heimat eine Gaststätte ist, wo man miteinander mit den Bürgern sprechen kann, reden kann und vielleicht sogar etwas machen kann, was ihnen, na, hätte man das nicht schon länger machen können.
0: Man soll ja nicht vorab gratulieren, aber wir wünschen dir natürlich noch ganz, ganz viele glückliche, gesunde Jahre mit deiner Familie und mit den vielen Menschen in der Region, die dich lieben, die dich wertschätzen, weil du einfach Unfassbares geleistet hast. Du bist der Mensch des Tages. Eigentlich müssten wir sagen, der Mensch der Woche, des Monats, des Jahres, des Jahrzehnts.
1: Ja, also vielen herzlichen Dank für diese Worte. Aber ich bin wirklich dankbar, ne, dass wir auch in die Zukunft noch gehen können. Und das wünschen wir uns von ganzem Herzen. Meine Frau ist vor 2,5 Wochen 80 Jahre geworden. Also ich habe mir sagen immer 160 immer. Und ich denke, das ist auch richtig so. Und wir kommen eben noch ganz gut zurecht. Und ich wünsche vor allen Dingen, dass die Bürger und Bürgerinnen in Pegnitz, in der Region, in Bayreuth, aber auch in Franken gesund bleiben. Und das von ganzem Herzen rufe ich allen Menschen zu. Glück auf und gute Zeit.
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0: Toll, also er hat viele Geschichten zu erzählen, und die Christian Höritz Show ist damit hier kurz vor dem Ende. Ich wünsche euch einen schönen Abend. Morgen hören wir uns wieder, und jetzt viel Spaß ab 18 Uhr mit Thomas Scherm.
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1: Es ist 18 Uhr, ich bin Dominik Schweiger. Heute könnte sich entscheiden, wie die größten Reformvorhaben der Bundesregierung aussehen. Union und SPD kommen jetzt am Abend zum Koalitionsausschuss zusammen. Auf der Tagesordnung stehen unter anderem Steuerentlastungen, Arbeitsmarktreformen sowie die Zukunft von Rente, Gesundheit und Pflege. Ob es dabei schon eine Einigung gibt, ist offen. Die Beratungen könnten sich bis morgen früh ziehen. Seit heute Nacht ist der Tankrabatt ausgelaufen und das merkt man auch. Der typische Anstieg um 12 war gar nicht so deutlich wie in den letzten Tagen. Trotzdem kostet der Liter Benzin und Diesel wieder deutlich über 2 Euro. Claudia Wächter berichtet.
2: Genau damit hatten viele Autofahrer gerechnet. Eine Überraschung war das also nicht. Und viele sind am späten Vormittag noch einmal schnell an die Zapfsäule gerollt. Zum Last-Minute-Tanken nach dem Motto, mitnehmen was geht. Auch der ADAC hatte einen Preisanstieg vorhergesagt und Tankstellenbetreiber kritisiert. Denn die hatten bereits gestern die Preise erhöht.
1: Immer mehr Strom wird erzeugt, ohne das Klima weiter zu belasten. Der Anteil der erneuerbaren Energien an der Stromproduktion ist weiter gestiegen. Im ersten halben Jahr lag er bei 58%. Das zeigen Zahlen des Bundesverbands der Energie- und Wasserwirtschaft. Vor allem aus Wind und Sonne ist demnach deutlich mehr erzeugt worden als zuvor. Zwei bayerische Dörfer haben beim Bundeswettbewerb Unser Dorf hat Zukunft abgeräumt. Oberkrumbach im Landkreis Nürnberger Land hat Gold gewonnen, Hallerstein im Landkreis Hof Silber. Die beiden Orte haben sich gegen 26 Finalisten aus ganz Deutschland durchgesetzt. Bewertet wurden unter anderem das soziale und kulturelle Leben, der Umgang mit Natur und Ressourcen, die wirtschaftliche Entwicklung sowie die Attraktivität des Ortsbildes. Bei der Fußball-WM wird das Teilnehmerfeld langsam übersichtlicher. Heute stehen die nächsten 16. Finals an. Den Anfang macht Mitfavorit England mit Coach Thomas Tuchel. Für die Briten geht's jetzt gegen die Demokratische Republik Kongo. Ab 22 Uhr trifft dann Belgien auf Senegal und ab 2 Uhr in der Nacht kämpft Co-Gastgeber USA gegen Bosnien-Herzegowina um den Einzug ins Achtelfinale. Es ist jetzt kurz nach 6.
3: Heute Nacht klart's länger auf, die Temperaturen gehen runter auf Werte um die 11 Grad. Morgen dann Sonnenschein und Wolken bei 22 bis 25 Grad und am Freitag und übers Wochenende wird's recht sonnig, dann bei 20 bis 24 Grad. Wir haben momentan keine Störungsmeldungen, aber wir haben Blitzer. Auf der B303 zwischen Würzburg und Ludwig-Schorgast ist ziemlich schwer zu erkennen und eine Abstandsmessung gibt's auch auf der A9 in Richtung Berlin bei Weidensees. Habt ihr sonst noch was, dann gebt Bescheid mit einer WhatsApp ins Studio.
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2: 18.30 Uhr, halb sieben, das News-Update aus Bayreuth und der Region. Ich bin Martin Zinner, schönen Abend. Vor knapp zwei Wochen ist ein Flamingo aus dem Tierpark Röhrensee in Bayreuth ausgebrochen. Die Tierrechtsorganisation PETA hat jetzt angekündigt, Strafanzeige bei der Staatsanwaltschaft Bayreuth gegen die Verantwortlichen stellen zu wollen. Hintergrund: Nachdem der Flamingo wieder eingefangen war, hätten die Verantwortlichen die Flügel des Tieres gestutzt. Auch weitere Flamingos sollen auf diese Weise flugunfähig gemacht worden sein, heißt es von PETA. Diese Maßnahme verstoße gegen das Tierschutzgesetz, argumentieren die Tierschützer. Sie fordern, das Flugunfähigmachen von Vögeln ausnahmslos zu verbieten. Beim sogenannten Flügelstutzen würden die Schwungfedern des Tieres nach einiger Zeit wieder nachwachsen. Dafür müssten die Tiere aber wieder eingefangen werden, was erheblichen Stress verursache. Der Flamingo ist am Sonntag vor einer Woche morgens ausgebrochen und hat im Bereich der Universitätsstraße kurzzeitig für Verkehrsbehinderungen gesorgt. Mit einer Kopie seines alten DDR-Führerscheins wollte ein 56-jähriger Autofahrer die Polizei in die Irre führen. Bei einer Routinekontrolle letzte Nacht auf der A9 bei Berg hatten die Polizisten den Führerschein des Mannes verlangt. Bei einer Überprüfung hat sich dann herausgestellt, der Mann hat einen aktuellen Führerschein, der wurde allerdings im Mai beschlagnahmt. Auch die Kopie seines alten DDR-Führerscheins ist der Mann jetzt los, außerdem hat er eine Anzeige kassiert. So war die Fahrt des 56-Jährigen an Ort und Stelle zu Ende, seine Beifahrerin musste das Steuer übernehmen, sie hatte einen gültigen Führerschein dabei. Die Spielvereinigung Bayreuth hat ihr Mittelfeld verstärkt. Neuzugang ist Janis Latibovic vom Regionalligisten TSG Balingen. Der 27-Jährige soll als Sechser künftig das Spiel der Bayreuther aus der Zentrale lenken. Latibovic bringt viel Erfahrung aus der Regionalliga Südwest und der Oberliga Baden-Württemberg mit. Er gilt als zweikampfstark, spielintelligent und übernimmt gerne Verantwortung. Geschäftsführer Lorenz Rötlingshöfer sagt, nach dem Abgang von Nicolas Andermatt habe man gezielt einen erfahrenen Spieler für diese Position gesucht und in Latibovic genau den richtigen gefunden. Auch Cheftrainer Lukas Kling zeigt sich überzeugt, Latibovic bringe genau die Eigenschaften mit, die für das Spielsystem gebraucht würden. Der Spieler selbst freut sich auf die neue Herausforderung und will das Vertrauen des Vereins mit Leistung zurückzahlen. Und alle anderen Nachrichten aus der Region jederzeit nochmal zum Nachlesen auf meinwelle.de.
3: Heute Nacht klart's länger auf, die Frühwerte liegen um 11 Grad, morgen dann Sonnenschein und harmlose Wolken bei 22 bis 25 Grad und am Freitag und übers Wochenende wird's dann recht sonnig, dann werden's 20 bis 24 Grad. Störungsmeldungen gibt's momentan keine, aber einen Blitzer. Und zwar auf der B303 zwischen Würzburg und Ludwig-Schorgast. Wenn ihr sonst noch was entdeckt, gebt gern Bescheid und schickt uns eine WhatsApp ins Studio.
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1: Es ist 19 Uhr, ich bin Dominik Schweiger. Im Fall der Sabotage an den Nord Stream Pipelines gibt es jetzt Anklage. Der Generalbundesanwalt wirft einem Ukrainer vor, die Sprengstoffanschläge in der Ostsee vor knapp 4 Jahren geplant zu haben. Das bestätigte die Anwaltskanzlei des Mannes. Angriffe auf Energieinfrastruktur gelten nach internationalem Recht als Kriegsverbrechen. Seit es teilweise legal ist, greifen vor allem junge Männer immer häufiger zu Cannabis. Das zeigt eine Untersuchung des Robert-Koch-Instituts. Demnach hat letztes Jahr fast jeder dritte Mann zwischen 18 und 25 Jahren Cannabis konsumiert, mehr als noch 2 Jahre davor. Nach Einschätzung des RKI hatte dieser Trend aber schon vor der Teillegalisierung begonnen. Seit heute tut Tanken im Geldbeutel wieder mehr weh. Der Liter Super E10 hat um mehr als 13 Cent zugelegt, Diesel sogar um gut 15 Cent. Der befürchtete Rekordsprung am Mittag ist aber ausgeblieben. Thomas Brock berichtet.
2: Seit Mitternacht ist der Tankrabatt Geschichte. Die Steuermäßigung von knapp 17 Cent pro Liter gibt es nicht mehr. Aktuell müssen sich die Autofahrer also erstmal wieder auf Preise über 2 Euro pro Liter einstellen. Geblieben ist auf jeden Fall die 12-Uhr-Regel, also nur eine Erhöhung pro Tag. Super E10 etwa kostete danach heute im Schnitt 2,15 Euro, Diesel 2,11 Euro.
1: Auf dem Lech treibt derzeit eine ölige Flüssigkeit. Einsatzkräfte versuchen, die Verunreinigung einzudämmen, die sich wegen der starken Strömung aber schnell ausgebreitet hat. Eine Gefahr für die Bevölkerung besteht nach bisherigen Erkenntnissen nicht. Baden im Lech und der Aufenthalt an den Stränden werden vorsorglich trotzdem nicht empfohlen. Millionen von Menschen kennen seine Stimme, aber viele kennen seinen Namen nicht. Victor Willis, der Leadsänger der Village People, ist mit 74 Jahren gestorben. Das haben die Band und Willis' Ehefrau auf Social Media mitgeteilt. Mit Hits wie YMCA oder Go West wurde die Band Ende der 70er weltweit berühmt. Willis starb nach Angaben seiner Familie nach kurzer, schwerer Krankheit. Es ist jetzt 7:15.
3: Heute Nacht wird's ziemlich frisch, die Temperaturen nur noch um die 11 Grad. Morgen dann Sonnenschein, ein paar Wolken sind mit dabei, 22 bis 25 Grad dazu. Und am Freitag und übers Wochenende wird sonnig, dann bei 20 bis 24 Grad. Bitte Vorsicht auf der A9 in Richtung Nürnberg. Zwischen Münchberg Nord und Münchberg Süd hat es einen Unfall gegeben. Es läuft die Unfallaufnahme und es laufen Bergungsarbeiten. Die Standspur und die rechte Spur sind blockiert. Außerdem wird geblitzt in Gefrees in der Auffahrt zur A9. Da sind 70 erlaubt. Und auf der B303 zwischen Würzburg und Ludwig-Schorgast. Wenn ihr sonst noch was habt, gebt gern Bescheid und schickt uns eine WhatsApp ins Studio.
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Bitte Vorsicht weiterhin auf der A9 in Richtung Nürnberg. Zwischen Münchberg Nord und Münchberg Süd laufen immer noch Unfallaufnahmen und Bergungsarbeiten. Die rechte Spur und die Standspur sind blockiert. Dann weiter auf die A70 in Richtung Bayreuth. Zwischen Rostov am Berg und Stadelhofen hat es einen Unfall gegeben. Die Richtungsfahrbahn ist da blockiert. Und zwischen Kulmbach-Neudrossenfeld und dem Dreieck Bayreuth-Kulmbach auch beide Spuren blockiert. Da hat es einen Unfall gegeben. Die Unfallstelle ist noch nicht gesichert.

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1: 19.30 Uhr, halb acht, der Blick auf die aktuellen Nachrichten aus der Region. Ich bin Martin Zinner, schönen guten Abend. Die British American Tobacco plant einen größeren Stellenabbau. Der Konzern möchte etwa ein Fünftel der weltweiten Arbeitsplätze streichen. Wie es von dem Unternehmen heißt, sind etwa 9.000 Stellen außerhalb der USA betroffen. Der Standort im Bayreuther Industriegebiet ist davon aber ausgenommen. Das bestätigt die Pressestelle der BAT auf Mainwelle-Nachfrage. Mehrere Medien haben bereits über die Umstrukturierung berichtet. Diese Berichte nehmen aber Bezug auf einen bereits abgeschlossenen Prozess, heißt es. In Bayreuth stellt die BAT Stopf- und Drehtabak her. Außerdem ist ein großes Logistikzentrum hier untergebracht. Den Standort im Industriegebiet gibt es schon seit 1957. Der Konzern möchte sich durch den Stellenabbau für die Zukunft aufstellen. Anhänger und Wohnmobile sind auf Urlaubsfahrten oft überladen. Das kann sehr gefährlich sein und bei einem Unfall oder einer Panne auch ganz schön teuer werden. Deshalb hat die Polizei jetzt eine Lösung. Christian Reitl, Pressesprecher der Polizei Oberfranken.
2: Die Verkehrspolizei Bayreuth bietet am kommenden Samstag die Möglichkeit an, den Wohnanhänger oder das Wohnmobil kostenlos wiegen zu lassen. Sollte im Rahmen des Aktionstags festgestellt werden, dass das Wohnmobil oder der Wohnanhänger zu schwer ist, werden unsere Kollegen keine Strafzettel ausstellen, sondern nur beratend tätig und geben Tipps, wie man es besser machen kann.
1: Die Aktion findet am Samstag von 9 bis 14 Uhr am Wohnmobilstellplatz bei der Landesgartenschau in Bayreuth statt. Die Infos dazu auf meinwelle.de. Wer zwischen Pegnitz und Pottenstein unterwegs ist, muss ab sofort außenrum, denn ab heute ist zwischen Villenreuth und Willenberg vollgesperrt. Das meldet das Landratsamt Bayreuth. Grund ist der Ausbau der dortigen Kreisstraße. Der Verlauf und die Höhenlage der Straße wird angepasst und ein Geh- und Radweg gebaut. Zuerst ist der Bereich zwischen Willenberg und Hart dran, ab März 2027 dann der zweite Abschnitt zwischen Hart und Willenreuth. Die Zufahrt für die Anwohner in Hart ist jeweils von der anderen Seite möglich. Die Sperrung soll insgesamt bis Juli 2027, also rund ein Jahr, dauern. Es gibt eine Umleitung über die Bundesstraßen B470 und die B2. Und alle Nachrichten aus der Region jederzeit nochmal zum Nachlesen auf meinwelle.de.
3: Die kommende Nacht wird sternenklar, die Temperaturen gehen runter auf Werte um die 11 Grad. Morgen dann Sonnenschein, ein paar harmlose Wolken und 22 bis 25 Grad. Und am Freitag und übers Wochenende wird sonnig, dann bei 20 bis 24 Grad. Bitte weiterhin Vorsicht auf der A9 in Richtung Nürnberg. Zwischen Münchberg Nord und Münchberg Süd laufen Unfallaufnahme und Bergungsarbeiten. Die rechte Spur und die Standspur sind blockiert. Dann die A70 Richtung Bayreuth. Zwischen Rostorf am Berg und Stadelhofen ein Unfall, momentan die Fahrbahn blockiert. Im weiteren Verlauf zwischen Kulmbach-Neudrossenfeld und dem Dreieck Bayreuth-Kulmbach die linke und die rechte Spur auch blockiert. Auch da hat es einen Unfall gegeben, die Unfallstelle noch nicht gesichert und es staut sich zurück. Das dauert gute 10 Minuten länger. Dann haben wir Blitzer in Gefrees an der Auffahrt zur A9, da sind 70 erlaubt. Und auf der B303 zwischen Würzberg und Ludwig-Schorgast. Und wenn ihr sonst noch was entdeckt, gebt gern Bescheid und schickt eine WhatsApp ins Studio.
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Mein Welle-Service am Mittwochabend, es ist einiges los auf den Straßen. Fangen wir an auf der A9 in Richtung Berlin. Zwischen Weidensees und Pegnitz liegen Gegenstände auf der Fahrbahn. Dann die A9 in Richtung Nürnberg. Zwischen Münchberg Nord und Münchberg Süd laufen Unfallaufnahme und Bergungsarbeiten. Die rechte Spur und die Standspur sind blockiert. Weiter auf die A70 in Richtung Bayreuth. Zwischen Rostock am Berg und Stadelhofen hat es einen Unfall gegeben. Hier ist die Fahrbahn blockiert. Im weiteren Verlauf zwischen Kulmbach-Neudrossenfeld und dem Dreieck Bayreuth-Kulmbach auch da ein Unfall und die Straße momentan gesperrt. Es staut sich zurück und das dauert gut 10 Minuten länger. Einen Blitzer haben wir auch noch in Gefrees in der Auffahrt zur A9. Da sind 70 erlaubt. Und wenn ihr sonst noch irgendwas habt, gebt Bescheid mit einer WhatsApp an die 0170 99 07000.

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1: Es ist 20 Uhr, ich bin Dominik Schweiger. Nach jahrelangen Ermittlungen hat die Bundesanwaltschaft im Fall Nord Stream Anklage erhoben. Angeklagt ist ein Ukrainer, der als mutmaßlicher Drahtzieher der Anschläge im September 2022 gilt. Nach Medienberichten lautet die Anklage unter anderem auf Kriegsverbrechen, das Herbeiführen einer Sprengstoffexplosion und die Zerstörung von Bauwerken. Der Mann war letztes Jahr in Italien festgenommen und später nach Deutschland ausgeliefert worden. Ökostrom ist in Deutschland weiter auf dem Vormarsch. Im ersten Halbjahr 2026 hatte klimaneutral erzeugter Strom mit 58% einen so großen Anteil am Stromverbrauch wie noch nie in diesem Zeitraum. Das geht aus Hochrechnungen des Bundesverbands der Energie- und Wasserwirtschaft hervor. Mehr von Ronny Thorau.
2: Vor allem die Stromerzeugung aus Wind und Sonne hat im ersten Halbjahr kräftig zugelegt. Das lag vor allem wohl daran, dass einfach mehr Wind wehte als im ersten Halbjahr 2025. Und es regnete weniger. Das begünstigte die Stromerzeugung aus Sonnenenergie neben dem stetigen Ausbau von Photovoltaikanlagen. Aus Wasserkraft wurde dagegen im ersten Halbjahr etwas weniger Strom erzeugt.
1: Wer heute tankt, merkt das Ende des Tankrabatts sofort im Geldbeutel. Nach Angaben des ADAC kostet ein Liter Super E10 inzwischen im Schnitt 2,15 Euro, Diesel liegt bei 2,11 Euro. Der ADAC kritisiert außerdem, dass viele Mineralölkonzerne die Preise bereits gestern angehoben hätten, also noch vor dem offiziellen Ende des Tankrabatts. Ein Tornado auf dem Bodensee, genauer gesagt eine Wasserhose, hat für einen beeindruckenden Anblick gesorgt. Vor Friedrichshafen war das Naturphänomen rund 15 Minuten lang zu sehen. Nach Schätzungen des Wetterdienstes erreichte der Wirbel Windgeschwindigkeiten von bis zu 150 Kilometern pro Stunde. Da der Tornado nur über dem Wasser hing, gab es keine Verletzten oder Zerstörungen. Die Tiger aus einem privaten Gehege in Sachsen sind umgezogen. Gut 6 Wochen nach dem Ausbruch eines der Tiere haben Fachleute die verbleibenden Raubkatzen abgeholt und einer Tierschutzorganisation übergeben. Zuvor hatte das Landratsamt die Halterin aufgefordert, die Haltungsbedingungen zu verbessern. Es ist jetzt 8:15.
3: Es geht rein in eine klare Nacht mit Frühwerten 11 Grad. Morgen am Donnerstag dann Sonnenschein, ein paar Wolken, 22 bis 25 Grad. Und am Freitag und übers Wochenende scheint häufig die Sonne, dann gibt's 20 bis 24 Grad. Viel los auf den Straßen. Fangen wir an auf der A9 in Richtung Berlin. Zwischen Weidensees und Pegnitz liegen Gegenstände auf der Fahrbahn. Dann die A9 in Richtung Nürnberg. Zwischen Münchberg Nord und Münchberg Süd. Die rechte Spur blockiert, die Standspur blockiert, da laufen Bergungsarbeiten. Dann die A70 in Richtung Bayreuth. Zwischen Rostorf am Berg und Stadelhofen ein Unfall, die Fahrbahn blockiert. Im weiteren Verlauf dann zwischen Kulmbach-Neudrossenfeld und dem Dreieck Bayreuth-Kulmbach nochmal ein Unfall, hier die Standspur blockiert und es staut sich zurück auf 1 Kilometer Länge. Das dauert knappe 20 Minuten länger. Dann wird geblitzt in Gefrees in der Auffahrt zur A9, da sind 70 erlaubt, und auf der B303 zwischen Würzburg und Ludwig-Schorgast. Wenn ihr sonst noch was habt, gebt gern Bescheid und schickt eine WhatsApp.
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1: 20.30 Uhr, halb neun. Der Blick auf die aktuellen Nachrichten aus der Region. Ich bin Martin Zinner. Schönen guten Abend. Vor knapp 2 Wochen ist ein Flamingo aus dem Tierpark Röhrensee in Bayreuth ausgebrochen. Die Tierrechtsorganisation PETA hat jetzt angekündigt, Strafanzeige bei der Staatsanwaltschaft Bayreuth gegen die Verantwortlichen stellen zu wollen. Hintergrund: Nachdem der Flamingo wieder eingefangen war, hätten die Verantwortlichen die Flügel des Tieres gestutzt. Auch weitere Flamingos sollen auf diese Weise flugunfähig gemacht worden sein, heißt es von PETA. Diese Maßnahme Verstoße gegen das Tierschutzgesetz, argumentieren die Tierschützer. Sie fordern, das Flugunfähigmachen von Vögeln ausnahmslos zu verbieten. Beim sogenannten Flügelstutzen würden die Schwungfedern des Tieres nach einiger Zeit wieder nachwachsen. Dafür müssten die Tiere aber immer wieder eingefangen werden, was erheblichen Stress verursache. Der Flamingo ist am Sonntag vor einer Woche morgens ausgebrochen und hat im Bereich der Universitätsstraße kurzzeitig für Verkehrsbehinderungen gesorgt. Für den Kiosk am Eckersdorfer Zeltdach gibt es einen neuen Mietvertrag. Darüber hat der Gemeinderat in seiner vergangenen Sitzung diskutiert. Über das Ergebnis berichtet die Gemeinde in ihrem aktuellen Mitteilungsblatt. Der Kiosk soll ab sofort Vereinen, Privatpersonen und Kleinunternehmen zur Verfügung stehen. Sie können dort zum Beispiel Waren verkaufen und präsentieren. Allerdings sind nur kurzzeitige Mieten möglich. Dauervermietungen seien nicht vorgesehen, heißt es. Wer den Kiosk mieten will, zahlt pro Tag 50 Euro. An Wochenenden sind es 100 Euro. Örtliche Vereine bekommen 50% Ermäßigung. Der aufgestellte Kiosk ist Teil einer Entwicklungsmaßnahme, die noch zahlreiche weitere Maßnahmen zur Ortsgestaltung in Eckersdorf vorsieht. Die Spielvereinigung Bayreuth hat ihr Mittelfeld verstärkt. Neuzugang ist Janis Latibovic vom Regionalligisten TSG Balingen. Der 27-Jährige soll als Sechser künftig das Spiel der Bayreuther aus der Zentrale lenken. Latibovic bringt viel Erfahrung aus der Regionalliga Südwest und der Oberliga Baden-Württemberg mit. Er gilt als zweikampfstark, spielintelligent und übernimmt gerne Verantwortung. Geschäftsführer Lorenz Rötlingshöfer sagt, nach dem Abgang von Nicolas Andermatt habe man gezielt einen erfahrenen Spieler für diese Position gesucht. Und in Latibovic genau den richtigen gefunden. Auch Cheftrainer Lukas Kling zeigt sich überzeugt, er bringe genau die Eigenschaften mit, die für das Spielsystem gebraucht würden. Der Spieler selbst freut sich auf die neue Herausforderung und will das Vertrauen des Vereins mit Leistung zurückzahlen. 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
2: Die Nacht zum Donnerstag wird klar, die Frühwerte liegen um 11 Grad. Der Donnerstag selbst dann sonnig, ein paar harmlose Wolken sind unterwegs bei 22 bis 25 Grad und am Freitag und übers Wochenende scheint auch häufig die Sonne, dann bei 20 bis 24 Grad. Es beruhigt sich langsam. Eine Meldung haben wir aber noch. Auf der A9 in Richtung Nürnberg zwischen Münchberg Nord und Münchberg Süd immer noch die Standspur blockiert wegen Aufräumarbeiten und unsere Blitzer sind auch noch aktuell in Gefrees in der Auffahrt zur A9, da sind 70 erlaubt, und auf der B303 zwischen Würzburg und Ludwig-Schorgast.
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1: Es ist 21 Uhr, ich bin Dominik Schweiger. Die Bundesanwaltschaft hat in Hamburg Anklage gegen einen mutmaßlichen Drahtzieher der Nord Stream-Anschläge im September 2022 erhoben. Das hat die Kanzlei des angeklagten Ukrainers bestätigt. Thomas Brock berichtet.
2: Die Bundesanwaltschaft wirft dem Mann laut Medienberichten Kriegsverbrechen, das Herbeiführen einer Sprengstoffexplosion und die Zerstörung von Bauwerken vor. Der Ukrainer war im vergangenen Jahr im Italienurlaub gefasst worden. Er wehrte sich monatelang gegen die Auslieferung nach Deutschland. Im November wurde er dann aber überstellt.
1: Wind und Sonne liefern in Deutschland so viel Strom wie noch nie. Im ersten Halbjahr kamen nach Hochrechnungen 58% des Stromverbrauchs aus erneuerbaren Energien. Ein neuer Rekord für diesen Zeitraum. Vor allem Windkraft und Photovoltaik legten weiter zu. Bis zum Ziel der Bundesregierung ist es aber noch ein Stück. Bis 2030 sollen nämlich 80% des Stromverbrauchs aus erneuerbaren Energien stammen. Der Sparkurs bei Mercedes sorgt jetzt für Gegenwind aus den eigenen Reihen. Die IG Metall ruft Beschäftigte an mehreren deutschen Standorten zu Protesten auf. Auslöser sind neue Sparmaßnahmen des Konzerns. So wird eine tarifliche Sonderzahlung verschoben. Außerdem will Mercedes die Arbeitszeit neu verhandeln, nach dem Motto mehr arbeiten für das gleiche Geld. Dadurch soll der Konzern zukunftsfähig werden, heißt es. Seit es teilweise legal ist, greifen vor allem junge Männer immer häufiger zu Cannabis. Das zeigt eine Untersuchung des Robert-Koch-Instituts. Demnach hat letztes Jahr fast jeder dritte Mann zwischen 18 und 25 Jahren Cannabis konsumiert. Mehr als noch 2 Jahre zuvor. Nach Einschätzung des RKI hatte dieser Trend aber schon vor der Teillegalisierung begonnen. Lange sah es nach einer Überraschung bei der Fußball-WM aus, am Ende hat sich aber doch England durchgesetzt. Nach einem frühen Rückstand war es dann doch ein 2:1 gegen die Demokratische Republik Kongo. Um 22 Uhr unserer Zeit spielen dann noch Belgien und Senegal gegeneinander, in der Früh dann Co-Gastgeber USA gegen Bosnien-Herzegowina. Es ist jetzt 9:00. Es klart jetzt immer mehr auf in Bayern. Stellenweise kann sich auch mal Nebel bilden. Bis in die Früh sinken die Temperaturen auf Werte um 14 bis 9 Grad. Über den Tag scheint neben lockeren Wolken häufig die Sonne. Im nördlichen Franken zieht es gegen Abend dann aber auch schon wieder zu. Die Höchstwerte liegen morgen zwischen 23 und 29 Grad. Und auch am Freitag ist es überwiegend sonnig, dafür ein bisschen windiger. A99 München-Nord Richtung München-Südwest zwischen dem Dreieck Münchenfeld-Moching und dem Dreieck München-Allach. Aktuell 4 Kilometer Stau, dauert gut 20 Minuten, um hier durchzukommen. Wo es geht, Route und vor allem sichere Fahrt.
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1: Ich bin Dominik Schweiger. Die Bundesanwaltschaft hat in Hamburg Anklage gegen einen mutmaßlichen Drahtzieher der Nord Stream-Anschläge im September 2022 erhoben. Das hat die Kanzlei des angeklagten Ukrainers bestätigt. Thomas Brock berichtet.
2: Die Bundesanwaltschaft wirft dem Mann laut Medienberichten Kriegsverbrechen, das Herbeiführen einer Sprengstoffexplosion und die Zerstörung von Bauwerken vor. Der Ukrainer war im vergangenen Jahr im Italienurlaub gefasst worden. Er wehrte sich monatelang gegen die Auslieferung nach Deutschland. Im November wurde er dann aber überstellt.
1: Wind und Sonne liefern in Deutschland so viel Strom wie noch nie. Im ersten Halbjahr kamen nach Hochrechnungen 58% des Stromverbrauchs aus erneuerbaren Energien. Ein neuer Rekord für diesen Zeitraum. Vor allem Windkraft und Photovoltaik legten weiter zu. Bis zum Ziel der Bundesregierung ist es aber noch ein Stück. Bis 2030 sollen nämlich 80% des Stromverbrauchs aus erneuerbaren Energien stammen. Das waren die Nachrichten um halb. Es klart jetzt immer mehr auf in Bayern. Stellenweise kann sich auch mal Nebel bilden. Bis in die Früh sinken die Temperaturen auf Werte um 14 bis 9 Grad. Über den Tag scheint neben lockeren Wolken häufig die Sonne. Im nördlichen Franken zieht es gegen Abend dann aber auch schon wieder zu. Die Höchstwerte liegen morgen zwischen 23 und 29 Grad. Und auch am Freitag ist es überwiegend sonnig, dafür ein bisschen windiger.
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1: Es ist 22 Uhr, ich bin Moritz Einzel. Knapp 4 Jahre nach den Anschlägen auf die Nord Stream Pipelines beginnt jetzt die juristische Aufarbeitung. Die Bundesanwaltschaft hat Anklage gegen einen ehemaligen ukrainischen Soldaten erhoben. Er soll eine Gruppe angeführt haben, die die Sabotage verübt hat. Nach ARD-Informationen wird ihm unter anderem ein Angriff auf die zivile Energieinfrastruktur vorgeworfen. Der Mann war vor knapp einem Jahr in Italien festgenommen worden. Für die schwarz-rote Koalition sind es richtig wichtige Verhandlungen. Die Spitzen von Union und SPD beraten im Koalitionsausschuss über ein umfassendes Reformpaket. Auf der Tagesordnung stehen unter anderem Steuerentlastungen, Änderungen bei den Sozialsystemen und Reformen am Arbeitsmarkt. Kanzler Merz hat sich vor Beginn der Gespräche zuversichtlich gezeigt. Ergebnisse werden morgen erwartet. Seit heute tut Tanken im Geldbeutel wieder mehr weh. Der Liter Super E10 hat um mehr als 13 Cent zugelegt, Diesel sogar um gut 15 Cent. Der befürchtete Rekordsprung am Mittag ist aber ausgeblieben. Thomas Brockt berichtet.
2: Seit Mitternacht ist der Tankrabatt Geschichte. Die Steuerermäßigung von knapp 17 Cent pro Liter gibt es nicht mehr. Aktuell müssen sich die Autofahrer also erstmal wieder auf Preise über 2 Euro pro Liter einstellen. Geblieben ist auf jeden Fall die 12-Uhr-Regel, also nur eine Erhöhung pro Tag. Super E10 etwa kostete danach heute im Schnitt 2,15 Euro, Diesel 2,11 Euro.
1: 2 tote Fledermäuse im Landkreis Aschaffenburg sind positiv auf Tollwut getestet worden. Die Behörden geben aber Entwarnung. Für Menschen bestehe keine Gefahr. Wer eine Fledermaus findet, sollte sie trotzdem nicht anfassen, sondern das Veterinäramt oder die Fledermausberater verständigen. England hat bei der Fußball-WM im 16. Finale gerade noch die Kurve bekommen. Gegen die Demokratische Republik Kongo lag das Team von Thomas Tuchel früh zurück, gewann am Ende aber noch mit 2:1. Doppeltorschütze für England war Stürmer Harry Kane vom FC Bayern.
3: Gordon works it to Kane in the D. Kane finds a position.
1: So klang der Siegtreffer mit englischem Originalkommentar. Jetzt geht's weiter mit Belgien gegen Senegal und ab 2 Uhr spielt dann Co-Gastgeber USA gegen Bosnien-Herzegowina. Es ist jetzt 10:15. Es klart jetzt immer mehr auf in Bayern. Stellenweise kann sich auch mal Nebel bilden. Bis in die Früh sinken die Temperaturen auf 14 bis 9 Grad. Über den Tag scheint neben lockeren Wolken häufig die Sonne. Im nördlichen Franken zieht's gegen Abend zu. Die Höchstwerte liegen morgen zwischen 23 und 29 Grad. Auch am Freitag ist es überwiegend sonnig und windig. Vorsicht auf der A6 Nürnberg Richtung Heilbronn, da ist die Einfahrt rot nach einem Unfall gesperrt. A6 Heilbronn Richtung Nürnberg zwischen Aurach und Herrieden liegen Gegenstände auf der Fahrbahn. A9 München Richtung Nürnberg zwischen Langenbruck und Manching 3 Kilometer Stau, 13 Minuten der Zeitverlust. Und zwischen Hilpoltstein und Allersberg Vorsicht, da ist eine Entenfamilie auf der Fahrbahn.
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1: Ich bin Moritz Einzel. Knapp 4 Jahre nach den Anschlägen auf die Nord Stream Pipelines beginnt jetzt die juristische Aufarbeitung. Die Bundesanwaltschaft hat Anklage gegen einen ehemaligen ukrainischen Soldaten erhoben. Er soll eine Gruppe angeführt haben, die Sabotage verübt hat. Nach ARD-Informationen wird ihm unter anderem ein Angriff auf die zivile Energieinfrastruktur vorgeworfen. Der Mann war vor knapp einem Jahr in Italien festgenommen worden. Für die schwarz-rote Koalition sind es richtig wichtige Verhandlungen. Die Spitzen von Union und SPD beraten im Koalitionsausschuss über ein umfassendes Reformpaket. Auf der Tagesordnung stehen unter anderem Steuerentlastungen, Änderungen bei den Sozialsystemen und Reformen am Arbeitsmarkt. Kanzler Merz hat sich vor Beginn der Gespräche zuversichtlich gezeigt. Ergebnisse werden morgen erwartet. Das waren die Nachrichten um 5:30. Es klart jetzt immer mehr auf in Bayern. Stellenweise kann sich auch mal Nebel bilden. Bis in die Früh sinken die Temperaturen auf 14 bis 9 Grad. Über den Tag scheint neben lockeren Wolken häufig die Sonne. Im nördlichen Franken zieht es gegen Abend zu. Die Höchstwerte liegen morgen zwischen 23 und 29 Grad. Auch am Freitag ist es überwiegend sonnig und windig.
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1: Es ist 23 Uhr, ich bin Moritz Einzel. Rund 4 Jahre nach den Anschlägen auf die Nord Stream Pipelines in der Ostsee hat die Bundesanwaltschaft Anklage erhoben gegen den mutmaßlichen Drahtzieher. Dem Ukrainer wird unter anderem das Herbeiführen einer Sprengstoffexplosion und die Zerstörung von Bauwerken vorgeworfen. Bei der Sabotageaktion im September 2022 hatten Sprengsätze Leitungen schwer beschädigt, die für den Transport von russischem Gas gebaut worden waren. Die Spitzen von Union und SPD beraten im Koalitionsausschuss über ein umfassendes Reformpaket. Es geht um eine Reform der Einkommensteuer, Änderungen bei den Sozialsystemen und am Arbeitsmarkt. Bundeskanzler Merz zeigte sich zuversichtlich, einen großen Sprung nach vorne zu machen. Ziel sei es, den privaten Konsum zu stärken und Investitionen der Wirtschaft anzukurbeln. Ergebnisse werden für morgen erwartet. Das Bundeskabinett hat Änderungen im Reservistendienst der Bundeswehr auf den Weg gebracht. Vorgesehen ist, dass Reservisten wieder zu Wehrübungen verpflichtet werden sollen. Verteidigungsminister Pistorius.
2: Weil bisher mussten sowohl Arbeitgeber als auch Reservisten einer Heranziehung zustimmen. Das soll laut Gesetzentwurf entfallen. In Zukunft sollen Reservistinnen verpflichtend zur Reservedienstleistung herangezogen werden können. Die Heranziehung wird aber gestaffelt, sowohl nach der Dauer, in der für die jemand Dienst geleistet hat bei der Bundeswehr, und auch das Alter spielt eine Rolle.
1: Bis 2033 soll die Bundeswehrreserve auf mindestens 200.000 Frauen und Männer aufgestockt werden. Seit es teilweise legal ist, greifen vor allem junge Männer immer häufiger zu Cannabis. Das zeigt eine Untersuchung des Robert-Koch-Instituts. Demnach hat letztes Jahr fast jeder dritte Mann zwischen 18 und 25 Jahren Cannabis konsumiert, mehr als noch 2 Jahre zuvor. Nach Einschätzung des RKI hatte dieser Trend aber schon vor der Teillegalisierung begonnen. Bei der Fußball-WM hat England mit viel Mühe das Achtelfinale erreicht. Das Team von Coach Thomas Tuchel besiegte die Demokratische Republik Kongo mit 2:1. Beide Treffer für die Engländer erzielte Bayern-Stürmer Harry Kane. Im Achtelfinale trifft England auf Co-Gastgeber Mexiko. Jetzt gerade ist Halbzeit im 16. Finale zwischen Belgien und dem Senegal. Und die Senegalesen führen mit 1:0. Und um 2 Uhr ist dann Anstoß bei der Partie zwischen Co-Gastgeber USA und Bosnien-Herzegowina. Es ist jetzt 11:15. Es klart jetzt immer mehr auf in Bayern. Stellenweise kann sich auch mal Nebel bilden. Bis in die Früh sinken die Temperaturen auf 14 bis 9 Grad. Über den Tag scheint neben lockeren Wolken häufig die Sonne. Im nördlichen Franken zieht's gegen Abend zu. Die Höchstwerte liegen morgen zwischen 23 und 29 Grad. Auch am Freitag ist es überwiegend sonnig und windig. Eine Meldung von der A3, Frankfurt Richtung Würzburg, zwischen Weibersbrunn und Rohrbrunn, ein defekter LKW auf der rechten Spur. A8 München Richtung Salzburg, zwischen Irschenberg und Rosenheim West, da sind die rechte Spur und die Standspur gesperrt, wegen auf der Fahrbahn abgestellter Fahrzeuge. Und A9 Nürnberg Richtung München, zwischen Langenbruck und dem Dreieck Holledau, ein Unfall.
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1: Ich bin Moritz Einzel. Rund 4 Jahre nach den Anschlägen auf die Nord Stream Pipelines in der Ostsee hat die Bundesanwaltschaft Anklage erhoben gegen den mutmaßlichen Drahtzieher. Dem Ukrainer wird unter anderem das Herbeiführen einer Sprengstoffexplosion und die Zerstörung von Bauwerken vorgeworfen. Bei der Sabotageaktion im September 2022 hatten Sprengsätze Leitungen schwer beschädigt, die für den Transport von russischem Gas gebaut worden waren. Die Spitzen von Union und SPD beraten im Koalitionsausschuss über ein umfassendes Reformpaket. Es geht um eine Reform der Einkommenssteuer, Änderungen bei den Sozialsystemen und am Arbeitsmarkt. Bundeskanzler Merz zeigte sich zuversichtlich, einen großen Sprung nach vorne zu machen. Ziel sei es, den privaten Konsum zu stärken und Investitionen der Wirtschaft anzukurbeln. Ergebnisse werden für morgen erwartet. Das waren die Nachrichten um 5:30. Es klart jetzt immer mehr auf in Bayern. Stellenweise kann sich auch mal Nebel bilden. Bis in die Früh sinken die Temperaturen auf 14 bis 9 Grad. Über den Tag scheint neben lockeren Wolken häufig die Sonne. Im nördlichen Franken zieht's gegen Abend zu. Die Höchstwerte liegen morgen zwischen 23 und 29 Grad. Auch am Freitag ist es überwiegend sonnig und windig.
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1: Es ist 0 Uhr, ich bin Moritz Einzel. 7,5 Stunden hat's gedauert. Am späten Abend haben die Spitzen von Union und SPD ihre Beratungen über das Reformpaket im Koalitionsausschuss beendet. Kanzler Merz hatte im Vorfeld gesagt:
2: Meine Erwartung ist, dass wir wirklich einen großen Sprung nach vorn machen in der Modernisierung unseres Landes, dass wir auch das Thema Wettbewerbsfähigkeit prioritär im Blick haben und dass wir alles tun, damit private Haushalte konsumieren können, aber auch die Industrie investieren kann.
1: Und die Koalition hat sich auf diverse Reformen geeinigt. Die Ergebnisse sollen am Donnerstagmorgen auf einer Pressekonferenz vorgestellt werden. Mit dabei im Koalitionsausschuss war auch Bayerns Ministerpräsident Söder. Der hätte sonst sicher beim Sommerempfang der Handwerkskammer für München und Oberbayern vorbeigeschaut. Da hat ihn am Abend Staatskanzleichef Herrmann vertreten. Ein großes Thema im Handwerk, der Bürokratieabbau. Da sagte Herrmann, der Staat dürfe nicht überall schwarze Schafe sehen.
3: Das ist die Konsequenz dann, dass man alles bis ins Letzte regelt und jeder noch einen Kontrolleur kriegt und der Kontrolleur noch einmal einen Kontrolleur, am Ende niemand mehr wirklich durchblickt. Deshalb dieses Umdenken wieder hin zu mehr den Leuten zutrauen, die Leute einfach machen lassen.
1: Herrmann zeigte sich zuversichtlich, dass die Koalition in Berlin unter anderem Erleichterungen bei Berichtspflichten für Handwerker beschließt. Wind und Sonne liefern in Deutschland so viel Strom wie noch nie. Im ersten Halbjahr kamen nach Hochrechnungen 58% des Stromverbrauchs aus erneuerbaren Energien. Ein neuer Rekord für diesen Zeitraum. Vor allem Windkraft und Photovoltaik legten weiter zu. Gerade ist noch die Fußball-WM in vollem Gange, doch Ende August, da startet auch die Bundesliga wieder. Jetzt ist klar, Meister FC Bayern bestreitet das Eröffnungsspiel am Freitag, den 28. August, gegen den VfB Stuttgart. Dann wird auch der Marokkaner Ismail Saibari das Bayern-Trikot anziehen. Die Münchner haben die Verpflichtung des Offensivmanns von der PSV Eindhoven verkündet. Mit bislang 3 Treffern für Marokko ist er einer der auffälligsten WM-Spieler. Bei der Fußball-WM hat England das Achtelfinale erreicht. Die von Thomas Tuchel trainierten Three Lions besiegten die Demokratische Republik Kongo nach langem Rückstand noch mit 2:1. Bayern-Stürmer Harry Kane traf zweimal. Nach der Partie Belgien gegen den Senegal trifft um 2 Uhr noch Co-Gastgeber USA auf Bosnien-Herzegowina. Es ist jetzt 11:45. Es klart jetzt immer mehr auf in Bayern. Stellenweise kann sich auch mal Nebel bilden. Bis in die Früh sinken die Temperaturen auf 14 bis 9 Grad. Über den Tag scheint neben lockeren Wolken häufig die Sonne. Im nördlichen Franken zieht's gegen Abend zu. Die Höchstwerte liegen tagsüber zwischen 23 und 29 Grad. Auch am Freitag ist es überwiegend sonnig und windig. Vorsicht auf der B15 Landshut-Saalhaupt, in beiden Richtungen zwischen Schierling Süd und Schierling Nord, Gefahr durch mehrere Rehe auf der Fahrbahn.
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1: Ich bin Moritz Einzel. 7,5 Stunden hat's gedauert. Am späten Abend haben die Spitzen von Union und SPD ihre Beratungen über das Reformpaket im Koalitionsausschuss beendet. Kanzler Merz hatte im Vorfeld gesagt:
2: Meine Erwartung ist, dass wir wirklich einen großen Sprung nach vorn machen in der Modernisierung unseres Landes, dass wir auch das Thema Wettbewerbsfähigkeit prioritär im Blick haben und dass wir alles tun, damit private Haushalte konsumieren können, aber auch die Industrie investieren kann.
1: Und die Koalition hat sich auf diverse Reformen geeinigt. Die Ergebnisse sollen am Donnerstagmorgen auf einer Pressekonferenz vorgestellt werden. Wind und Sonne liefern in Deutschland so viel Strom wie noch nie. Im ersten Halbjahr kamen nach Hochrechnungen 58% des Stromverbrauchs aus erneuerbaren Energien. Ein neuer Rekord für diesen Zeitraum. Vor allem Windkraft und Photovoltaik legten weiter zu. Das waren die Nachrichten um 5:30. Es klart jetzt immer mehr auf in Bayern. Stellenweise kann sich auch mal Nebel bilden. Bis in die Früh sinken die Temperaturen auf 14 bis 9 Grad. Über den Tag scheint neben lockeren Wolken häufig die Sonne. Im nördlichen Franken zieht's gegen Abend zu. Die Höchstwerte liegen tagsüber zwischen 23 und 29 Grad. Auch am Freitag ist es überwiegend sonnig und windig.
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1: Es ist 1 Uhr, ich bin Moritz Einzel. Die Spitzen von Union und SPD haben sich auf ein umfassendes Reformpaket für Wachstum und Beschäftigung geeinigt. Nach ARD-Informationen gehört dazu auch eine Reform der Einkommensteuer. Konkrete Einzelheiten wurden am Abend allerdings nicht bekannt. Im Vorfeld hatte Kanzler Merz gesagt, es solle einen großen Sprung nach vorne geben. Die Ergebnisse der 7,5 Stunden langen Verhandlungen wollen die Spitzen der Bundesregierung am Vormittag bei einer Pressekonferenz vorstellen. Nach jahrelangen Ermittlungen hat die Bundesanwaltschaft im Fall Nord Stream Anklage erhoben. Angeklagt ist ein Ukrainer, der als mutmaßlicher Drahtzieher der Anschläge im September 2022 gilt. Nach Medienberichten lautet die Anklage unter anderem auf Kriegsverbrechen, das Herbeiführen einer Sprengstoffexplosion und die Zerstörung von Bauwerken. Der Mann war letztes Jahr in Italien festgenommen und später nach Deutschland ausgeliefert worden. Bayerns Staatskanzleichef Herrmann hat den Wert einer handwerklichen Ausbildung gewürdigt. Beim Sommerempfang der Handwerkskammer für München und Oberbayern sagte er, dass die Handwerksbetriebe selbst dabei die wichtigste Rolle spielen.
2: Darum sind wir falsch beraten, wenn wir laufend dazu übergehen, viele Bereiche zu akademisieren. Und nur damit man dann anschließend vielleicht höher eingruppiert wird irgendwo, zu sagen, das muss jetzt auch noch jemand, der muss auch noch an der Uni und Berufe, die klassisch nicht akademisch sind, in die hochschulische Ausbildung reinzuziehen. Das ist ein Fehler.
1: Master und Meister müssten gleich sein, so Herrmann. Der CSU-Politiker warb dafür, an den Schulen in Bayern mehr über Handwerksberufe zu informieren. Kanada nimmt nächstes Jahr am Eurovision Song Contest in Bulgarien teil. Das hat der Veranstalter, die Europäische Rundfunkunion, in Genf mitgeteilt. Kanada wird nach Australien das zweite Land aus Übersee sein, das ein Lied ins Rennen um die ESC-Krone schicken wird. Den diesjährigen ESC in Wien hatte die bulgarische Sängerin Dara mit dem Lied Bangaranga gewonnen. Bei der Fußball-WM hat Belgien das Achtelfinale erreicht. Das Team besiegte den Senegal nach einem 0:2 Rückstand noch mit 3:2 nach Verlängerung. Im Achtelfinale treffen die Belgier auf den Sieger des 16. Finales zwischen Co-Gastgeber USA und Bosnien-Herzegowina. Die Partie beginnt um 2 Uhr. Schon am frühen Abend hatte sich England gegen die Demokratische Republik Kongo mit 2:1 durchgesetzt und trifft als nächstes auf Co-Gastgeber Mexiko. Es ist jetzt 1:15. Es klart jetzt immer mehr auf in Bayern. Stellenweise kann sich auch mal Nebel bilden. Bis in die Früh sinken die Temperaturen auf 14 bis 9 Grad. Über den Tag scheint neben lockeren Wolken häufig die Sonne. Im nördlichen Franken zieht's gegen Abend zu. Die Höchstwerte liegen tagsüber zwischen 23 und 29 Grad. Auch am Freitag ist es überwiegend sonnig und windig. Vorsicht auf der A96 München Richtung Lindau in Höhe Windach. Ein Unfall.
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1: Ich bin Moritz Einzel. Die Spitzen von Union und SPD haben sich auf ein umfassendes Reformpaket für Wachstum und Beschäftigung geeinigt. Nach ARD-Informationen gehört dazu auch eine Reform der Einkommensteuer. Konkrete Einzelheiten wurden am Abend allerdings nicht bekannt. Im Vorfeld hatte Kanzler Merz gesagt, es solle einen großen Sprung nach vorne geben. Die Ergebnisse der 7,5 Stunden langen Verhandlungen wollen die Spitzen der Bundesregierung am Vormittag bei einer Pressekonferenz vorstellen. Nach jahrelangen Ermittlungen hat die Bundesanwaltschaft im Fall Nord Stream Anklage erhoben. Angeklagt ist ein Ukrainer, der als mutmaßlicher Drahtzieher der Anschläge im September 2022 gilt. Nach Medienberichten lautet die Anklage unter anderem auf Kriegsverbrechen, das Herbeiführen einer Sprengstoffexplosion und die Zerstörung von Bauwerken. Der Mann war letztes Jahr in Italien festgenommen und später nach Deutschland ausgeliefert worden. Das waren die Nachrichten um 5:30. Es klart jetzt immer mehr auf in Bayern. Stellenweise kann sich auch mal Nebel bilden. Bis in die Früh sinken die Temperaturen auf 14 bis 9 Grad. Über den Tag scheint neben lockeren Wolken häufig die Sonne. Im nördlichen Franken zieht's gegen Abend zu. Die Höchstwerte liegen tagsüber zwischen 23 und 29 Grad. Auch am Freitag ist es überwiegend sonnig und windig.
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1: Es ist 2 Uhr, ich bin Moritz Einzel. Die Koalitionsspitzen von Union und SPD haben sich am späten Abend auf ein Reformpaket für Wachstum und Beschäftigung geeinigt. Die konkreten Ergebnisse sollen am Vormittag präsentiert werden. Nach ARD-Informationen gelang eine Einigung auf eine Einkommensteuerreform. Außerdem wurden Reformen der Arbeitsmarktregelungen und Maßnahmen zum Abbau von Bürokratie beschlossen. Bürokratieabbau, das ist auch ein großes Thema im bayerischen Handwerk. Beim Sommerempfang der Handwerkskammer für München und Oberbayern hat sich dazu Staatskanzleichef Herrmann geäußert.
2: Wir durchforsten das bayerische Recht und fragen im Grunde bei jeder Vorschrift, braucht es das noch oder kann das weg? Und im Zweifel streichen wir es halt weg. Und dann schauen wir, was passiert. Wenn die Welt untergeht, dann machen wir es halt wieder. Vermutlich geht sie nicht unter. Bei den wenigsten Regelungen geht die Welt unter, wenn sie fehlen. Also sind wir schon ein Stück weiter.
1: Handwerker seien aber